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1: Ich bin Hendrik Daum. Die Hitzewelle hat zum Ausklang des Wochenendes ihren Höhepunkt erreicht und klingt jetzt ab. Die neue Woche startet deutlich angenehmer. An drei aufeinanderfolgenden Tagen waren vorher Hitzerekorde aufgestellt worden. Thomas Bleskin berichtet.
2: Freitag 41,3 Grad im Saarland, Samstag 41,4 in Sachsen-Anhalt und schließlich Sonntag 41,7 Grad in Brandenburg. Wissenschaftler sagen, diese extremen Temperaturen wären ohne den Effekt des Klimawandels so gut wie ausgeschlossen. Nach Berechnungen der Organisation World Weather Attribution wäre ein solches Wetterereignis vor 50 Jahren rund 3,5 Grad weniger heiß verlaufen.
1: Im Iran fordern jetzt einflussreiche Geistliche, die Verhandlungen mit den USA sofort abzubrechen. Hintergrund sind die jüngsten amerikanischen Angriffe. Auch von den iranischen Revolutionsgarden heißt es, weitere Gespräche mit Washington seien nicht mehr tragbar. Eigentlich hatten die USA und der Iran zuletzt vereinbart, bis Mitte August ein endgültiges Friedensabkommen auszuhandeln. In Venezuela sind 4 Tage nach den verheerenden Erdbeben ein Vater und sein Sohn lebend aus den Trümmern gerettet worden. Unter den Helfern aus aller Welt sind auch Mitglieder des Technischen Hilfswerks aus Deutschland. Allerdings schwindet langsam die Hoffnung, noch Überlebende zu finden. Mittlerweile ist die Zahl der Opfer auf 1450 gestiegen. Allerdings werden noch Zehntausende Menschen vermisst. Bei der Fußball-WM zieht Co-Gastgeber Kanada als erste Mannschaft ins Achtelfinale ein. Die Kanadier gewannen ihr 16. Finale gegen Südafrika mit 1:0. Der entscheidende Treffer fiel erst in der Nachspielzeit. Und heute Abend ab 22.30 Uhr kämpft das deutsche Team gegen Paraguay um den Einzug in die Runde der letzten 16.
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1: Ich bin Hendrik Daum. In Venezuela sind 4 Tage nach den verheerenden Erdbeben ein Vater und sein Sohn lebend aus den Trümmern gerettet worden. Unter den Helfern aus aller Welt sind auch Mitglieder des Technischen Hilfswerks aus Deutschland. Allerdings schwindet langsam die Hoffnung, noch Überlebende zu finden. Mittlerweile ist die Zahl der Opfer auf 1450 gestiegen. Allerdings werden noch Zehntausende Menschen vermisst. Der russische Präsident Putin hat Regierungsvertreter zu einem Krisentreffen einberufen. Hintergrund ist der Treibstoffmangel aufgrund der ukrainischen Angriffe. Putin räumte bei dem Treffen ein, dass sich sein Land in einer schwierigen Phase befinde. An den Tankstellen gebe es Warteschlangen. Putin erwägt deshalb ein Exportverbot für Dieseltreibstoff. Die Ukraine hatte bei ihren Drohnenangriffen zuletzt vor allem russische Raffinerien und Ölanlagen attackiert. Kaffee wird günstiger. Nach Preissenkungen bei Eigenmarken kostet jetzt auch Kaffee von Jacobs, Lavazza und Co. wieder etwas weniger. Die großen Lebensmittelhändler senken die Preise dieser Marken. Wie viele andere Lebensmittel hat sich auch Kaffee in den vergangenen Jahren stark verteuert, teilweise um mehr als 50%. Grund dafür waren höhere Rohstoffpreise infolge von Trockenheit und schwachen Ernten. Bei der Fußball-WM zieht Co-Gastgeber Kanada als erste Mannschaft ins Achtelfinale ein. Die Kanadier gewannen ihr 16. Finale gegen Südafrika mit 1:0. Der entscheidende Treffer fiel erst in der Nachspielzeit. Und heute Abend ab 22.30 Uhr kämpft das deutsche Team gegen Paraguay um den Einzug in die Runde der letzten 16.
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1: Ich bin Hendrik Daum. Die Hitzewelle hat zum Ausklang des Wochenendes ihren Höhepunkt erreicht und klingt jetzt ab. Die neue Woche startet deutlich angenehmer. An drei aufeinanderfolgenden Tagen waren vorher Hitzerekorde aufgestellt worden. Thomas Bleskin berichtet.
2: Freitag 41,3 Grad im Saarland, Samstag 41,4 in Sachsen-Anhalt und schließlich Sonntag 41,7 Grad in Brandenburg. Wissenschaftler sagen, diese extremen Temperaturen wären ohne den Effekt des Klimawandels so gut wie ausgeschlossen. Nach Berechnungen der Organisation World Weather Attribution wäre ein solches Wetterereignis vor 50 Jahren rund 3,5 Grad weniger heiß verlaufen.
1: Rund 70 Nobelpreisträgerinnen und Träger sind in Lindau am Bodensee zusammengekommen. In seiner Eröffnungsrede betonte Bundespräsident Steinmeier die Bedeutung von freier Wissenschaft für die Demokratie. Allerdings sei diese Freiheit der Wissenschaften auch in westlichen Demokratien keine Selbstverständlichkeit mehr. In diesem Zusammenhang lobte Steinmeier Forscher, die trotz Anfeindungen gegen Verschwörungsmythen und Desinformation kämpfen. Im Iran fordern jetzt einflussreiche Geistliche, die Verhandlungen mit den USA sofort abzubrechen. Hintergrund sind die jüngsten amerikanischen Angriffe. Auch von den iranischen Revolutionsgarden heißt es, weitere Gespräche mit Washington seien nicht mehr tragbar. Eigentlich hatten die USA und der Iran zuletzt vereinbart, bis Mitte August ein endgültiges Friedensabkommen auszuhandeln. Bei der Fußball-WM zieht Co-Gastgeber Kanada als erste Mannschaft ins Achtelfinale ein. Die Kanadier gewannen ihr 16. Finale gegen Südafrika mit 1:0. Der entscheidende Treffer fiel erst in der Nachspielzeit. Und heute Abend ab 22.30 Uhr kämpft das deutsche Team gegen Paraguay um den Einzug in die Runde der letzten 16.
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1: Ich bin Hendrik Daum. Einen schönen guten Morgen. Für die schwarz-rote Koalition beginnt eine entscheidende Woche. Im Koalitionsausschuss wollen Union und SPD am Mittwoch mehrere Reformvorhaben auf den Weg bringen. Im Mittelpunkt stehen Rente, Gesundheit, Pflege und Steuerentlastungen. Gestern Abend haben sich die Parteichefs noch einmal im Kanzleramt abgestimmt. Der Tankrabatt ist nach Schätzung des Münchner IFO-Instituts nur teilweise bei den Verbrauchern angekommen. Bei Super E10 und Super E5 sei die Weitergabe des Rabatts nahezu vollständig erfolgt. Beim Diesel aber

0: wurde den Angaben zufolge nur eine Weitergabe von durchschnittlich 12 Cent pro Liter errechnet. Das wäre dann deutlich weniger als die 16,7 Cent der Steuersenkung. In Venezuela sind 4 Tage nach den verheerenden Erdbeben ein Vater und sein Sohn lebend aus den Trümmern gerettet worden. Unter den Helfern aus aller Welt sind auch Mitglieder des Technischen Hilfswerks aus Deutschland. Allerdings schwindet langsam die Hoffnung, noch Überlebende zu finden. Mittlerweile ist die Zahl der Opfer auf 1450 gestiegen. Allerdings werden noch Zehntausende Menschen vermisst. Bei der Fußball-WM zieht Co-Gastgeber Kanada als erste Mannschaft ins Achtelfinale ein. Die Kanadier gewannen ihr 16. Finale gegen Südafrika mit 1:0. Der entscheidende Treffer fiel erst in der Nachspielzeit. Heute Abend ab 22.30 Uhr kämpft das deutsche Team gegen Paraguay um den Einzug in die Runde der letzten 16. Bundestrainer Nagelsmann mit einer Einschätzung der Südamerikaner.
1: Definieren sich schon auch sehr über den Defensivfußball, den sie gut spielen. Offensiv war es jetzt in den Spielen immer sehr geradlinig. Viel Kampf um zweiten Ball, also schon versuchen, mit einer guten Körperlichkeit ins Spiel zu kommen. Viele zweite Bälle wieder scharf gemacht. Auf jeden Fall ein unangenehmer Gegner, der uns einiges abverlangen wird.
2: Ja, wie es dann ausgeht, das erfahren wir heute Abend ab 22.30 Uhr. Und bis dahin könnt ihr das Wichtigste aus Stadt und Region jederzeit online nochmal nachlesen auf radiogong.com und über die Gong-App.
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2: Eine milde Nacht, die nur örtlich ein paar Regentropfen gebracht hat, geht zu Ende und alle gucken nervös aufs Regenradar. Kommt da was? Da kommt wahrscheinlich schon was. Allerdings müssen wir uns noch ein bisschen gedulden. In Teilen des Spessarts kann es jetzt am frühen Morgen schon regnen oder mal kurz gewittern. Der restliche Teil des Sendegebiets kriegt dann aller Wahrscheinlichkeit nach im Tagesverlauf immer mal wieder womöglich sogar Regen, denn es sind ein paar Regenzellen da, die durchziehen. Ansonsten wird schwül warm zum Wochenauftakt, 26 bis 30 Grad. Die ganz große Hitze, die ist allerdings durch.
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2: Um 3:05, schönen guten Morgen auf die Straßen. Eine Sperrung haben wir noch, und zwar auf der B8 zwischen Würzburg und Kitzingen, unterhalb der A7-Brücke. Bei der Anschlussstelle Kitzingen, eine Umleitung ist über die A7 eingerichtet. Allerdings wird die Sperrung dann in einer Stunde auch aufgehoben. Wir wünschen gute und sichere Fahrt mit Radio Gong.
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2: Mit Cappy für euch im Gong-Studio. Schönen Wochenauftakt. Kommt gut in den Montagmorgen.

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1: Ich bin Christian Heider. Guten Morgen. Es war das heißeste Wochenende in Deutschland seit Beginn der Wetteraufzeichnungen. Nicht nur bundesweit, sondern auch bayernweit wurde ein neuer Temperaturrekord aufgestellt. Und der kommt aus Kitzingen. Dort wurden am Freitag im Schatten 40,8 Grad gemessen. Gleich am Samstag wurde dieser Wert wieder erreicht. Der bisherige Rekord stammte ebenfalls aus Kitzingen und lag bei einem halben Grad weniger. Bundesweit wurde gestern mit 41,7 Grad die höchste Temperatur im brandenburgischen Neißemünde-Koschen gemessen. Die Mietbelastung fällt in Würzburg und Schweinfurt sehr unterschiedlich aus. Das zeigt eine aktuelle Studie von Immowelt. In Würzburg fließt im Schnitt rund ein Drittel des Familieneinkommens in die Warmmiete. Damit gehört die Stadt bundesweit zu den am stärksten belasteten kreisfreien Städten. Für eine 90 Quadratmeter Wohnung werden im Schnitt 1.283 Euro fällig. Deutlich günstiger ist die Lage in Schweinfurt. Dort liegt die Mietbelastung bei nur knapp 22%.

0: des Einkommens. Im bundesweiten Vergleich zählt Schweinfurt damit zu den Städten mit der geringsten Belastung. Bei einem Verkehrsunfall in Bad Kissingen sind am Samstagabend 6 Menschen verletzt worden, 5 davon schwer. Ein 19-jähriger Skoda-Fahrer war an einer Kreuzung von der B287 links nach Fuchsstadt abgebogen und übersah ein entgegenkommendes Auto. Es kam zum Zusammenstoß. Die insgesamt 5 Personen aus dem Skoda konnten sich alle selbst befreien. Die 29-jährige Audi-Fahrerin musste von der Feuerwehr befreit werden. Für die schwarz-rote Koalition beginnt eine entscheidende Woche. Im Koalitionsausschuss wollen Union und SPD am Mittwoch mehrere Reformvorhaben auf den Weg bringen. Im Mittelpunkt stehen Rente, Gesundheit, Pflege und Steuerentlastungen. Gestern Abend haben sich die Parteichefs noch einmal im Kanzleramt abgestimmt. Kanzler Merz zeigte sich danach zuversichtlich, dass bei den Reformen gute Entscheidungen gelingen. Und das war das Neueste aus der Radio Gong Nachrichtenredaktion. 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
1: Dankeschön, Christian Heider, für die Gong News, jederzeit auch online für euch.
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1: Ja, man kann durchlüften. Es hat runtergekühlt, Gott sei Dank, nach einem sengend heißen Wochenende. Allerdings baut sich heute im Laufe des Tages dann schwüle Luft auf. 26 bis 30 Grad in der Spitze. Dazu kann es auch mal regnen oder kräftige Gewitter geben. Am ehesten jetzt am Morgen Richtung Spessart. Aber jeder soll heute gleichberechtigt mal ein paar Regentropfen aufs Dach bekommen. Und ich glaube, das haben wir uns nach diesem Wochenende auch allesamt verdient. Morgen und übermorgen gibt es weitere Schauer. Ab Mittwoch ist es zudem dann auch windig.
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1: Um 6:03. Schönen guten Morgen auf die Straßen. Nach wie vor haben wir die Sperrung unterhalb der A7-Brücke auf der B8 zwischen Würzburg und Kitzingen. Eine halbe Stunde ist hier noch voll gesperrt. Ihr werdet über die A7 umgeleitet. Ab 6 Uhr soll der Berufsverkehr dann aber wieder ganz normal über die B8 rollen. Wir wünschen gute und sichere Fahrt.
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1: Und jetzt heißt es wieder aufgewacht und mitgemacht. Käppi ist für euch im Gong-Studio. Schönen Start in den Montag und in die neue Woche.

0: Wir grooven uns ein für die neue Woche und für den Montagmorgen und womöglich ja für das, was es heute am späten Abend, / am frühen Morgen, sagen wir, in der Nacht zu feiern geht. Heute Abend 16. Finale bei der WM, ab 22.30 Uhr Deutschland trifft auf Paraguay. Brauchen wir da so gute Nerven wie die Österreicher, die am Wochenende erst in der 6. Minute der Nachspielzeit ihr Ticket für die K.O.-Runde gelöst haben?
1: Sabitzer, noch geht was. Noch könnte was gehen. Gregoritsch! Oh, da! Da! Kalajdzic! Kalajdzic! 3-3!
0: Der Kollege Daniel Warmuth vom ORF, der dezent eskaliert. Ja, sicherlich. Ja, und erdepperte Hitze hat man auch draußen übers Wochenende. Wenn ihr euch erinnert, vielleicht habt ihr den Gedanken auch verdrängt, Dauerschwitzen war angesagt. Wenn ihr am Wochenende wegen der Hitze auch so ein bisschen neben der Spur wart, tröstet euch, die Strabergleise in Würzburg, die sind auch aus der Spur gelaufen, im wahrsten Sinne des Wortes.

Wegen der Hitze war nämlich Bitumen in die Schienen gelaufen, hat sich verflüssigt. In den Stadtteilen Krombühl und Zellerau konnten keine Strabas mehr fahren. Zwischenzeitlich musste Schienenersatzverkehr eingerichtet werden. Die wichtige Nachricht für alle, die heute mit der Straba auf die Arbeit Richtung Schule fahren wollen: Es gibt heute keine Einschränkungen mehr. Die Straßenbahnlinien fahren wieder ganz regulär. Können wir also in den Tag starten mit Musik von Fastboy. Hier ist Beautiful Life. Schönen Montag.

0: 12 vor 6, hier ist Radio Gong, heute ohne die große, ohne die ganz große Hitze zumindest, dafür mit Rihanna. Fairer Deal, oder? Dafür wird's heute schwül, dass die schlechte Nachricht in der guten. Und alle schauen so ein bisschen nervös aufs Regenradar, ich in diesem Moment auch. Da ist vom Westen her eine breite Regenfront zu sehen. Inwieweit wir aber tatsächlich davon was abbekommen, bleibt erstmal abzuwarten. In Teilen des Spessarts kann es jetzt am frühen Morgen schon ausgiebiger regnen. Für den Rest des Sendegebiets bleibt das, wie gesagt, erstmal abzuwarten. Am Wochenende selbst haben wir stattdessen, das wissen alle, die dabei waren, ordentlich Hitze bekommen. Habemus-Hitzerekord, gleich dreimal in Folge. Und der Samstag hat vor allen Dingen dann verbreitet den Vogel abgeschossen. Kitzingen war einmal mehr. Hitzingen hat seinem Ruf also alle Ehre gemacht. 40,8 Grad waren es da sowohl am Freitag als auch am Samstag an der offiziellen Wetterstation. Und damit war Kitzingen am Freitag der zweitheißeste Ort in ganz Deutschland. Wir von Radio Gong, wir haben am heißesten Tag des Jahres bisher, nämlich am Samstag und vor allem der heißesten Nacht des Jahres, das wärmste Schlafzimmer in der Region gegen ein klimatisiertes Hotelzimmer im Hotel Mainz in Ochsenfurt getauscht. Und zwar für Gong-Hörerin Eva, die sonst bei 35 Grad in ihrer Dachgeschosswohnung im eigenen Saft durchgegart wäre. Aber sowas, glaube ich, ganz angenehm, oder?
1: Danke, liebes Radio Gong-Team, für die tolle Übernachtung im Weinhotel Mainz in Ochsenfurt. Wir haben es uns wirklich richtig gut gehen lassen und das Zimmer kaum verlassen. Es war wirklich so angenehm. Und auch zum Essen sind wir unten an die Bar und zum Trinken. Also es war eigentlich wirklich echt herrlich und alles schön klimatisiert.
0: Ja, dann freuen wir uns, dass ihr ein erholsames und entspanntes Wochenende hattet. Die Gong-Hörerin Eva, die jetzt dann doch wieder in ihre heiße Dachgeschosswohnung zurückkehren musste.

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1: Ich bin Gregor Jose Moser. Guten Morgen. Für die schwarz-rote Koalition beginnt eine entscheidende Woche. Im Koalitionsausschuss wollen Union und SPD am Mittwoch mehrere Reformvorhaben auf den Weg bringen. Im Mittelpunkt stehen Rente, Gesundheit, Pflege und Steuerentlastungen. Thomas Beskin mit den Einzelheiten.
2: Vor den Beratungen haben sich die Parteivorsitzenden gestern noch einmal im Kanzleramt abgestimmt. Kanzler Merz zeigte sich zuversichtlich, dass bei den Reformen Entscheidungen gelingen. Neben Änderungen bei Rente sowie Kranken- und Pflegeversicherung soll auch eine Entlastung kleiner und mittlerer Einkommen auf den Weg gebracht werden. Parallel steht der Haushalt für 2027 an. Um Finanzierungslücken zu schließen, plant die Bundesregierung unter anderem höhere Steuern auf Spirituosen und weitere alkoholische Getränke.
1: 4 Tage nach den Erdbeben in Venezuela sind ein Vater und sein Sohn gerettet worden. Die beiden wurden von Helfern aus den Trümmern eines Hauses geholt. Die Zahl der Toten ist mittlerweile auf über 1.400 gestiegen. Allerdings werden noch Zehntausende Menschen vermisst.

0: Das UN-Kinderhilfswerk UNICEF schätzt, dass allein 700.000 Kinder humanitäre Hilfe benötigen. Viele hätten keinen Zugang zu Trinkwasser mehr. Volkswagen steigt offenbar aus einer Kooperation mit dem Zulieferer Bosch aus. Wie die Bild berichtet, geht es um eine Entwicklungspartnerschaft für autonomes Fahren. Wegen mangelnder Fortschritte und des herrschenden Sparzwangs will der VW-Konzern demnach die Zusammenarbeit mit Bosch beenden. Bei der Fußball-WM ist Co-Gastgeber Kanada als erste Mannschaft ins Achtelfinale eingezogen. Die Kanadier gewannen ihr 16. Finale gegen Südafrika mit 1:0. Der entscheidende Treffer fiel erst in der Nachspielzeit. Heute Abend ab 22.30 Uhr kämpft das deutsche Team dann gegen Paraguay um den Einzug in die Runde der letzten 16.
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2: Schweinfurt rechnet für das laufende Jahr mit stabilen Gästezahlen. Das hat die Tourismusinformation 360 Grad bekannt gegeben. In den vergangenen Jahren lag die Zahl der Übernachtungen konstant über 350.000. Für dieses Jahr zeichnet sich ein ähnliches Ergebnis ab. Bei einem Wakeboard-Unfall im Kreis Schweinfurt hat sich ein Mann schwere Verletzungen an der Wirbelsäule zugezogen. Zur Wasserrettung wurden gestern Nachmittag die Feuerwehren aus Hirschfeld, Stammheim und Volkach gerufen. Der Wakeboard-Fahrer war offensichtlich über einen Steinhaufen gefahren und schwer gestürzt. Mit einem Rettungsboot konnten die Feuerwehren den Verletzten schnell aus dem Main holen. Er wurde daraufhin in eine Klinik gebracht.
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3: Die ganz große Hitze liegt hinter uns. Hoffen wir mal zumindest. Wie starten wir die neue Woche, Kai Zorn?
4: Noch sehr warm, aber bei weitem nicht mehr so heiß. Die Temperaturen erreichen heute 26 bis 30 Grad. Die Luft ist schwül. Zunächst wechseln sich dabei längere Zeit Sonnenschein und Wolken ab. Es entstehen dann später neue Schauer und Gewitter. Es wird aber nicht jeden treffen. Außerdem frischt der Wind auf. Morgen haben wir eine Mischung aus Wolken und sonnigen Phasen mit nur wenigen Schauern und Gewittern. Mehr Schauer und Gewitter bringt dann wieder der Mittwoch.
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3: Um 6:04, schönen guten Morgen auf die Straßen. Wir haben noch keine größeren Störungsmeldungen oder Stauungen, sagte ich. Und dann kommt hier die Meldung von der A7 Würzburg Richtung Fulda. Zwischen Estenfeld und dem Gramschatzer Wald liegen mehrere Spanngurte auf der Fahrbahn. Geblitzt wird auch schon, und zwar B26 Rechtenbach in Fahrtrichtung Lohr.
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3: Mit Cappy im Gong-Studio, schönen Wochenauftakt. Kommt gut in den Montagmorgen.

Anstoß für den Montagmorgen mit Shakira und Burna Boy zum Start in diesen Tag. 6:11 ist es. Do or die, ohne die, dann heute Abend für die DFB-11 bei der Fußball-WM. Gegner im 16. Finale ist Paraguay. Und dass Teams aus Südamerika bis zum Schluss mit Herz und Leidenschaft kämpfen, das wissen wir jetzt schon. Heute Morgen der Endgegner für viele Schülerinnen und Schüler bei den Abschlussprüfungen. Für die Realschüler tatsächlich der absolute Endgegner. Die schreiben heute fast 3 Stunden lang Mathe. Daumen sind gedrückt. Beim Quali steht Englisch auf dem Plan. Wenigstens ohne die ganz große Hitze.

könnt ihr in die Abschlussprüfungen gehen, was nicht heißt, dass man da über den Aufgaben nicht trotzdem ins Schwitzen kommen könnte. Aber wir wünschen viel Erfolg und sind uns sicher, dass ihr das gut hinbekommt. Einen entscheidenden Schritt weiter sind schon Hessen, Rheinland-Pfalz und das Saarland. Da sind nämlich am Wochenende die Sommerferien schon losgegangen. Und zum kommenden Wochenende gehen dann 4 weitere Bundesländer in die Ferien. Sprich, spätestens dann könnte es auch deutlich voller auf den Autobahnen in der Region werden. Hier ist Alex Warren. 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

0: Ein Original-Gong, Aufweckhammer am Montagmorgen. Green Day, Boulevard of Broken Dreams. 6:40 ist es. Schön, dass ihr schon mit dabei seid. Nach einem Wochenende, an dem sicherlich viele schlaflos in ihren Betten gelegen waren. Hitzerekorde, Schwitzen von früh bis spät und der ein oder andere Sonnenstich waren mit dabei. Was die Hitze so mit an Begleiterscheinungen gebracht hat, das hört ihr jetzt.
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2: Bei uns in der Region Main-Rhön hatten wir das heißeste Wochenende ever. Es war brutal und alle haben nach Abkühlung gesucht. Besonders Schlaue hatten natürlich die Idee, auf die Wasserkuppe zu fahren. Der höchste Berg der Rhön und zugleich der kälteste Ort mit rund 6 Grad Durchschnittstemperatur im Jahr. Was soll da schiefgehen? Naja, zugegeben, es war auf der Wasserkuppe nicht ganz so unerträglich wie im Rest der Region, aber auch auf dem 800 Meter hohen Gipfel hatte es deutlich über 30 Grad. Der Vorteil dort war aber, dass es zumindest nachts abkühlte. Bei 15 Grad und leichtem Wind konnte man schon fast ein Jäckchen gebrauchen. Mit Grüßen an alle Überlebenden des Hitzewochenendes, Lisa Eni.
3: Hier bei uns am Kreuzberg sucht man händeringend nach jemandem, der Lust hat, das vielleicht berühmteste Kiosk der Rhön zu übernehmen. Das Kiosk am Kreuzbergparkplatz, der Ort, an dem praktisch jeder Kreuzbergbesucher vorbeikommt, wäre seit einem halben Jahr zu haben. Das bisherige Pächter-Ehepaar will nämlich aufhören. Nicht, weil der Laden nicht laufen würde. Man kann damit Geld verdienen, sagen sie. Allerdings wünschen sich die beiden mehr Zeit für ihre Kinder. Wenn ihr also Wochenendarbeit nicht schlimm findet, gerne mit vielen Menschen zu tun habt und auf dem heiligen Berg der Franken mit direktem Zugang zu Kreuzbergbier und Käsegewürz reich werden wollt, dann wäre jetzt hier eure Chance. Alle Infos gibt es auf der Plattform Kleinanzeigen. Wir kommen natürlich auch mal vorbei auf ein Kreuzbergbier und einen Rhönheuler kaufen. Versprochen. Aus der Rhön, Luis Majewski.
4: Bei uns in der Region verschlingt die Miete unterschiedlich viel vom Einkommen. In Würzburg geht für die Warmmiete im Schnitt knapp ein Drittel des Einkommens drauf. In Schweinfurt sind es nur knapp 22% des Einkommens für Miete. Das hat eine aktuelle Studie von Immowelt herausgefunden. Insgesamt wurden da 107 kreisfreie Städte in Deutschland untersucht. Berechnet wurde, wie viel vom Einkommen einer dreiköpfigen Familie für eine durchschnittliche 90 Quadratmeter Wohnung draufgeht. Würzburg ist im Ranking auf Platz 97 und gehört damit zu den Städten mit der höchsten Mietbelastung. Schweinfurt ist dagegen auf Platz 3. Dort schluckt die Miete deutlich weniger vom Einkommen. An der Spitze steht Wolfsburg. Dort bleibt am meisten vom Einkommen nach Abzug der Miete übrig. Aus der Mietwohnung, Maja Fleischer.
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1: Ich bin Christian Haider. Guten Morgen. Das heißeste Wochenende seit Beginn der Wetteraufzeichnungen in Deutschland ist beendet. In Kitzingen wurde am Freitag und Samstag ein neuer bayerischer Hitzerekord aufgestellt. An beiden Tagen zeigte das Thermometer 40,8 Grad im Schatten. Die Feuerwehren waren gefordert, mehrfach kam es zu Feld- und Wiesenbränden. Bei Volkach brannten 5000 Quadratmeter Fläche und beschädigten auch einen Weinberg. Wegen Böschungsbränden kam es zeitweise auch zu Einschränkungen bei der Bahn. Die Brandgefahr war am Wochenende in Unterfranken vielerorts auf der höchsten Stufe, sinkt nun aber allmählich wieder. Die Menschen in Unterfranken sind unterschiedlich stark von Mieten belastet. Das geht aus einer Immowelt-Studie unter den 107 kreisfreien Städten in Deutschland hervor. In Würzburg verschlingt die Warmmiete im Schnitt ein Drittel des Nettoeinkommens eines Haushalts. Das ist einer der höchsten Werte in ganz Deutschland. Ganz anders wiederum Schweinfurt. Hier muss ein Haushalt in etwa nur 22% des Einkommens für Miete berappen. Das ist der drittniedrigste Wert bundesweit. Verglichen wurden 90 Quadratmeter Wohnungen mit dem durchschnittlichen Einkommen einer dreiköpfigen Familie. Weil er im großen Stil mit Drogen gehandelt haben soll, steht ab heute ein 35-Jähriger in Schweinfurt vor dem Landgericht. Dem Angeklagten, der in Untersuchungshaft sitzt, wird vorgeworfen, mit mehreren Kilogramm Amphetamin, Ecstasy und Cannabis gehandelt und so rund 83.500 Euro eingenommen zu haben. Außerdem soll er mehrere verbotene Waffen, darunter scharfe Munition, besessen haben. Mit

0: Angeklagt ist ein ebenfalls inhaftierter 43-Jähriger. Er soll den 35-Jährigen zu seinen Lieferanten und seinen Kunden im Raum Bad Kissingen und Bad Neustadt gefahren haben. Der Tankrabatt ist nach Einschätzung des Münchner IFO-Instituts nur teilweise bei den Verbrauchern angekommen. Bei Super E5 und Super E10 sei die Weitergabe des Rabatts nahezu vollständig erfolgt. Beim Diesel wurde den Angaben nach allerdings nur eine Weitergabe von durchschnittlich 12 Cent pro Liter errechnet. Das wäre deutlich weniger als die 16,7 Cent der Steuersenkung. Und mehr Nachrichten für die Region Main-Rhön stehen auf radiogong.com.
1: Soweit die Gong News, die ihr immer auch online findet. Dankeschön, Christian Haider.
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1: Ja, die ganz große Hitze, die bleibt jetzt vorerst mal weg, oder? Ist es vorbei mit der großen Hitze, Kai Zorn?
3: Mit der großen Hitze, ja. Die Temperaturen liegen heute nur in Anführungszeichen bei 26 bis 30 Grad. Auch morgen sind es nahe 30 Grad und dann gehen die Temperaturen noch ein bisschen zurück. Wir bleiben also im sommerlichen Bereich. Heute wechseln sich Sonne und Wolken ab. Die meisten Wolken haben wir westlich von Würzburg. Und später entstehen dann erneut Schauer und Gewitter. Dazu frischt der Nord- bis Nordwestwind auf. Morgen zeigt sich häufiger die Sonne. Es sind nur wenige Schauer und Gewitter unterwegs. Und der Mittwoch bringt dann wieder mehr Schauer und Gewitter. Die Temperaturen gehen dann noch etwas zurück.
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1: Um 6:53. Schönen guten Morgen auf die Straßen. Wir haben ein paar Behinderungen momentan und zwar auf der B22. Ortsausgang Kitzingen Richtung Hörblach, beziehungsweise von Hörblach kommend Richtung Kitzingen, da ein Pannen-LKW. Und B27 von Pfalzüchheim Richtung Würzburg, wieder im Baustellenbereich vom Ortseingang Würzburg, jetzt ein paar Behinderungen im Berufsverkehr. Wir wünschen gute und sichere Fahrt. Geblitzt wird auf der B26 Rechtenbach Richtung Lohr beidseitig und Markt Heidenfeld am Nordring steht auch noch einer. Auch hier wird beidseitig geblitzt.
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1: Mit Cappy kommt gut in den Montagmorgen und in die neue Woche.

Summertime am Main. Nach der großen Hitze vom Wochenende kommt jetzt die Schwüle, aber wir nehmen, wie es kommt. Und wir gehen es entspannt an mit Mellomark und den Tanzkindern am Montagmorgen 20 Minuten vor 7. Ja, und da war ja einiges los, trotz Hitze am Wochenende. Buntes Treiben zum Beispiel übers verlängerte Wochenende. Beim Ab geht die Luzi-Festival in Rottershausen, 15. Ausgabe, wurde groß gefeiert. Bunt war es aber auch bei der CSD-Demo am Samstag hier in Würzburg. Trotz Hitze mit über 1000 Teilnehmenden, die dank der Feuerwehr auch ein bisschen Abkühlung auf ihrem Protestmarsch bekommen haben. Da wurde nämlich Sprühnebel von der Feuerwehr erzeugt. Und Abkühlung gab es gestern auch in Schweinfurt beim Rotarian Rowdy River Raft Race auf dem Main. Da war richtig was los, da hat der Main gebrodelt, nicht nur wegen den Temperaturen. Ja, und viele Johanni-Feiern gab es ja am Wochenende auch, ohne Feuer, wegen der Hitze und Trockenheit. Auf dem Trockenen musste aber auch da keiner sitzen. Apropos, beim Hofgartenweinfest hinter der Residenz, da haben am Wochenende viele tausend Besucherinnen und Besucher geschöppelt. Und am kommenden Wochenende startet dann das größte Volksfest Unterfrankens, Kiliani, auf der Würzburger Talavera. Zwischen 700.000 und 800.000 Menschen sind da in den letzten Jahren dabei gewesen. Am Wochenende geht's los und alles, was ihr da im Vorfeld wissen müsst, das erfahrt ihr natürlich hier im Gong-Programm. Und natürlich haben wir die besten Partybilder aus der ganzen

ganzen Region auch online zum Nachgucken. Falls ihr euch nicht mehr ganz so erinnert wegen Hitze oder Erinnerungslücken, wo ihr gewesen wart, auf radiogong.com werdet ihr bestimmt fündig.

0: Anstoß für den Montagmorgen mit Tove Lo hier auf Radio Gong, gleich 7:11. WM-Gastgeber oder Co-Gastgeber Kanada ist ja als erstes Team ins Achtelfinale der Fußball-WM eingezogen mit einem 1:0 gegen Südafrika. Würde ja auch der deutschen Mannschaft heute Abend reichen, so ein dreckiges 1:0. Wo ihr das 16-Finale, das erste der deutschen Fußballgeschichte bei einer WM angucken könnt, weiß die Kollegin Chiara.
1: Ja, das wohl größte Public Viewing der Region gibt's auch heute wieder im Sackstadion in Schweinfurt. Da könnt ihr auch heute wieder mit tausenden anderen Menschen Deutschland zum hoffentlichen Sieg anfeuern und das mit Stadion-Vibes inklusive. Und auch der Stadtstrand in Schweinfurt macht heute wieder alles ready für alle Fußballfans. Beim Gong Public Viewing am Stadtstrand könnt ihr wieder mit einem Cocktail in der Hand auf einer großen LED-Wall das Deutschlandspiel gegen Paraguay anschauen. Gleiches gilt übrigens auch für den Kiss Beach in Bad Kissingen. Und auch viele Sportheime der Region sind im WM-Fieber, darunter beispielsweise die Vereinshalle in Beigoldshausen oder auch das Sportheim in Sulzfeld. Ansonsten laden natürlich auch wieder einige Biergärten und Bars zum Fußballschauen ein, beispielsweise die Sportbar Brauhaus in Bergel und in Haßfurt bei Omas Küche könnt ihr die Spiele im Biergarten sogar auf Großbildleinwand sehen.

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1: Ich bin Gregor Jose Moser. Guten Morgen. Ein sehr warmes Wochenende liegt hinter uns. Mit 41,7 Grad ist im brandenburgischen Neiße-Münde gestern sogar ein neuer Temperaturrekord gemessen worden. Genauer gesagt war es der dritte Tag in Folge mit einer neuen Höchsttemperatur. Auch der zu Ende gehende Juni insgesamt war deutlich wärmer als andere Junimonate. Dem Deutschen Wetterdienst zufolge gehört der Juni zu den Top 3 der wärmsten seit Messbeginn. Für heute werden vielerorts Unwetter erwartet. Der Tankrabatt ist anscheinend nur teilweise bei den Verbrauchern angekommen, wie das Münchner IFO-Institut schätzt. So wurden beim Diesel im Schnitt 12 Cent pro Liter weitergegeben, die Steuersenkung liegt allerdings bei 16,7 Cent pro Liter. Anders beim Superbenzin, bei Super E5 und Super E10 wurde der Tankrabatt beinahe vollständig weitergegeben. 5 Tage nach den Erdbeben in Venezuela läuft weiter die Suche nach Überlebenden und vereinzelt gibt es noch Erfolgsmeldungen. Ein Vater und sein Sohn konnten aus den Trümmern geborgen werden. Zehntausende Menschen werden noch vermisst. Die Zahl der bestätigten Todesopfer liegt mittlerweile bei 1450. Als erste Mannschaft ist Co-Gastgeber Kanada bei der Fußball-Weltmeisterschaft ins Achtelfinale eingezogen nach einem 1:0 gegen Südafrika. Heute Abend ab 22.30 Uhr will Deutschland in seinem 16. Finale gegen Paraguay nachziehen. Thomas Bremser berichtet aus Boston.
2: Wenn du gewinnst, ist alles perfekt. Wenn du verlierst, ist alles shit. Also müssen wir gewinnen. So einfach hat es der Bundestrainer auf den Punkt gebracht. Julian Nagelsmann deutet an, taktisch etwas ändern zu wollen. Ziemlich sicher ist schon mal, dass Nele Braun zurückkehren wird in die Startelf für David Raum. Nagelsmann erwartet einen unangenehmen Gegner, der sich besonders auf die Defensive fokussieren wird.
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3: Die Feuerwehren in der Region mussten am Wochenende teils zu Feldbränden ausrücken. Hohe Temperaturen und Trockenheit haben die Brandgefahr zeitweise auf die höchste Stufe steigen lassen. Bei Volkach brannte beispielsweise ein Feld und beschädigte auch einen Weinberg. Wie berichtet, hatte die Regierung von Unterfranken über

0: das gesamte vergangene Wochenende in Unterfranken die Beobachtung der Wälder und Felder aus der Luft angeordnet. Bei einem schweren Unfall im Landkreis Bad Kissingen sind am Samstagabend 6 Menschen verletzt worden, 5 davon schwer. Lebensgefahr besteht aber nicht. Ein 19-jähriger Autofahrer wollte mit seinem vollbesetzten Skoda von der B287 nach Fuchsstadt abbiegen und übersah dabei offenbar einen entgegenkommenden Audi einer 29-Jährigen. Beide Fahrzeuge prallten zusammen.
1: Dankeschön, Christian Heider, für die Gong News, die ihr jederzeit auch online nochmal nachlesen könnt auf radiogong.com und natürlich auch über die Gong-App.
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1: Ja, heute mit mäßigen Temperaturen starten wir in den Montag. Kommt aber jetzt nach der großen Hitze die große Schwüle, Kaizorn?
3: Ja, die ist da draußen, die Schwüle, und die wird noch bis morgen bleiben. Dann wird auch die Schwüle abgebaut werden und bis zum Wochenende können wir auch im Kessel von Würzburg die Dachwohnungen wieder durchlüften. Vielleicht zur Vorbereitung für die nächste Hitze, die dann in der nächsten Woche kommen könnte. Der heutige neue Wochenstart bringt uns 26 bis 30 Grad mit Sonne und Wolken. Später entstehen Schauer und Gewitter und die meisten Wolken haben wir Richtung Taubertal und Spessart.
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1: Um 7:04. Schönen guten Morgen auf die Straßen. Es hakt auch heute Morgen wieder auf der B27 von Verzöchern nach Würzburg rein. Im Baustellenbereich jetzt ungefähr 2 Kilometer Rückstau und auch auf dem Würzburger Stadtring zeitweise hohes Verkehrsaufkommen. Auch rund um den Kreinberg wird es dichter. Außerdem wird geblitzt B26 Rechtenbach Richtung Lohr beidseitig. Ebenso wie in Marktheidenfeld am Nordring und Kaltensondheim Richtung Erlach raus steht auch noch ein Blitzer.
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1: Und den wünscht euch aus dem Gong-Studio Käppi. Schön, dass wir zusammen in den Morgen und in die neue Woche starten.

0: Raus aus den Federn mit Hängemattenmusik von Vance Joy, Riptide. 6:11 ist es an diesem Montag, an dem wir vor allem den Realschülerinnen, Realschülern, aber auch allen, die heute zum Beispiel ihre Quali-Prüfung haben in Englisch, alle Daumen drücken. Ihr kriegt das sicherlich gut hin und werdet da hoffentlich gute Ergebnisse einfahren. Ja, und während jeder, der irgendwo konnte, bei der Hitze am Wochenende Schatten und Abkühlung gesucht hat, hatten gerade die Landwirte richtig was zu tun übers Wochenende, denn die Ernte ist auch in der Region losgegangen und da war zeitweise Dreschen um Mitternacht bei teilweise noch 27 Grad angesagt, einfach weil es tagsüber gar nicht an Ernte zu denken war bei 38 bis 40 Grad oder man schauen wollte, dass man vor dem Regen jetzt in der ersten Wochenhälfte schon durch sein wollte. Vielleicht seid ihr in den letzten Tagen auch hinterm Mähdrescher oder hinterm vollbeladenen Hänger hinterhergefahren. Günther Felsner, der Präsident des Bayerischen Bauernverbandes, der hat jedenfalls einen Appell.
1: Habt ihr ein bisschen Verständnis für die Mähdrescher? Die brauchen ein bisschen Platz, aber die holen auch die Ernte für euch herein. Und am besten funktioniert es, wenn beide ein bisschen Rücksicht nehmen, wenn auch einmal eine kleine Kolonne hinter so einem Mähdrescher fährt und der Drescherfahrer dann einmal rechts ausschert und alle vorbei können, aber vielleicht mal auch sich die halbe Minute nimmt, in einer kleinen Kolonne hinterher zu fahren.
0: Da hat er wohl recht und wenn es störungsfrei geht, trotzdem immer aufs Tempolimit achten. Neuer Blitzer im Stadtgebiet Würzburg, Mainau Straße in der 30er-Zone steht einer.

0: Becky G spendiert zumindest die musikalische Dusche. Schauer hier am Montagmorgen um 7:45. Ja, und auf die große Dusche warten wir auch, was die Natur angeht. Alle gucken so ein bisschen nervös aufs Regenradar, schon seit gestern. Der großflächige Regen ist ausgeblieben. An der Wetterstation in Würzburg waren es im Juni ja keine 10 Liter, die es geregnet hat. Also das ist schon echt sehr, sehr wenig. Und gleich mehrere Orte wie Kitzingen oder Schwarzach oder aber Prosselsheim oder Aub im Landkreis Würzburg oder Münnerstadt im Landkreis Bad Kissingen zählen zu den trockensten Orten deutschlandweit im Juni. Da ist die Frage natürlich naheliegend an unseren Gong-Wetter-Experten Kai Zorn. Wie und wann gibt es denn heute oder in den kommenden Tagen Regen?
1: Heute und morgen in Form von Schauern und teilweise kräftigen Gewittern. Am Mittwoch gibt es anfangs noch Schauer und Gewitter, später wird es eine Spur freundlicher und die Temperaturen gehen zurück. Dann folgen ein paar Tage, die sind freundlich, windig und sommerlich warm. Und ab der kommenden Woche werden die Wetterkarten neu gemischt. Die meisten Modellberechnungen gehen von normalem Hochsommerwetter aus, von Temperaturen von im Schnitt 25 bis 30 Grad, mal mit mehr, mal mit weniger Schauern und Gewittern und längerem Sonnenschein. Es gibt aber erste Ausreißer, die zurück zur Hitze wollen, mit Werten von um und über 35 Grad.

So klingt euer Montagmorgen, heute mit gemäßigter Hitze über der Region, 26 bis 30 Grad. Nicht zu flott Richtung Montag durch die Gegend, denn es wird geblitzt und zwar auf der B26 Rechtenbach Richtung Lohr. Beidseits

0: und auch im Stadtgebiet Würzburg in der Mainaustraße 30er Zone.
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1: Ich bin Christian Heider. Guten Morgen. Es war das heißeste Wochenende in Deutschland seit Beginn der Wetteraufzeichnungen. Mit 40,8 Grad ist in Kitzingen ein neuer bayerischer Hitzerekord aufgestellt worden und das gleich an zwei Tagen hintereinander. Auch in der Region Main-Rhön haben die Menschen stark geschwitzt, die Freibäder waren gut besucht. Die Feuerwehren kämpften unterdessen gegen Feldbrände, so zum Beispiel bei Volkach, hier wurde auch ein Weinberg beschädigt. Wie berichtet, war die Brandgefahr sehr hoch und es war Luftbeobachtung über ganz Unterfranken angeordnet. Die Waldbrandgefahr sinkt jetzt aber wieder. Die Mietbelastung fällt in Würzburg und Schweinfurt sehr unterschiedlich aus. Das zeigt eine aktuelle Studie von Immowelt. In Würzburg fließt im Schnitt rund ein Drittel des Familieneinkommens in die Warmmiete. Damit gehört die Stadt bundesweit zu den am stärksten belasteten kreisfreien Städten. Für eine 90 Quadratmeter Wohnung werden im Schnitt 1.283 Euro fällig. Deutlich günstiger ist die Lage in Schweinfurt. Dort liegt die Mietbelastung bei nur knapp 22% des Einkommens. Im bundesweiten Vergleich zählt Schweinfurt damit zu den Städten mit der geringsten Belastung. Wegen mutmaßlichen Drogenhandels im großen Stil muss sich ein 35-Jähriger ab heute vor dem Landgericht Schweinfurt verantworten. Der Mann sitzt in Untersuchungshaft. Laut Anklage soll er mit mehreren Kilogramm Amphetamin, Ecstasy und Cannabis gehandelt haben und dabei 83.500 Euro eingenommen haben. Zudem wird ihm vorgeworfen, mehrere verbotene Waffen, darunter auch scharfe Munition, besessen zu haben. Mitangeklagt ist ein 43-Jähriger, der ebenfalls in Haft sitzt. Er soll den Hauptangeklagten zu Lieferanten und Kunden im Raum Bad Kissingen und Bad Neustadt an der Saale gefahren haben. Volkswagen steigt offenbar aus einer Kooperation mit dem Zulieferer Bosch aus. Wie die Bild berichtet, geht es um eine Entwicklungspartnerschaft für autonomes Fahren. Wegen mangelnder Fortschritte und des herrschenden Sparzwangs will der VW-Konzern demnächst die Zusammenarbeit mit Bosch beenden. Obwohl schon rund 1,5 Millionen Euro in das Projekt geflossen seien, gelte die verwendete Technologie inzwischen als nicht mehr wettbewerbsfähig.
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2: Ja, das Gong-Regenradar zeigt eine Schauerfront, die jetzt so über die Achse Lohr-Gemünden nach Hammelburg weiterzieht. Ist das Kaltzorn? Ich frage hoffnungsvoll. Ist das der erhoffte großflächige Regen?
3: Leider wird es kein großflächiger Regen werden, sondern nur punktuell in Form von Schauern und Gewittern. Heute Nachmittag, morgen nur vereinzelt, am Mittwoch dann wieder häufiger. Und was bis dahin nicht gefallen ist, da müssen wir dann wieder ein bisschen warten. Heute sind es dazu 26 bis 29 Grad. Zunächst scheint auch mal längere Zeit die Sonne. Morgen sind es gut 30 Grad mit Sonne und Wolken. Und am Mittwoch sind dann eben nochmal Schauer und Gewitter unterwegs. Und die Temperaturen gehen ein bisschen zurück. Apropos zurückgehende Temperaturen. Es wird am Wochenende so kühl in den Nächten, dass auch die Dachwohnungen alle durchgelüftet werden können.

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1: Um ganz genau 7:58. Schönen guten Morgen auf die Straßen und Vorsicht auf der A3 Frankfurt Richtung Würzburg. Zwischen Wertheim und Helmstadt Gefahr durch Gegenstände. Auf dem mittleren Fahrstreifen und auf dem rechten und linken Fahrstreifen können auch noch Reifenteile liegen. Und die A7 Würzburg Richtung Ulm zwischen Kitzingen und Marktbreiten. Liegen gebliebenes Fahrzeug auf dem rechten Fahrstreifen im Baustellenbereich. Vorsicht, hier sind auch Personen auf der Fahrbahn. Das also die Gefahrenmeldung. Stauungen haben wir jetzt im Berufsverkehr en masse in Würzburg auf dem Stadtring auf der B27 von Veitshöchheim kommend, auch über den Schlossberg von Höchberg aus nach Würzburg reinfahrend, staute sich zeitweise. Ähnliches Bild in Schweinfurt, auch da jetzt lebhafter Berufsverkehr. Und geblitzt wird auch noch B26 Rechtenbach Richtung Lohr beidseitig, außerdem in Würzburg-Mainau-Straße in der 30er-Zone, Markt Heidenfeld am Nordring ebenfalls beidseitig und Kaltensondheim am Ortsausgang Richtung Erlach.
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1: Den wünscht euch Cappy aus dem Gong-Studio. Wir starten zusammen in den Montagmorgen jetzt mit David Guetta und Alok. Run, run, river.

0: Starterlaubnis für den Montagmorgen. Carly Rae Jepsen um 20 vor 8 mit Call Me Maybe. Hoffentlich seid ihr gut reingestartet nach einem absoluten Rekord. Hitze-Wochenende mit gleich drei neuen Temperaturrekorden in Folge. Kitzingen hat mal wieder den Vogel abgeschossen. Freitag und Samstag jeweils 40,8 Grad. Heiß diskutiert wurde und wird allerdings auch ab heute in Berlin beim Koalitionsgipfel der Bundesregierung, denn es stehen entscheidende Wochen an, wie auch der Kollege Thomas Bleskin weiß.
1: Vor den Beratungen haben sich die Parteivorsitzenden gestern noch einmal im Kanzleramt abgestimmt. Kanzler Merz zeigte sich zuversichtlich, dass bei den Reformen Entscheidungen gelingen. Neben Änderungen bei Rente sowie Kranken- und Pflegeversicherung soll auch eine Entlastung kleiner und mittlerer Einkommen auf den Weg gebracht werden. Parallel steht der Haushalt für 2027 an. Um Finanzierungslücken zu schließen, plant die Bundesregierung unter anderem höhere Steuern auf Spirituosen und weitere alkoholische Getränke.
0: Ja, apropos Sprit, es ist ja auch die letzte Runde für den Juni. Ab Mittwoch klopft dann ja schon der Juli an die Tür und mit ihm 17 Cent mehr beim Sprit rund. Denn es ist auch die letzte Runde für den Tankrabatt. Den Bund kostet der Tankrabatt rund 1,6 Milliarden Euro. Das war ja die Schätzung des Finanzministeriums. Zur Wahrheit gehört aber auch, dass der Bund fleißig an den gestiegenen Spritpreisen mitverdient. Denn wenn der Nettobetrag steigt, dann steigt natürlich auch der Mehrwertsteuerbetrag. Außerdem ist der Tankrabatt nicht in vollem Umfang bei den Autofahrern angekommen. Zumindest nicht beim Diesel, meint der ADAC. Da wären es nur rund 12 statt der anvisierten 16,7 Cent pro Liter gewesen. Und der Diesel, der kostet heute in Würzburg, Schweinfurt, Kitzingen so 1,74,75, aktuell sowas in dem Dreh. Also unbedingt nochmal tanken vor Mittwoch, wobei man ja auch sagen muss, dass die Preiserhöhung eigentlich nicht direkt zum 1. Juli dann voll durchschlagen sollte. Wer aber auf Nummer sicher gehen will, der tankt entweder heute Vormittag nochmal oder aber morgen früh oder morgen Vormittag. 20 bis 30 Euro hat der Tankrabatt einem durchschnittlichen Autofahrer übrigens in den letzten beiden Monaten gebracht, wenn er ihn konsequent genutzt hat. Ja, und nach der letzten Runde für den Tankrabatt steht dann zum Wochenende hin die erste Runde auf Kiliani an. Unterfrankens größtes Volksfest wird eröffnet. Die Veranstalter rechnen mit rund einer 750.000 Besuchern.

0: Die Hitgarantie auf Französisch, Bleu Soleil und Luisa Soleil Bleu hier auf Radio Gong. Ja, und wenn uns die Leistung der deutschen Nationalmannschaft morgen spanisch vorkommt, dann heißt das wahrscheinlich nichts Gutes. Dann sind wir womöglich rausgeflogen, heute im 16. Finale gegen Paraguay. 22.30 Uhr ist Anstoß und wenn ihr das Spiel nicht allein gucken wollt, dann sagt euch Chiara, wo ihr Gleichgesinnte findet.
1: Ja, das wohl größte Public Viewing der Region gibt's auch heute wieder im Sackstadion in Schweinfurt. Da könnt ihr auch heute wieder mit tausenden anderen Menschen Deutschland zum hoffentlichen Sieg anfeuern und das mit Stadion-Vibes inklusive. Und auch der Stadtstrand in Schweinfurt macht heute wieder alles ready für alle Fußballfans. Beim Gong Public Viewing am Stadtstrand könnt ihr wieder mit einem Cocktail in der Hand auf einer großen LED-Wall das Deutschlandspiel gegen Paraguay anschauen. Gleiches gilt übrigens auch für den Kiss Beach in Bad Kissingen. Und auch viele Sportheime der Region sind im WM-Fieber.

0: darunter beispielsweise die Vereinshalle in Ballgoldshausen oder auch das Sportheim in Sulzfeld. Ansonsten laden natürlich auch wieder einige Biergärten und Bars zum Fußballschauen ein, beispielsweise die Sportbar Brauhaus in Bergel und in Haßfurt bei Omas Küche könnt ihr die Spiele im Biergarten sogar auf Großbildleinwand sehen.
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1: Ich bin Gregor Jose Moser. Guten Morgen. Für heute sind oft Unwetter angesagt nach einem glühend heißen Wochenende in Deutschland. Es gab gleich mehrere Hitzerekorde in kurzer Zeit. Mehr von Diana Kramer.
2: Der aktuelle vorläufige Temperaturrekord kommt aus dem Osten Brandenburgs. In Neißemünde im Landkreis Oder-Spree wurden gestern Nachmittag 41,7 Grad Celsius gemessen. Es war die dritte Bestmarke bundesweit innerhalb nur eines Wochenendes. Und auch die vergangene Nacht war laut Deutschem Wetterdienst die wärmste seit Beginn der Aufzeichnungen. Damit dürfte der Juni 2026 wettertechnisch in die Geschichte eingehen.
1: Wer Benzin tankt, profitiert im Vergleich zu Diesel deutlich mehr vom Tankrabatt. Das Münchner IFO-Institut hat errechnet, beim Diesel gab es eine Weitergabe von durchschnittlich 12 Cent pro Liter. Die Steuer wurde aber um 16,7 Cent pro Liter gesenkt. Bei Super E5 und Super E10 wurde der Rabatt dagegen fast vollständig weitergegeben. Morgen läuft der Tankrabatt wieder aus. Frieden, Klimaschutz, bezahlbare und saubere Energie. Um diese und viele weitere Themen dreht sich ab heute alles auf der Nachhaltigkeitskonferenz in Hamburg. 2 Tage lang beraten Führungskräfte aus Politik, Wirtschaft, Wissenschaft und Zivilgesellschaft darüber, was man verbessern könnte, auch um die Nachhaltigkeitsziele der Vereinten Nationen umzusetzen. Mit einem 1:0 gegen Südafrika ist Co-Gastgeber Kanada ins Achtelfinale der Fußball-Weltmeisterschaft eingezogen. Heute Abend kann die deutsche Nationalmannschaft das ebenfalls erreichen. Um 22.30 Uhr geht es im 16. Finale gegen Paraguay.
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3: Im Vergleich zum Einkommen lebt es sich in Schweinfurt mit am günstigsten in ganz Deutschland. Das geht aus einer Erhebung des Portals immowelt.de hervor. Verglichen wurden 107 kreisfreie Städte. In Schweinfurt beträgt die durchschnittliche Warmmiete 22% des Nettoeinkommens einer dreiköpfigen Familie. Das ist der drittgeringste Anteil bundesweit. Ein schwerer Wakeboard-Unfall auf dem Main im Landkreis Schweinfurt hat gestern Nachmittag einen Großeinsatz der Wasserrettung ausgelöst. Ein Mann hatte sich schwere Wirbelsäulenverletzungen zugezogen. Nach ersten Erkenntnissen war der Wakeboard-Fahrer über einen Steinhaufen gefahren und schwer gestürzt. Einsatzkräfte der Feuerwehren aus Hirschfeld, Stammheim und Volkach konnten den Verletzten mit einem Rettungsboot schnell aus dem Wasser holen. Anschließend wurde er in eine Klinik gebracht.
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4: Das Gong-Regenradar zeigt eine breitere Schauerfront von Westen jetzt nach Nordosten durch Sendegebiet durchziehen. Zuerst regnet es wohl auf der Achse Lohr, Gemünden und Hammelburg, dann aber auch in weiteren Teilen des Sendegebiets. Kai Zorn, wie starten wir ansonsten in die neue Woche?

0: Noch sehr warm, aber bei weitem nicht mehr so heiß. Die Temperaturen erreichen heute 26 bis 30 Grad. Die Luft ist schwül. Zunächst wechseln sich dabei längere Zeit Sonnenschein und Wolken ab. Es entstehen dann später neue Schauer und Gewitter. Es wird aber nicht jeden treffen. Außerdem frischt der Wind auf. Morgen haben wir eine Mischung aus Wolken und sonnigen Phasen mit nur wenigen Schauern und Gewittern. Mehr Schauer und Gewitter bringt dann wieder der Mittwoch.
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2: Um 7:45, schönen guten Morgen auf die Straßen. Und da ist doch jetzt einiges los. Wir schauen auf die A7 vom Dreieck Schweinfurt-Werneck in Fahrtrichtung Würzburg. Hier haben wir Stauungen zwischen dem Dreieck und dem Kramschatzer Wald. Im Baustellenbereich staut es sich auf 1,5 Kilometer. Außerdem Stauungen im Berufsverkehr auf der B27 Veitshöchheim, Ortseingang Würzburg. Und Berufsverkehr haben wir auch in der Schweinfurter Innenstadt. Also da braucht er ebenfalls ein bisschen Geduld. Und geblitzt wird dann auch noch B26 Rechtenbach Richtung Lohr beidseitig, außerdem Stadtgebiet Würzburg-Mainau-Straße in der 30er Zone, Markt Heidenfeld am Nordring beidseitig, Obertulba Richtung Bad Kissingen Höhe des Parkplatzes und Kaltensondheim in Fahrtrichtung Erlach.
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2: Käppi ist für euch im Gong-Studio und begrüßt euch an diesem Montagmorgen. Guten Start in die neue Woche.

0: zum Wochenauftakt nicht mehr Stress als unbedingt nötig. Und ich denke, auch am Wochenende habt ihr die Energiereserven hoffentlich geschont bei der Rekordhitze. Olivia Dean, Man I Need, um 11 nach 8. Es war aber trotz der Hitze ordentlich was los in der Region und man konnte richtig was erleben. Buntes Treiben, zum Beispiel übers verlängerte Wochenende ja beim Abgeht die Luzi Festival in Rottershausen. Da haben Tausende gefeiert und auch auf dem Zeltplatz Party gemacht. Bunt war es aber auch bei der CSD-Demo am Samstag in Würzburg und trotz der Hitze mit über 1000 Teilnehmenden gut besucht. Die wurden allerdings dank der Feuerwehr auch ein bisschen abgekühlt während des Protestmarsches. Da gab es nämlich ein bisschen Sprühregen sponsert bei der Würzburger Feuerwehr. Abkühlung gab es gestern ja auch in Schweinfurt beim Rotarian Rowdy River Raft Race auf dem Main. 500 haben da mitgemacht und zahlreiche angefeuert.
1: Die waren so eng beieinander und ich fand es ziemlich geil.
2: Das Rennen war super. Ich fand es toll, dass so viele Menschen da waren. Super Teamgeist, gute Stimmung. Wunderbar.
0: Ja. Gute Stimmung war auch auf den vielen Johannifeiern am Wochenende. Ohne Feuer, deswegen nicht Johannesfeuer, sondern Johannifeier, wegen der Hitze und der Trockenheit. Aber auf dem Trockenen musste trotzdem keiner sitzen. Apropos auf dem Trockenen sitzen, war man auch beim Hofgartenweinfest hinter der Residenz nicht gesessen. Da haben am Wochenende wieder viele tausend Besucherinnen und Besucher geschöppelt. Und am kommenden Wochenende kann man dann, ja, in Maßen trinken und anstoßen, denn am kommenden Wochenende startet das größte Volksfest Unterfrankens, Kiliani, auf der Würzburger Talavera. Die Veranstalter rechnen wieder mit 700.000 bis 800.000 Besucher, die dann, wie in den letzten Jahren, das größte Volksfest Unterfrankens mitfeiern.

0: Mit einem lockeren Hüftschwung in den Montagmorgen. Shakira und Hips Don't Lie. Gleich 20 nach 8. Schauen wir mal, wer es heute mit einem lockeren Hüftschwung bis ins Achtelfinale schafft. Paraguay, Deutschland heute Abend 22:30, das 16. Finale der Fußball-WM. Worüber die Region heute spricht, das erfahrt ihr jetzt.
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2: Bei uns in der Region Main-Rhön hatten wir das heißeste Wochenende ever. Es war brutal und alle haben nach Abkühlung gesucht. Besonders Schlaue hatten natürlich die Idee, auf die Wasserkuppe zu fahren. Der höchste Berg der Rhön und zugleich der kälteste Ort mit rund 6 Grad Durchschnittstemperatur im Jahr. Was soll da schiefgehen? Naja, zugegeben, es war auf der Wasserkuppe nicht ganz so unerträglich wie im Rest der Region, aber auch auf dem 800 Meter hohen Gipfel hatte es deutlich über 30 Grad. Der Vorteil dort war aber, dass es zumindest nachts abkühlte. Bei 15 Grad und leichtem Wind konnte man schon fast ein Jäckchen gebrauchen. Mit Grüßen an alle Überlebenden des Hitzewochenendes, Lisa Eni.
3: Hier bei uns am Kreuzberg sucht man händeringend nach jemandem, der Lust hat, das vielleicht berühmteste Kiosk der Rhön zu übernehmen. Das Kiosk am Kreuzbergparkplatz, der Ort, an dem praktisch jeder Kreuzbergbesucher vorbeikommt, wäre seit einem halben Jahr zu haben. Das bisherige Pächter-Ehepaar will nämlich aufhören. Nicht, weil der Laden nicht laufen würde. Man kann damit Geld verdienen, sagen sie. Allerdings wünschen sich die beiden mehr Zeit für ihre Kinder. Wenn ihr also Wochenendarbeit nicht schlimm findet, gerne mit vielen Menschen zu tun habt und auf dem heiligen Berg der Franken mit direktem Zugang zu Kreuzbergbier und Käsegewürz reich werden wollt, dann wäre jetzt hier eure Chance. Alle Infos gibt es auf der Plattform Kleinanzeigen. Wir kommen natürlich auch mal vorbei auf ein Kreuzbergbier und einen Rhönheuler kaufen. Versprochen. Aus der Rhön, Luis Majewski.
4: Bei uns in der Region verschlingt die Miete unterschiedlich viel vom Einkommen. In Würzburg geht für die Warmmiete im Schnitt knapp ein Drittel des Einkommens drauf. In Schweinfurt sind es nur knapp 22% des Einkommens für Miete. Das hat eine aktuelle Studie von Immowelt herausgefunden. Insgesamt wurden da 107 kreisfreie Städte in Deutschland untersucht. Berechnet wurde, wie viel vom Einkommen einer dreiköpfigen Familie für eine durchschnittliche 90 Quadratmeter Wohnung draufgeht. Würzburg ist im Ranking auf Platz 97 und gehört damit zu den Städten mit der höchsten Mietbelastung. Schweinfurt ist dagegen auf Platz 3. Dort schlug die Miete deutlich weniger vom Einkommen. An der Spitze steht Wolfsburg. Dort bleibt am meisten vom Einkommen nach Abzug der Miete übrig. Aus der Mietwohnung, Maja Fleischer.
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1: Ich bin Christian Heider. Guten Morgen. Es war das heißeste Wochenende in Deutschland, seit das Wetter aufgezeichnet wird. Nicht nur bundesweit, sondern auch bayernweit wurde ein neuer Temperaturrekord aufgestellt. Und der kommt aus Kitzingen. Dort wurden am Freitag im Schatten 40,8 Grad gemessen und gleich am Samstag wurde dieser Wert wieder erreicht. Der bisherige Rekord stammte ebenfalls aus Kitzingen und lag bei einem halben Grad weniger. Bundesweit wurde gestern mit 41,7 Grad die höchste Temperatur im brandenburgischen Neißemünde-Koschen gemessen. Die Hitze sorgte in der Region für volle Freibäder, allerdings mussten die Feuerwehren teilweise auch ausrücken, um Wiesen- und Feldbrände zu löschen. Die Regierung von Unterfranken hatte aufgrund der hohen Waldbrandgefahr Luftbeobachtung angeordnet. Wohnen kann sehr ungleich teuer sein im Verhältnis. Das zeigt sich vor allem im Raum Unterfranken innerhalb weniger Kilometer. Das Portal immowelt.de hat unter 107 kreisfreien Städten untersucht, wie hoch die Durchschnittswarmmiete im Verhältnis zum Nettoeinkommen einer dreiköpfigen Familie ist. Das Ergebnis: Schweinfurt zählt zu den günstigsten drei Städten bundesweit. Der Anteil der Miete liegt bei knapp 22%. Würzburg hingegen gehört zu den teuersten Städten. Hier müssen Haushalte rund 33% ihres Einkommens fürs Wohnen berappen. Schwerer Unfall auf der B287 im Landkreis Bad Kissingen. 6 Menschen sind dabei verletzt worden, 5 davon schwer. Ein 19-jähriger Skoda-Fahrer wollte nach links von der Bundesstraße nach Fuchsstadt abbiegen. Dabei übersah er den entgegenkommenden Audi einer 29-Jährigen. Es kam zum Zusammenstoß. Die Audi-Fahrerin musste von der Feuerwehr aus dem Fahrzeug befreit werden. Alle anderen konnten sich selbst aus dem vollbesetzten Skoda befreien. Für die schwarz-rote Koalition beginnt eine entscheidende Woche. Im Koalitionsausschuss wollen Union und SPD am Mittwoch mehrere Reformvorhaben auf den Weg bringen. Im Mittelpunkt stehen Rente, Gesundheit, Pflege und Steuerentlastungen. Gestern Abend haben sich die Parteichefs noch einmal im Kanzleramt abgestimmt. Kanzler Merz zeigte sich danach zuversichtlich, dass bei den Reformen gute Entscheidungen gelingen.
2: Ja, und wenn ihr euch nochmal abstimmen wollt, was wichtig ist und war übers Wochenende und für die neue Woche in der Region, das Wichtigste findet ihr auch immer online zum Nachlesen auf radiogong.com und über die Gong-App.
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2: Ja, beim Blick aufs Thermometer freut man sich, dass momentan noch keine 3 vorne dran steht. Soweit sind wir schon gekommen. Ist es jetzt vorerst vorbei mit der ganz großen Hitze, Kai Zorn?
3: Mit der großen Hitze, ja. Die Temperaturen liegen heute nur in Anführungszeichen bei 26 bis 30 Grad. Auch morgen sind es nahe 30 Grad und dann gehen die Temperaturen noch ein bisschen zurück. Wir bleiben also im sommerlichen Bereich. Heute wechseln sich Sonne und Wolken ab. Die meisten Wolken haben wir westlich von Würzburg und später

0: entstehen dann erneut Schauer und Gewitter. Dazu frischt der Nord- bis Nordwestwind auf. Morgen zeigt sich häufiger die Sonne, es sind nur wenige Schauer und Gewitter unterwegs. Und der Mittwoch bringt dann wieder mehr Schauer und Gewitter. Die Temperaturen gehen dann noch etwas zurück.
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2: Um gleich 9:04. Schönen guten Morgen auf die Straßen und Vorsicht auf der A3 Würzburg Richtung Frankfurt. Hier stockt es kurzzeitig zwischen Helmstadt und Wertheim im Baustellenbereich. Hier braucht ihr ein bisschen Geduld. Außerdem Baustelle auf der B27, Pfalz-Höchheim Richtung Würzburg. Auch hier hohes Verkehrsaufkommen, zeitweise mal kurzzeitig Stau. Dann wird geblitzt und zwar B26 Rechtenbach Richtung Lohr beidseitig. Stadtgebiet Würzburg in der Mainaustraße in der 30er-Zone. Markt Heidenfeld am Nordring, Kaltensondheim in Fahrtrichtung Erlach raus und Obertulva Richtung Bad Kissingen Höhe Parkplatz.
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2: Cappy ist für euch im Gong-Studio, bringt euch Richtung Montagvormittag. Schöne neue Woche euch.

0: Wenn ihr mich fragt, ist das die Hauptverantwortliche, dass es auf der ganzen Welt immer heißer wird. J-Lo zusammen mit Pitbull on the floor hier auf Radio Gong. 20 vor 9 ist es. Nach einem sengend heißen Wochenende, wir haben es in den Gong News gehört, gleich mehrere Hitzerekorde. Kitzingen mal wieder der heißeste Ort in der Region und auch ganz Bayerns. 40,8 Grad wurden da an der offiziellen Wetterstation am Wochenende gemessen. Ja, aber viele Dachgeschossbewohner werden sagen, bei mir war es annähernd heiß. Wir haben Bilder bekommen von Wachskerzen, die einfach die Biege gemacht haben, im wahrsten Sinne des Wortes. Ja, und am heißesten Tag des Jahres und übrigens auch in der heißesten Nacht des Jahres haben wir mal das heiße Dachgeschoss getauscht gegen ein klimatisiertes Schlafzimmer, nämlich ein klimatisiertes Hotelzimmer im Hotel Mainz in Ochsenfurt. Das war der Heimvorteil-Stil mit Radio Gong und Gong-Hörerin Eva hat ihn genutzt. Wie war's denn?
1: Danke, liebes Radio Gong-Team, für die tolle Übernachtung im Weinhotel Mainz in Ochsenfurt. Wir haben es uns wirklich richtig gut gehen lassen und das Zimmer kaum verlassen. Es war wirklich so angenehm. Und auch zum Essen sind wir unten an die Bar und zum Trinken. Also es war eigentlich wirklich echt herrlich und alles schön klimatisiert.
0: Wunderbar. Viele gucken heute und haben ja auch gestern schon ein bisschen nervös aufs Regenradar geguckt. Kommt da was? Und wenn ja, wann und wo? Momentan zeigt das Gong-Regenradar eine breitere Schauerfront, die sich jetzt so langsam aber sicher aus dem Taubertal ihren Weg Richtung Spessart bahnt. Also da so auf der Achse Lohr, Gemünden, Hammelburg könnte es dann in der nächsten Stunde zumindest punktuell mal regnen. Großflächiger vielleicht am späteren Vormittag. Darüber hält euch dann gleich die Kollegin Chiara auf dem Laufenden. Und egal ob Hits oder nicht, bei uns laufen die Hits im Radio. Tampa City und Self-Aware jetzt beim Heimvorteil. Schönen Montagmorgen.

0: Wir sind unserer Zeit wie immer ein bisschen voraus. Mit den Beats von Burak Yeter an diesem Montagvormittag. Da ist nämlich schon Tuesday. 9:12 ist es. Was wir noch nicht wissen, ist, ob wir morgen an dieser Stelle die deutsche Nationalmannschaft für den Einzug ins Achtelfinale feiern können. Aber wir sind uns ziemlich sicher, dass wir heute am späten Abend erstmal mindestens genauso viel gute Nerven brauchen wie die Österreicher, die erst in der sechsten Minute der Nachspielzeit ihr Ticket für die K.O.-Runde gelöst haben.
1: Sabitzer, noch geht was. Noch könnte was gehen. Gregoric! Alter! Kalajdzic! 3-3!
0: Der Kollege Daniel Warmuth

0: vom ORF dezent eskaliert.
1: Bist du deppert?
0: Jo, gebiete. Und wenn ihr nach dem Wochenende ein bisschen deppert seid, ein bisschen hitzelediert, dann seid ihr in guter Gesellschaft. Übrigens gleich auch in bester Gesellschaft mit der Kollegin Chiara Köhnlein, die euch sagt, was in dieser Woche und heute so ansteht in der ganzen Region und euch natürlich mit den besten Hits Richtung Vormittag und Mittagszeit versorgt. Ich sage am Ende wie immer, don't worry, be happy.

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1: Ich bin Gregor Jose Moser. Guten Morgen. Ein sehr warmes Wochenende liegt hinter uns. Mit 41,7 Grad ist im brandenburgischen Neiße-Münde gestern sogar ein neuer Temperaturrekord gemessen worden. Genauer gesagt war es der dritte Tag in Folge mit einer neuen Höchsttemperatur. Auch der zu Ende gehende Juni insgesamt war deutlich wärmer als andere Junimonate. Dem Deutschen Wetterdienst zufolge gehört der Juni zu den Top 3 der wärmsten seit Messbeginn. Für heute werden vielerorts Unwetter erwartet. Der Tankrabatt läuft morgen zum 30. Juni ja wieder aus. Mit Blick auf wahrscheinliche Preissteigerungen hat Verkehrsminister Schnieder der Rheinischen Post gesagt, man werde die Situation beobachten und dann die richtigen Schritte daraus ableiten. Berechnungen des IFO-Instituts zeigen, bei Diesel wurde der Rabatt nur teilweise an die Verbraucher weitergegeben, bei Super E5 und Super E10 dagegen fast komplett. Bundesaußenminister Wadefuhl startet heute zu einer mehrtägigen Reise in die drei südamerikanischen Staaten Paraguay, Argentinien und Brasilien. Dort will er morgen auch am Gipfel des Wirtschaftsbündnisses Mercosur teilnehmen. Bei einem Zwischenstopp in Washington trifft Wadefuhl vorher aber noch US-Außenminister Rubio wegen der neuen Spannungen mit dem Iran. Bei der Fußball-Weltmeisterschaft ist Kanada als erste Mannschaft ins Achtelfinale eingezogen. Der Co-Gastgeber gewann sein 16. Finale gegen Südafrika mit 1:0. Heute Abend will Deutschland nachziehen. Um 22.30 Uhr geht es gegen Paraguay.
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2: Schweinfurt rechnet für das laufende Jahr mit stabilen Gästezahlen. Das hat die Tourismusinformation 360 Grad bekannt gegeben. In den vergangenen Jahren lag die Zahl der Übernachtungen konstant über 350.000. Für dieses Jahr zeichnet sich ein ähnliches Ergebnis ab. Bei einem Wakeboard-Unfall im Kreis Schweinfurt hat sich ein Mann schwere Verletzungen an der Wirbelsäule zugezogen. Zur Wasserrettung wurden gestern Nachmittag die Feuerwehren aus Hirschfeld, Stammheim und Volkach gerufen. Der Wakeboard-Fahrer war offensichtlich über einen Steinhaufen gefahren und schwer gestürzt. Mit einem Rettungsboot konnten die Feuerwehren den Verletzten schnell aus dem Main holen. Er wurde daraufhin in eine Klinik gebracht.
3: Danke Christian Heider. Für die News um kurz nach 9, die findet ihr wie immer auch nochmal zum Nachlesen auf radiogong.com oder für unterwegs in der Gong-App.
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3: Und es wird heute mal abwechslungsreich, wechselhaft. Im Laufe des Tages werden es zwar immer noch bis zu 30 Grad heute, das Ganze aber im Wechsel mit Sonne und Wolken. Und am Abend kracht es dann auch und es warten Schauer und Gewitter auf uns.
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3: Und hallo an alle Autofahrer. Gute Nachrichten für euch. Wir haben keine größeren Stau- oder Verkehrsbehinderungen für euch. Aber Achtung, jede Menge Blitzer. Zum einen in Würzburg in der Mainaustraße in der 30er-Zone. In Marktheidenfeld am Nordring, da blitzen sie beidseitig. In Kaltensontheim Richtung Erlach und auch nochmal in Obertulba Richtung Bad Kissingen, Höhe des Parkplatzes.
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3: Und ich wünsche euch einen wunderschönen Start in die neue Woche.

0: Andrea Bocelli und David Guetta stimmen uns schon mal auf heute Abend ein mit dem offiziellen FIFA World Club Song hier beim Heimvorteil, wenn das nächste Deutschlandspiel bei der Fußball-Weltmeisterschaft auch schon ansteht. Aber auch sonst muss die neue Woche nicht langweilig starten.
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0: Den Wochenstart könnt ihr heute feiern, zum Beispiel ja mit dem ein oder anderen Cocktail beim Kiss Beach in Bad Kissingen. Ab 16 Uhr verlängern sie dort so ein bisschen das Wochenende und ihr könnt dort wieder den Sommer genießen und das im Liegestuhl mit Sand zwischen den Füßen. Und auch in den Landkreisen wird das Wochenende nochmal so ein

0: bisschen verlängert. In Rödlein stößt man heute beispielsweise nochmal auf der Rödleiner Plankirchweih an. Das Ganze heute nochmal mit Live-Musik und Jahrmarkt für die ganze Family. Alle Fußballfans haben dann heute noch einen ganz anderen wichtigen Termin, denn heute Nacht steht schon das nächste Deutschlandspiel an. Um 22.30 Uhr spielen sie im 16. Finale gegen Paraguay und dazu gibt's wieder jede Menge Public Viewings, zum Beispiel wieder bei Schweinfurts größtem Public Viewing im Sackstadion.
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1: Ich bin Christian Haider. Guten Morgen. Das heißeste Wochenende seit Beginn der Wetteraufzeichnungen in Deutschland ist beendet. In Kitzingen wurde am Freitag und Samstag ein neuer bayerischer Hitzerekord aufgestellt. An beiden Tagen zeigte das Thermometer 40,8 Grad im Schatten. Die Feuerwehren waren gefordert, mehrfach kam es zu Feld- und Wiesenbränden. Bei Volkach brannten 5000 Quadratmeter Fläche und beschädigten auch einen Weinberg. Wegen Böschungsbränden kam es zeitweise auch zu Einschränkungen bei der Bahn. Die Brandgefahr war am Wochenende in Unterfranken vielerorts auf der höchsten Stufe, sinkt nun aber allmählich wieder. Die Menschen in Unterfranken sind unterschiedlich stark von Mieten belastet. Das geht aus einer Immowelt-Studie unter den 107 kreisfreien Städten in Deutschland hervor. In Würzburg verschlingt die Warmmiete im Schnitt ein Drittel des Nettoeinkommens eines Haushalts. Das ist einer der höchsten Werte in ganz Deutschland. Ganz anders wiederum Schweinfurt. Hier muss ein Haushalt in etwa nur 22% des Einkommens für Miete berappen. Das ist der drittniedrigste Wert bundesweit. Verglichen wurden 90 Quadratmeter Wohnungen mit dem durchschnittlichen Einkommen einer dreiköpfigen Familie. Weil er im großen Stil mit Drogen gehandelt haben soll, steht ab heute ein 35-Jähriger in Schweinfurt vor dem Landgericht. Dem Angeklagten, der in Untersuchungshaft sitzt, wird vorgeworfen, mit mehreren Kilogramm Amphetamin, Ecstasy und Cannabis gehandelt und so rund 83.500 Euro eingenommen zu haben. Außerdem soll er mehrere verbotene Waffen, darunter scharfe Munition, besessen haben. Mitangeklagt ist ein ebenfalls inhaftierter 43-Jähriger. Er soll den 35-Jährigen zu seinen Lieferanten und seinen Kunden im Raum Bad Kissingen und Bad Neustadt gefahren haben. Der Tankrabatt ist nach Einschätzung des Münchner IFO-Instituts nur teilweise bei den Verbrauchern angekommen. Bei Super E5 und Super E10 sei die Weitergabe des Rabatts nahezu vollständig erfolgt. Beim Diesel wurde den Angaben nach allerdings nur eine Weitergabe von durchschnittlich 12 Cent pro Liter errechnet. Das wäre deutlich weniger als die 16,7 Cent der Steuersenkung. Und mehr Nachrichten für die Region Main-Rhön stehen auf radiogong.com.
2: Danke, Christian Haider.
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2: Und da kratzen wir heute mal zur Abwechslung nicht an der 40-Grad-Marke. Zwar werden es im Laufe des Tages immer noch bis zu 30 Grad, das Ganze aber im Wechsel mit Sonne und Wolken. Und am Abend folgt dann auch die Abkühlung mit Schauern und Gewittern.
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2: Und hallo an alle Autofahrer an der Stelle. Ihr kommt gut durch, aber Achtung, jede Menge Blitzer. Zum einen in Würzburg, in der Zellerau, in der Fassbenderstraße. Dann auch nochmal am Hublandhöhe des Theodor-Boveri-Wegs. Und auch nochmal in Obertulba Richtung Bad Kissingen. Da stehen sie Höhe des Parkplatzes.
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2: Hallöchen.

0: Das ist Alex Warren zum Start in die neue Woche hier beim Heimvorteil, den viele von euch kaum erwarten konnten.
1: Dass ich das mir jetzt sage, aber ich freue mich auf Montag, wo das Wetter wieder ganz normal ist. Ich freue mich auf Montag.
0: Ja, endlich ist das Wochenende rum. Endlich ist Montag. Ein Satz, den man wohl nicht so häufig zu hören bekommt. Gott sei Dank folgt diese Woche aber nach der Hitze die Abkühlung. Jetzt, nachdem das Hitzewochenende ja überstanden ist, ist ja auch wirklich einige Hitzerekorde von bis zu 41 Grad, nicht nur hier in der Region, sondern an ganz Deutschland mit dabei hatte. Und jetzt freuen sich eben viele einfach mal darauf, diese Woche wieder durchatmen zu können. Kai Zorn.
2: Die historische Hitze des Junis 2026 ist jetzt vorbei. Wir haben 3 Tage in Folge neue Rekorde aufgestellt, mit dem Höhepunkt gestern in Brandenburg mit bis zu 41,7 Grad. Und die Resthitze, mit der wir es jetzt noch zu tun haben, wird abgebaut werden. Heute und morgen in

0: Form von Schauern und teilweise kräftigen Gewittern. Am Mittwoch gibt's anfangs noch Schauer und Gewitter, später wird's eine Spur freundlicher und die Temperaturen gehen zurück. Dann folgen ein paar Tage, die sind freundlich, windig und sommerlich warm. Und ab der kommenden Woche werden die Wetterkarten neu gemischt. Die meisten Modellberechnungen gehen von normalem Hochsommerwetter aus, von Temperaturen von im Schnitt 25 bis 30 Grad, mal mit mehr, mal mit weniger Schauern und Gewittern und längerem Sonnenschein. Es gibt aber erste Ausreißer, die zurück zur Hitze wollen, mit Werten von und über 35 Grad.
1: Also jetzt erstmal Zeit zum Durchatmen und vor allem auch Durchlüften, vor allem in den Dachgeschosswohnungen. Und nach so ein paar kühlen Nächten freut man sich ja auch wieder, wenn der Sommer zurückkommt und wir das schöne Wetter dann wieder in vollen Zügen genießen können. Danke, Kai!

0: Und jetzt nehmen Sie sich ein bisschen Zeit für das Wort zum Tag.
1: Letzte Woche war ich auf einem Erdbeerfeld zum Selberpflücken. Die Büsche hingen voller reifer Früchte, die rot in der Sonne leuchteten. Es war eine Freude, die süßen Beeren einzusammeln. Am liebsten hätte ich gar nicht mehr aufgehört. Doch irgendwann war mein Eimer dann doch randvoll. Zu Hause machte ich mich daran, Marmelade zu kochen. Die Erdbeeren putzen, pürieren, mit Gelierzucker vermengen und kurz köcheln lassen. Schon bald erfüllte der herrliche Duft unser ganzes Haus. Das sprudelnde Erdbeerpüree auf dem Herd war ein Fest für die Sinne. Meine Teenagerkinder, die sonst nur selten ihre Zimmer verlassen, kamen in die Küche angelockt vom süßen Geruch. »Können wir gleich ein Brot mit Marmelade essen?«, fragten sie. »Na klar.« Frisch gekochte Erdbeermarmelade schmeckt wunderbar. Noch schöner aber war der Moment, als wir zusammen am Tisch saßen. Da wurde mir wieder bewusst, zum Glücklichsein braucht es gar nicht viel. Manchmal reichen schon ein paar Erdbeeren. Und die Menschen, mit denen man sie teilt. Elke Wallrapp aus dem Referat Spiritualität.
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0: Bei E10 wurde der Rabatt dagegen fast vollständig weitergegeben. Morgen läuft der Tankrabatt wieder aus. 41,7 Grad Celsius. Dieser Hitzerekord für Deutschland ist gestern im brandenburgischen Neiße-Münde gemessen worden. Extremwetter jeder Art wird wegen des Klimawandels voraussichtlich zunehmen. Diana Kramer berichtet.
1: Auf das Hitzewochenende folgen jetzt zwar vielerorts Gewitter und zumindest etwas Abkühlung, aber Hitzewellen, Dürrephasen, Waldbrände und schwere Unwetter mit Starkregen und Überschwemmungen könnten durch die Folgen des Klimawandels zunehmen, sagen Experten. Deutschland hat sich im Vergleich zur vorindustriellen Zeit bereits um 2,5 Grad erwärmt. Das ist mehr als der weltweite Durchschnitt.
0: Jugendliche zwischen 14 und 18 Jahren sollten besser vor Grooming geschützt werden, findet die Bundesbeauftragte gegen Missbrauch Klaus. Als Grooming bezeichnet man die gezielte Kontaktaufnahme von Erwachsenen mit Minderjährigen im Internet mit sexuellen Absichten. Aktuell sind laut Klaus sexuelle Handlungen Erwachsener mit Jugendlichen nur in bestimmten Fällen verboten. Grooming fällt nicht darunter, wie sie in der SZ kritisiert hat. Die XXL-Fußball-WM in Nordamerika hat schon in der Vorrunde einen Zuschauerrekord gebrochen. Mehr als 4,6 Millionen Menschen haben die 72 Gruppenspiele in den Stadien verfolgt, wie die FIFA mitgeteilt hat. 215 Tore sind außerdem in der Vorrunde gefallen. Bei der kompletten WM 2022 in Katar waren es nur 172.
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3: Die Feuerwehren in der Region mussten am Wochenende teils zu Feldbränden ausrücken. Hohe Temperaturen und Trockenheit haben die Brandgefahr zeitweise auf die höchste Stufe steigen lassen. Bei Volkach brannte beispielsweise ein Feld und beschädigte auch einen Weinberg. Wie berichtet, hatte die Regierung von Unterfranken über das gesamte vergangene Wochenende in Unterfranken die Beobachtung der Wälder und Felder aus der Luft angeordnet. Bei einem schweren Unfall im Landkreis Bad Kissingen sind am Samstagabend 6 Menschen verletzt worden, 5 davon schwer, Lebensgefahr besteht aber nicht. Ein 19-jähriger Autofahrer wollte mit seinem vollbesetzten Skoda von der B287 nach Fuchsstadt abbiegen und übersah dabei offenbar einen entgegenkommenden Audi einer 29-Jährigen. Beide Fahrzeuge prallten zusammen.
4: Danke Christian Heider für die News um kurz nach 10. Die findet ihr wie immer auch nochmal zum Nachlesen auf radiogong.com oder für unterwegs in der Gong-App.
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4: Und es wird heute zur Abwechslung mal nicht ganz so heiß. Zwar werden es im Laufe des Tages immer noch bis zu 30 Grad heute in den Höchsttemperaturen. Das Ganze aber im Wechsel mit Sonne und auch ein paar Wolken. Und am Abend folgt dann die Abkühlung mit Schauern und Gewittern. Genauso geht es dann auch morgen und am Mittwoch weiter.
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4: Und hallo an alle Autofahrer. Gute Nachrichten für euch. Ihr kommt aktuell gut durch. Wir haben keine größeren Stau- oder Verkehrsbehinderungen für euch. Aber Achtung, jede Menge Blitzer. Zum einen in Würzburg in der Zellerau in der Fassbenderstraße. Dann auch nochmal am Hublandhöhe des Theodor-Boveri-Wegs. In Oberturba Richtung Bad Kitzingen stehen sie Höhe des Parkplatzes. Und in Würzburg auch nochmal in der Mainaustraße in der 30er-Zone. Gute Fahrt euch!
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4: Hallöchen.

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1: Ich bin Gregor Jose Moser. Wer Benzin tankt, profitiert im Vergleich zu Diesel deutlich mehr vom Tankrabatt. Das Münchner IFO-Institut hat errechnet, beim Diesel gab es bis zum 25. Juni eine Weitergabe von durchschnittlich 12 Cent pro Liter. Die Steuer wurde aber um 16,7 Cent pro Liter gesenkt. Bei Super E5 und

0: Der Ohrwurm für den Sommer, Magnetic von The Bowser, hier bei eurem Heimvorteil. Und damit willkommen in der neuen Woche. Ich hoffe, ihr habt alle das Wochenende gut überstanden, auch wenn ja jetzt nicht so viel Zeit zum Durchatmen blieb. Zum einen ja wegen der ja wirklich hohen Temperaturen, aber auch wegen der vielen, vielen Veranstaltungen hier in der Region, die anstanden. Unter anderem fand ja auch in Schweinfurt das Rowdy River Raft Race statt, Deutschlands größtes Schlauchbootrennen, bei dem gestern rund 500 Paddler vor Tausenden von Besuchern alles gaben, um die 500 Meter lange Strecke zu bezwingen.
1: Die waren so eng beieinander und ich fand es ziemlich geil.
2: Das Rennen war super, ich fand es toll, dass so viele Menschen da waren. Super Teamgeist, gute Stimmung, wunderbar.
0: Ja, und mit der neuen Mindsplash Challenge durften dieses Jahr auch erstmals Schüler der 10. bis 12. Klasse beim berühmten Schlauchbootrennen mitmachen. An der Stelle Glückwünsche an die Arche Celtics vom Celtics-Gymnasium. Und mit 3 Minuten und 58 Sekunden sicherte sich dann auch das Team ganz wild den Sieg des 14. Rowdy River Raft Races. Nicht schnell genug, aber trotzdem Gewinner waren übrigens auch das Team der Paddelschweine. Die wurden nämlich mit Schweinsnasen, Schweinsohren und sogar einem riesen Schweinsmaskottchen zum Gewinner des originellsten Kostüms gekürt. So kann man also auch gewinnen. Also jede Menge Gewinner am Wochenende hier in der Region, die der Hitze getrotzt haben und ja trotzdem richtig sportlich unterwegs waren. Jetzt heißt erstmal Zeit zum Durchatmen und dann steht am Wochenende ja schon die nächste sportliche Challenge hier in der Region an. Der zweite Weinbergsrun in Randersacker, bei dem wieder hunderte Teilnehmer die bis zu 7,5 Kilometer Strecke durch die Weinberge auf sich nehmen und dann hoffentlich auch mit angenehmeren Temperaturen.

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1: Ich bin Christian Heider. Wohnen kann sehr ungleich teuer sein im Verhältnis. Das zeigt sich vor allem im Raum Unterfranken innerhalb weniger Kilometer. Das Portal immowelt.de hat nämlich unter 107 kreisfreien Städten mal untersucht, wie hoch die Durchschnittswarmmiete im Verhältnis zum Nettoeinkommen einer dreiköpfigen Familie ist. Das Ergebnis: Schweinfurt zählt zu den günstigsten 3 Städten in ganz Deutschland. Der Anteil der Miete liegt hier bei knapp 22%. Würzburg hingegen gehört zu den teuersten Städten. Hier müssen Haushalte etwa ein Drittel ihres Einkommens fürs Wohnen berappen. Der Tankrabatt läuft morgen zum 30. Juni wieder aus. Mit Blick auf wahrscheinliche Preissteigerungen hat Verkehrsminister Schnieder der Rheinischen Post gesagt, man werde die Situation beobachten und dann die richtigen Schritte daraus ableiten. Berechnungen des IFO-Instituts zeigen, bei Diesel wurde der Rabatt nur teilweise an die Verbraucher weitergegeben, bei Super E5 und Super E10 dagegen fast komplett. Der Blick aufs Wetter, Sonne und Wolken. Auch Schauer und Gewitter gibt's bei 26 bis 30 Grad.
2: Danke, Christian Heider. Wir werfen noch einen schnellen Blick auf die Straßen, auf denen es aber nach wie vor gut aussieht. Aber Achtung, wir haben neue Blitzer reinbekommen. Zum einen in Groß-Langheim am Ortseingang von Rödelsee kommt und auch nochmal auf der B19 Würzburg Richtung Giebelstadt Höhe Klingholz.
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2: Und ich wünsche euch einen grandiosen Start in die neue Woche.

0: Callum Scott und Whitney Houston begleiten uns in den Montagvormittag hier beim Heimvorteil, an dem die Region schon wieder im WM-Fieber ist. Heute Abend steht nämlich schon das nächste Deutschlandspiel bei der Fußball-Weltmeisterschaft an. Um 22.30 Uhr ist Anpfiff im 16. Finale gegen Paraguay. Ein Spiel, bei dem Deutschland übrigens laut Umfragen auch als klarer Favorit gilt. Und anschauen müsst ihr euch das Spiel und den hoffentlichen Sieg auch dieses Mal nicht alleine, denn viele Locations laden auch heute wieder zum Public Viewing ein. Und mein Kollege Alex weiß auch wo.
1: Das wohl größte Public Viewing der Region gibt es auch heute wieder im Sachsstadion in Schweinfurt. Da könnt ihr heute auch wieder mit tausenden anderen Menschen Deutschland zum hoffentlichen Sieg anfeuern. Und auch der Stadtstrand in Schweinfurt macht heute wieder alles ready für Fußballfans. Auch hier könnt ihr wieder mit einem Cocktail in der Hand auf einer großen LED-Wall das Deutschlandspiel gegen Paraguay anschauen. Gleiches gilt übrigens auch für den Kiss Beach in Bad Kissingen. Und auch viele Sportheime der Region sind im WM-Fieber, darunter beispielsweise die Vereinshalle in Weigolshausen oder das Sportheim in Sulzfeld. Ansonsten laden natürlich auch wieder einige Biergärten und Bars zum Fußballschauen ein, beispielsweise die Sportsbar Brauhaus im Bergl und in Haßfurt bei Omas Küche. Könnt ihr die Spiele im Biergarten sogar auf Großbildleinwand sehen.
0: Und alles Genannte findet ihr mit allen weiteren Public Viewing Spots hier in der Region auch nochmal in unserer Übersicht auf radiogong.com.

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1: Ich bin Moritz Einzel. Hinter uns liegt ein glühend heißes Wochenende und das heizt auch nochmal die Diskussion an, wie der Hitzeschutz verbessert werden kann. Der Bund sieht hier Länder und Kommunen in der Pflicht. Umweltminister Schneider hat in dem Zusammenhang auf das Sondervermögen des Bundes verwiesen. Im Deutschlandfunk sagte er, das Geld reiche aus, um etwa die Forderung der Grünen umzusetzen, öffentliche Gebäude wie Krankenhäuser, Pflegeeinrichtungen, Schulen und Kitas mit solarstrombetriebenen Klimaanlagen auszustatten. In Deutschland

0: sind vor allem Länder und Kommunen zuständig für Hitzeschutz. Der Bund kann unterstützen und fördern. Der Tankrabatt läuft morgen zum 30. Juni wieder aus. Mit Blick auf wahrscheinliche Preissteigerungen hat Verkehrsminister Schnieder der Rheinischen Post gesagt, man werde die Situation beobachten und dann die richtigen Schritte daraus ableiten. Berechnungen des IFO-Instituts zeigen, bei Diesel wurde der Rabatt nur teilweise an die Verbraucher weitergegeben, bei Super E5 und Super E10 dagegen fast komplett. 5 Tage nach dem Erdbeben in Venezuela läuft die Suche nach Überlebenden und vereinzelt gibt es noch Erfolgsmeldungen. Ein Vater und sein Sohn konnten aus den Trümmern geborgen werden. Zehntausende Menschen werden noch vermisst. Die Zahl der bestätigten Todesopfer liegt mittlerweile bei 1450. Deutschlands Obstbauern können sich in diesem Jahr über eine besonders gute Kirschenernte freuen. Laut Statistischem Bundesamt dürfte die Erntemenge für Süß- und Sauerkirschen bei rund 51.100 Tonnen liegen. Das wären 8,5% mehr als im Vorjahr und sogar 13,5% über dem 10-Jahres-Durchschnitt. Für so einige Rekorde hat die XXL-Fußball-Weltmeisterschaft in den USA, Kanada und Mexiko bisher gesorgt. Die FIFA hat zum Start der K.O.-Runde eine erste Bilanz gezogen. Ein paar Beispiele von Diana Kramer.
1: Mehr als 4,6 Millionen Zuschauer sahen die 72 Vorrundenspiele live in den Stadien. Das ist neuer Rekord, genauso wie die 215 Tore, die bisher fielen. Zum Vergleich, bei der gesamten WM 2022 in Katar gab es 172 Treffer, allerdings auch in nur 64 Partien insgesamt.
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3: Im Vergleich zum Einkommen lebt es sich in Schweinfurt mit am günstigsten in ganz Deutschland. Das geht aus einer Erhebung des Portals immowelt.de hervor. Verglichen wurden 107 kreisfreie Städte. In Schweinfurt beträgt die durchschnittliche Warmmiete 22% des Nettoeinkommens einer dreiköpfigen Familie. Das ist der drittgeringste Anteil bundesweit. Ein schwerer Wakeboard-Unfall auf dem Main im Landkreis Schweinfurt hat gestern Nachmittag einen Großeinsatz der Wasserrettung ausgelöst. Ein Mann hatte sich schwere Wirbelsäulenverletzungen zugezogen. Nach ersten Erkenntnissen war der Wakeboard-Fahrer über einen Steinhaufen gefahren und schwer gestürzt. Einsatzkräfte der Feuerwehren aus Hirschfeld, Stammheim und Volkach konnten den Verletzten mit einem Rettungsboot schnell aus dem Wasser holen. Anschließend wurde er in eine Klinik gebracht.
4: Danke Christian Heider für die News um kurz nach 11. 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
4: Ja, die ersten Schauer, die gab es heute schon. Im Laufe des Tages werden es aber immer noch bis zu 30 Grad. Das Ganze aber im Wechsel mit Sonne und Wolken und eben auch Schauern. Und heute Abend folgt dann auch die Abkühlung mit einem Gewitter.
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4: Und hallo an alle Autofahrer. Das sieht nach wie vor gut für euch aus, aber Achtung, es wird auch nach wie vor geblitzt. Und zwar in Großlangham am Ortseingang vom Brödelsee kommt. Auf der B19 Würzburg Richtung Giebelstadt Höhe Klingholz. Und auch nochmal in Würzburg in der Zellerau in der Fassbenderstraße. Gute Fahrt euch!
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4: Hallihallo!

0: Die Summer Vibes für den Montag mit Shakira und Dai Dai hier bei eurem Heimvorteil. Obwohl vom Sommer viele nach dem Wochenende auf jeden Fall genug haben. Am Wochenende gab es ja hier in der Region einen neuen Hitzerekord, aber auch Planschrekorde hier in der Region. Schon die ganze letzte Woche war es ja wirklich super, super heiß und ja, wie schon erwartet, hat der Samstag dann den Vogel komplett abgeschossen. Und Kitzingen hat einmal mehr seinen Ruf als Hitzingen alle Ehre gemacht. 40,8 Grad waren es sowohl am Freitag und am Samstag da. Und damit war Kitzingen am Freitag auch der zweitheißeste Ort in ganz Deutschland. Und wo lässt sich's da am besten aushalten? Klar, im Freibad. Und ja, die sind wirklich aus allen Nähten geplatzt am Wochenende. Maja.
1: Ja, am Wochenende wurde fleißig geplanscht. Zum Beispiel im Silvana-Freibad in Schweinfurt. Am Samstag waren dort 4.383 Besucher. Am Sonntag waren es 3.889. Die 6.000-Marke wurde am Wochenende auch im Bad Kissinger Terrassenschwimmbad geknackt. Am Wochenende waren es 6.887 Besucher. Fleißig gebadet wurde auch im Triamare in Bad Neustadt. Dort sind am Samstag 3.500 Besucher schwimmen gegangen. Am Sonntag waren es sogar 3.800. Im

0: Schwarzfurter Freibad war ähnlich viel los. Am Samstag gab es etwa 3200 Besucher, am Sonntag waren es etwa 2500. Insgesamt war also in allen Schwimmbädern in der Region Main-Rhön richtig viel los.
1: Ja, nicht nur ein Hitzerekord am Wochenende mit 40,8 Grad hier in der Region, sondern auch teilweise neue Besucherrekorde in den Freibädern. Jetzt gibt es aber erstmal ein bisschen Ruhe und vor allem Abkühlung für uns. Los geht's ja schon heute mit den ersten Schauern und Gewittern hier in der Region, die uns so ein bisschen Zeit zum Durchatmen und vor allem Durchlüften geben.

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2: Ich bin Christian Haider. Warten auf die Abkühlung in den ersten Teilen Unterfrankens, ist schon der erste Regen gefallen. Viele hoffen jetzt, dass es etwas nachlässt mit den Temperaturen. Schließlich liegt hinter uns eine Hitzeperiode und auch das heißeste Wochenende in Deutschland seit Beginn der Wetteraufzeichnungen. Nicht nur bundesweit, auch bayernweit wurde ein neuer Temperaturrekord aufgestellt, und zwar in Kitzingen. Dort wurden am Freitag im Schatten 40,8 Grad gemessen und am Samstag gleich nochmal. Der bisherige Rekord in Bayern stammte ebenfalls aus Kitzingen und lag ein halbes Grad niedriger. Die Hitze sorgte in der Region für volle Freibäder. Allerdings mussten die Feuerwehren teilweise auch ausrücken, um Wiesen- oder Feldbrände zu löschen. Die Regierung von Unterfranken hatte aufgrund der hohen Brandgefahr auch Luftbeobachtung am Wochenende angeordnet. Wer Benzin tankt, profitiert im Vergleich zu Diesel deutlich mehr vom Tankrabatt. Das Münchner IFO-Institut hat genau hingesehen und nachgerechnet und kommt zu folgendem Ergebnis. Beim Diesel gab es bis zum 25. Juni eine Weitergabe von durchschnittlich 12 Cent pro Liter. Die Steuer wurde aber um 16,7 Cent pro Liter gesenkt. Bei Super E5 und Super E10 wurde der Rabatt dagegen fast vollständig weitergegeben. Morgen läuft der Tankrabatt wieder aus. Das Wetter. Sonne und Wolken, aber auch Schauer und Gewitter bei 26 bis 30 Grad.
3: Danke, Christian Haider. Wir werfen noch einen schnellen Blick auf die Straßen, auf denen es aber gut für euch aussieht. Aber Achtung, es wird nach wie vor geblitzt. In Großlangheim am Ortseingang von Rödelsee kommt. Dann auch nochmal auf der B19 Würzburg Richtung Giebelstadt Höhe Klingholz. Und auch nochmal in Würzburg in der Zellerau in der Fassbenderstraße.
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3: Hallöchen.

Sabrina Carpenter geht's Richtung Mittagspause hier beim Heimvorteil. 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

0: Song verabschiede ich mich heute von euch. Mein Name ist Chiara Köhnlein und ihr wart wie immer the cherry on top für mich. Und an der Stelle aber nochmal einen kleinen Reminder, bevor ich gehe. 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
3: Ich bin Moritz Einsel. Deutschland hat mehrere extrem heiße Tage hinter sich. Der vorläufige Rekord lag bei 41,7 Grad im Osten Brandenburgs. Heute zu Wochenbeginn sinken die Temperaturen, doch Feld- und Waldbrände sorgen für Probleme. Mehr von Ursula Winkler.
4: Ein Temperaturrekord nach dem nächsten. Wissenschaftler sagen, so eine Hitzewelle wie aktuell wäre vor 50 Jahren praktisch unmöglich gewesen. Sie sehen einen klaren Effekt durch den Klimawandel. Die Grünen fordern ein Abkühl-Sofortprogramm von der Regierung, etwa Klimaanlagen mit Solarstrom und mehr Grün in den Städten. Kanzler Merz könne aus dem klimatisierten Kanzleramt heraus die Hitze ignorieren, aber die Pflegekräfte in den Krankenhäusern nicht, sagte Fraktionschefin Drüge.

0: im ARD-Morgenmagazin.
1: Ein Flugzeug mit 225 Passagieren und 7 Crewmitgliedern an Bord ist in der Nacht am Flughafen Erfurt-Weimar notgelandet. Grund sei eine unklare Rauchentwicklung, so ein Flughafensprecher. Verletzt wurde niemand. Der Airbus der britischen Fluggesellschaft Jet2 war auf dem Weg von Griechenland nach London. Nur noch morgen gilt der Tankrabatt an Deutschlands Zapfsäulen. Verbraucherschützer haben die Mineralölbranche vor überhöhten Preissprüngen nach dem Auslaufen gewarnt. Die Chefin des Verbraucherzentrale Bundesverbands POP sagte, das Ende des Tankrabatts dürfe nicht zum Startschuss für Extragewinne werden. Das Bundeskartellamt müsse weiter genau hinsehen. Die deutschen Obstbauern stehen wohl vor einer der besten Kirschenernten seit Jahren. Laut Statistischem Bundesamt dürfte die Erntemenge für Süß- und Sauerkirschen dieses Jahr bei gut 51.000 Tonnen liegen. Damit würde die Kirschenernte um 8,5% höher ausfallen als im Vorjahr und 13,5% über dem 10-jährigen Durchschnitt liegen. Es ist das erste WM-KO-Spiel einer deutschen Fußballnationalmannschaft seit dem Finale 2014. In Boston trifft die DFB-Elf heute Abend im 16. Finale auf Paraguay. Anstoß ist um 22.30 Uhr unserer Zeit. Schon früher am Abend spielt Brasilien gegen Japan ab 19 Uhr. Und heute Nacht um 3 treffen die Niederlande auf Marokko.
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3: Schweinfurt rechnet für das laufende Jahr mit stabilen Gästezahlen. Das hat die Tourismusinformation 360 Grad bekannt gegeben. In den vergangenen Jahren lag die Zahl der Übernachtungen konstant über 350.000. Für dieses Jahr zeichnet sich ein ähnliches Ergebnis ab. Bei einem Wakeboard-Unfall im Kreis Schweinfurt hat sich ein Mann schwere Verletzungen an der Wirbelsäule zugezogen. Zur Wasserrettung wurden gestern Nachmittag die Feuerwehren aus Hirschfeld, Stammheim und Volkach gerufen. Der Wakeboard-Fahrer war offensichtlich über einen Steinhaufen gefahren und schwer gestürzt. Mit einem Rettungsboot konnten die Feuerwehren den Verletzten schnell aus dem Main holen. Er wurde daraufhin in eine Klinik gebracht.
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4: Boah, was für ein mieses Wetter heute. Aber wisst ihr was? Ich liebe einfach alles daran. Ich liebe einfach alles. Also wir haben jetzt aktuell immer wieder mal Schauer und Gewitter, die durchziehen. Am Nachmittag fallen die auch zum Teil mal kräftiger aus. Es wird schwülwarm, aber doch deutlich kälter. Kühler, nicht kälter, sag mal kühler. 26 bis 30 Grad. In der Nacht klingen die Schauer ab, dann meist nur noch locker bewölkt. 19 bis 16 Grad. Morgen am Mittwoch gibt es weitere Schauer und Gewitter. Mittwochnachmittag setzt sich dann immer mehr die Sonne durch. Donnerstag und Freitag häufiger Sonnenschein. Morgen knapp 30, ansonsten um die 28 Grad.
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4: Blick zum Verkehr, keine größeren Verkehrsstörungen. Dafür gibt's Blitzer Bad Neustadt Richtung Lohrhöhe, Rotenbuch. Großlangheim Ortseingang von Rödelsee kommend, B19 Würzburg-Giebelstadt-Höhe Klingholz und Würzburg-Zellerau in der Fassbenderstraße. Wo ihr steckt, gute Fahrt.
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4: Servus.

Sam Perla und Dracula. Eurem Sender mit Heimvorteil heute am Tag des Waffeleisens. Sau, das hätte ich jetzt. Also tatsächlich, wenn es nicht mehr ganz so kalt, ganz so warm ist jetzt, so eine Waffel, würde ich jetzt auch schon mal nehmen. Tag der Kamera wäre heute auch, wenn ihr feiern möchtet. Heute aber auch der internationale Matschtag, was dann natürlich auch mit dem Regen, der jetzt runterkommt, vielleicht an der einen oder anderen Stelle geht. Ich glaube es aber tatsächlich ja nicht, weil die Böden sind so trocken. Ich glaube, dass das Wasser einfach komplett direkt weg ist. Und so viel kommt jetzt dann auch nicht. Wir hoffen aber natürlich darauf, dass es heute einfach mal ein bisschen regnet, es angenehm bleibt von den Temperaturen hier und wir einfach mal durchschnaufen können.

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1: Mit Schari Golla. Die Mietbelastung fällt in Würzburg und Schweinfurt sehr unterschiedlich aus. Das zeigt eine aktuelle Studie von ImmoWelt. In Würzburg fließt im Schnitt rund ein Drittel des Familieneinkommens in die Warmmiete. Damit gehört die Stadt bundesweit zu den am stärksten belasteten kreisfreien Städten. Für eine 90 Quadratmeter Wohnung werden im Schnitt 1.283 Euro fällig. Deutlich günstiger ist die Lage in Schweinfurt. Dort liegt die Mietbelastung nur bei knapp 22% des Einkommens. Im bundesweiten Vergleich zählt Schweinfurt damit zu den Städten mit der geringsten Belastung. Wegen mutmaßlichen Drogenhandels im großen Stil hat heute vor dem Landgericht Schweinfurt der Prozess gegen zwei Männer begonnen. Die Staatsanwaltschaft wirft einem 35-Jährigen vor, mit mehreren Kilogramm Amphetamin, Ecstasy und Cannabis gehandelt zu haben. Außerdem soll er verbotene Waffen besessen haben. Der 43-jährige Angeklagte soll ihn zu Lieferanten und Kunden gefahren haben. 6 Verletzte, 5 davon schwer. Das ist die Bilanz eines Verkehrsunfalls am Samstagabend im Landkreis Bad Kissingen. Laut Polizei übersah ein 19-jähriger Autofahrer beim Linksabbiegen von der B287 offenbar einen entgegenkommenden Wagen. Beide Fahrzeuge stießen zusammen. Eine Person musste aus ihrem Auto befreit werden. Die Verletzten wurden in Krankenhäuser gebracht. Niemand schwebt in Lebensgefahr. 5 Tage nach dem Erdbeben in Venezuela läuft weiter die Suche nach Überlebenden. Und vereinzelt gibt es noch Erfolgsmeldungen. Ein Vater und sein Sohn konnten aus den Trümmern geborgen werden. Zehntausende Menschen werden aber noch vermisst. Die Zahl der bestätigten Todesopfer liegt mittlerweile bei 1.450.
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2: Heute ziehen immer wieder Schauer und Gewitter durch. Am Nachmittag vielleicht auch mal kräftigere Gewitter. 26 bis 30 Grad die Höchstwerte. In der Nacht klingen die Schauer ab. Es ist nur meist locker bewölkt bei 19 bis 16 Grad. Morgen am Mittwoch dann weitere Schauer und Gewitter. Am Mittwochnachmittag setzt sich dann immer mehr die Sonne durch. Am Donnerstag und Freitag scheint häufiger die Sonne. Morgen sind es knapp 30, sonst so um die 28 Grad an den Nachmittagen.
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2: Aktueller Blick, wir haben für euch 3 Blitzer, und zwar Neustadt am Main Richtung Lohr, Höhe Rotenbuch, dann Groß-Langheim, Ortseingang von Rödelsee kommend, und B19 Würzburg-Giebelstadt, Höhe Klingholz, Lasermessung in diesem Bereich. Wo ihr steckt, gute Fahrt.
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Summer und Homebreaker. Vor allem Sender mit Heimvorteil. Wo sich jetzt ja dann doch wettermäßig mal etwas entspannt hat. Also ich bin ja Freund vom Sommer, gar keine Frage. Bin aber ganz ehrlich, das war jetzt schon arg drüber. Für meine Verhältnisse zumindest. Vor allem, ich will euch auch nur ganz kurz noch ein klein wenig meinen Leid klagen. Ich habe tatsächlich gestern den großen Fehler begangen, wobei mir blieb eigentlich gar nichts anderes übrig. Ich musste von Berlin nach Hause vom Bruno Mars Konzert und das mit der Deutschen Bahn. Das war gestern mal, also wir können ja viel über die Bahn merken, aber das habe ich gestern selbst übertroffen. 5 Stunden ohne Klimaanlage, dann noch einen Zug geräumt, dann einmal gucken müssen, wie du von Erfurt nach Hause kommst. Das sollte man tatsächlich, also spätestens seit gestern habe ich auch die Meinung, irgendwie müsste man da schon mal gucken, dass bei der Bahn ein bisschen was anders läuft. Aber gut, wir haben es ja dann doch alle wieder geschafft. Wetter beruhigt sich jetzt diese Woche erstmal von den Temperaturen her. Bleibt es zwar weiter warm, aber eben nicht mehr so warm wie in den vergangenen Tagen. Das sind natürlich dann auch temperaturmäßig schon mal bessere Voraussetzungen für das Kiliani-Volksfest, das jetzt am Wochenende startet in Würzburg. Am vergangenen Wochenende war unter anderem auch Volksfest in Aschaffenburg. Da tat mir tatsächlich die Schaustelle etwas leid, weil es war einfach kein Mensch da bei 40 Grad. Aber wir hoffen natürlich, dass auch da aufwärts geht. Milky und Just the Way You Are. Wenn wir schon bei Sommer sind, passt jetzt eben auch die Sommermusik. Gleich danach geht's sommerlich weiter mit Loco Loco.

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1: Ich bin Moritz Einzel. Nach der großen Hitze vom Wochenende nimmt die Debatte um den Hitzeschutz Fahrt auf. Nach Ansicht der Grünen tut die Bundesregierung dazu wenig. Fraktionschefin Dröge im ARD-Morgenmagazin.
2: Friedrich Merz kann vielleicht aus dem klimatisierten Kanzleramt heraus die Hitze ignorieren. Aber die Pflegekräfte in den Krankenhäusern, die können das nicht. Die müssen bei brüllender Hitze arbeiten. Und die alten Menschen in den Senioreneinrichtungen, die leiden darunter, dass es keine Klimaanlagen gibt.
1: Dröge hatte ein Sofortabkühlprogramm und die Förderung von Klimasolaranlagen gefordert. Tanken wird wohl bald wieder teurer. Der Grund, der Tankrabatt, läuft in der Nacht auf Mittwoch nach 2 Monaten aus. Der große Preissprung wird deshalb am Mittwoch, den 1. Juli, mittags erwartet. Da Tankstellen aber weiterhin nur mittags die Preise anheben dürfen, könnten sie das schon morgen Mittag tun. Deshalb und weil es morgen lange Schlangen geben könnte, rät der ADAC dazu, noch heute voll zu tanken. Jugendliche zwischen 14 und 18 Jahren sollten besser vor Grooming geschützt werden, findet die Bundesbeauftragte gegen Missbrauch Klaus. Als Grooming bezeichnet man die gezielte Kontaktaufnahme von Erwachsenen mit Minderjährigen im Internet mit sexuellen Absichten. Aktuell sind laut Klaus sexuelle Handlungen Erwachsener mit Jugendlichen nur in bestimmten Fällen verboten. Grooming fällt nicht darunter, wie sie in der SZ kritisiert hat.

0: Auf einem Kreuzfahrtschiff hatten sich mehrere Menschen im Mai mit dem Hantavirus angesteckt. Die Angst vor einer Verbreitung war groß. Es gab 3 Todesfälle. Jetzt gibt die Weltgesundheitsorganisation Entwarnung. Der Ausbruch neige sich dem Ende zu, wie die WHO mitgeteilt hat. Die Lage sei weiter stabil. Nur noch 30 Kontaktpersonen würden nachbeobachtet. Bei der Fußball-WM, da hat Deutschland heute am späten Abend sein erstes von hoffentlich mehreren K.O.-Spielen. Im 16. Finale trifft die DFB-Auswahl auf Paraguay. Vor dem Spiel hat Bundestrainer Julian Nagelsmann Fragen beantwortet, auch ein paar auf Englisch. Und da hat er gesagt, dass es jetzt nur noch ums Gewinnen geht.
1: It's all about winning in soccer. If you win, everything is perfect. If you lose, everything is shit. So we have to win tomorrow.
0: Deutschland gegen Paraguay bei der WM. Anstoß in Boston ist um 22.30 Uhr.
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3: So heiß war es noch nie. Das vergangene Wochenende hat neue Temperaturrekorde gebracht. Bundesweit und auch in Bayern. In Kitzingen kletterte das Thermometer auf 40,8 Grad im Schatten. Ein neuer Höchstwert für den gesamten Freistaat. Der bisherige Rekord aus Kitzingen wurde damit um ein halbes Grad übertroffen. Schweinfurt rechnet für das laufende Jahr mit stabilen Gästezahlen. Das hat jetzt die Tourismusinformation 360 Grad bekannt gegeben. In den vergangenen Jahren lag die Zahl der Übernachtungen konstant bei über 350.000. Ähnlich dürfte es auch in diesem Jahr sein. Noch immer prägen Geschäftsreisen, Tagungen und Kongresse das Gästeaufkommen. Allerdings gewinnen auch Freizeit- und Kurzurlaube an Bedeutung.
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4: Heute immer mal wieder Schauer und auch Gewitter, zum Teil auch kräftiger bei bis zu 30 Grad. In der Nacht klingen die Schauer ab, meist nur locker bewölkt bei 19 bis 16 Grad. Morgen am Mittwoch gibt es weitere Schauer und Gewitter. Am Mittwochnachmittag setzt sich dann immer mehr die Sonne durch. Donnerstag und Freitag scheint dann häufiger die Sonne. Morgen knapp 30 Grad, sonst so um die 28.
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4: Aktuell keine größeren Verkehrsstörungen. Blitzer Groß-Langheim, Ortseingang von Rödelsee kommend und B19 Würzburg-Giebelstadt Höhe Klingholz. Wo ihr steckt, gute Fahrt.
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4: Servus.

0: David Guetta ist das Airlock und Stickfigure und Run Run River. Heute an diesem Montag, an dem natürlich einiges geht.
1: Den Wochenstart könnt ihr heute feiern, zum Beispiel ja mit dem ein oder anderen Cocktail beim Kiss Beach in Bad Kissingen. Ab 16 Uhr verlängern sie dort so ein bisschen das Wochenende und ihr könnt dort wieder den Sommer genießen und das im Liegestuhl mit Sand zwischen den Füßen. Und auch in den Landkreisen wird das Wochenende nochmal so ein bisschen verlängert. In Rödlein stößt man heute beispielsweise nochmal auf der Rödleiner Plankirchweih an. Das Ganze heute nochmal mit Live-Musik und Jahrmarkt für die ganze Family. Alle Fußballfans haben dann heute noch einen ganz anderen wichtigen Termin, denn heute Nacht steht schon das nächste Deutschlandspiel an. Um 22.30 Uhr spielen sie im 16. Finale gegen Paraguay und dazu gibt es wieder jede Menge Public Viewings, zum Beispiel wieder bei Schweinfurts größtem Public Viewing im Sackstadion.
0: So, und egal was ihr tut, euch viel Spaß.

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1: 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Ein schwerer Wakeboard-Unfall auf dem Main im Landkreis Schweinfurt hat gestern Nachmittag einen Großeinsatz der Wasserrettung ausgelöst. Ein Mann hatte sich schwere Wirbelsäulenverletzungen zugezogen. Nach ersten Erkenntnissen war der Wakeboard-Fahrer über einen Steinhaufen gefahren und dabei gestürzt. Einsatzkräfte der Feuerwehren aus Hirschfeld, Stammheim und Volkach konnten den Verletzten mit einem Rettungsboot schnell aus dem Wasser holen. Anschließend wurde er ins Krankenhaus gebracht. Nur noch bis morgen gilt der Tankrabatt an deutschen Zapfsäulen. Verbraucherschützer haben die Mineralölbranche vor überhöhten Preissprüngen nach dem Auslaufen gewarnt. Die Chefin des Verbraucherzentrale Bundesverbands, Pop, sagte, das Ende des Tankrabatts dürfte nicht zum Startschuss für Extragewinne werden. Das Bundeskartellamt müsse weiter genau hinsehen. Ein kurzer Blick aufs Wetter. Heute ist es schwülwarm mit Schauern und Gewittern bei 26 bis 30 Grad.
2: Blick zum Verkehr. Aktuell keine größeren Verkehrsstörungen mehr, egal wo ihr steckt. Soweit eine gute Fahrt, falls ihr Blitzer seht.

0: irgendwo einfach kurz durchklingeln. Geht mal gerne weiter. Danke schon mal dafür. 0800 30 80 900.
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0: und versprich mir bei eurem Sender mit Heimvorteil, die Jungs kommen zu Wein am Stein dieses Jahr, also hoffe, ihr habt Tickets, wird schön. Bis dahin haben wir noch anderes zu tun, Fußball-Weltmeisterschaft, die 16. Finale, sie sind gestern Abend losgegangen. Und ich habe gute Hoffnung, dass wir ab jetzt nur tolle Spiele sehen, weil ich glaube, das langweiligste Spiel dieser ganzen WM gab es gestern Abend zwischen Südafrika und Kanada, am Ende mit besserem und erfreulicherem Ergebnis durch ein 1:0 in der Nachspielzeit für die Gastgeber aus Kanada. Heute Abend dann jetzt Deutschland im 16. Finale gegen Paraguay. Und das wollten wir natürlich jetzt wieder genau wissen. Wir wollten wissen, wie das Spiel heute Abend ausgeht. Wer wird sich durchsetzen? Und haben natürlich wieder das Esel-Orakel befragt. Genau genommen Läusel, wie schaut's aus?
1: 3 von 3 hat Carlos richtig getippt. Und das heißt, wir sind heute wieder im Schweinfurter Wildpark beim Radio Gong WM Esel-Orakel. Und heute Abend 16. Finale. Deutschland gegen Paraguay. K.O.-Phase. Wer wird gewinnen? Wer fliegt raus? Wir lassen die Esel entscheiden. Let's go!
0: Ja, also ich ganz unter uns. Also zuerst, wir machen dieses Jahr ein Esel-Orakel. Habe ich mir gedacht, toll, wieder mehr Arbeit für mich. Aber ich war gar nicht gemeint, habe ich festgestellt. Sondern die 4 Esel natürlich aus dem Wildpark in Schweinfurt. Und Esel Carlos war bislang derjenige, der getippt hat. Und auch jetzt hat er, glaube ich, wieder gerockt. Wie ist es ausgegangen, Läusel? Wer gewinnt heute Abend? Deutschland oder Paraguay?
1: Da kommt schon der Erste an, von der Seite, schleicht sich heimlich ran und kommt immer näher an Deutschland. An Deutschland? Wird es Deutschland werden? Es wird wieder Deutschland! Deutschland gewinnt das 16. Finale! Wir kommen weiter ins Achtelfinale! Sehr stark! Deutschland gewinnt! Yes! Heute Abend Sieg für Deutschland!
0: Also, da hat sich tatsächlich Carlos heute wieder direkt mal die Karotte von den Flaggen geschnappt und hat entschieden, Deutschland gewinnt heute Abend. Hoffen wir es mal. Spät geht's los, 22:30, wenn ich mich nicht irre. Und dann schauen wir mal. Es wird ein schweres Achtelfinale, weil es geht dann gegen den Gewinner der Partie Schweden gegen Frankreich. Und wer die Franzosen beim letzten Vorrundenspiel gesehen hat, mein lieber Gesangsverein. Also jetzt, aber zuerst mal Paraguay heute Abend. Aber wenn Esel Carlos schon mal safe ist, dass wir heute Abend gewinnen, kann es ja nur gut werden. Gell?

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1: Ich bin Moritz Einzel. Die Bundesregierung soll mehr für den Hitzeschutz tun. Das hat Grünen-Fraktionschefin Dröge unterstrichen. Im ARD-Morgenmagazin forderte sie ein Sofortprogramm zur Abkühlung Deutschlands.
2: Jede Senioreneinrichtung, jedes Krankenhaus, jede Kita, jede Schule braucht eine Klimaanlage in Kombination mit einer Solaranlage. Da kommt der günstige Strom her, um das Gebäude runterzukühlen. Das würde Menschenleben retten.
1: Die Grünen fordern außerdem mehr Bäume und Grünflächen in Innenstädten. Bundespräsident Steinmeier hat zu mehr Zusammenarbeit weltweit aufgerufen. In Hamburg eröffnete er eine Nachhaltigkeitskonferenz und warnte dabei wörtlich vor einer neuen Weltunordnung. Doch um Herausforderungen wie Klimawandel, Hunger und Armut zu begegnen, brauche es internationale Zusammenarbeit und gegenseitiges Vertrauen. An dem Nachhaltigkeitstreffen nehmen 2000 Menschen aus mehr als 100 Ländern teil. Der große Teilchenbeschleuniger der Europäischen Organisation für Kernforschung in Genf ist heute früh abgeschaltet worden. In den nächsten 4 Jahren soll der Beschleuniger in wichtigen Teilen erneuert werden. Im Juni 2030 soll das neue Modul hochgefahren werden. Unter anderem hoffen Physikerinnen und Physiker, dann mehr über dunkle Materie herausfinden zu können. Die deutschen Obstbauern stehen wohl vor einer der besten Kirschenernten seit Jahren. Laut Statistischem Bundesamt dürfte die Erntemenge für Süß- und Sauerkirschen dieses Jahr bei gut 51.000 Tonnen liegen. Damit würde die Kirschenernte um 8,5% höher ausfallen als im Vorjahr und 13,5% über dem 10-jährigen Durchschnitt liegen. Endlich mal wieder ein K.O.-Spiel, heißt es für die deutsche Fußballnationalmannschaft heute bei der WM. Das 16. Finale gegen Paraguay ist tatsächlich die erste K.O.-Partie für ein DFB-Team bei einem Weltturnier seit dem Finale 2014. Anstoß in Boston ist um 22.30 Uhr deutscher Zeit. Schon um 19 Uhr trifft Brasilien auf Japan und heute Nacht um 3 beginnt die Partie Niederlande gegen Marokko.
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3: Schweinfurt bleibt als Reiseziel gefragt. Die Stadt rechnet auch in diesem Jahr mit stabilen

0: letzte Zahlen. Nach Angaben der Tourismusinformation 360 Grad werden voraussichtlich wieder mehr als 350.000 Übernachtungen erwartet. Zwar kommen viele Besucher weiterhin wegen Geschäftsreisen und Tagungen, Freizeit- und Kurzurlaube werden aber auch immer wichtiger. Kurioser Diebstahl im Landkreis Bad Kissingen. 6 Männer haben einen Velociraptor geklaut, allerdings nur als Statue. Die Gruppe lud die rund 1,5 Meter große Dino-Figur aus einer Ausstellung in Bad Kissingen ins Auto und flüchtete. Die Polizei stoppte sie bei Obertulba und stellte den Dinosaurier sicher. Die Männer erwartet nun unter anderem eine Anzeige wegen Diebstahls.
1: Soweit unsere News. Ihr könnt alles nochmal nachlesen auf radiogong.com oder in der Gong-App.
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1: Beim Blick aufs Wetter heute Wolken, immer mal wieder Regen, auch Gewitter. Die können auch etwas heftiger ausfallen im Laufe des Nachmittages. Bis 30 Grad, in der Nacht klingen die Schauer ab. Es wird meist nur noch locker bewölkt bei 19 bis 16 Grad. Morgen am Mittwoch dann weitere Schauer und Gewitter. Mittwochnachmittag setzt sich immer mehr die Sonne durch. Donnerstag und Freitag scheint dann häufiger die Sonne. Morgen knapp 30 Grad, ansonsten an den Nachmittagen um die 28.
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1: Aktuell beim Blick auf die Straßen keine größeren Störungsmeldungen. Egal wo ihr steckt, soweit eine gute Fahrt.
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0: Fever Dream bei Radio Gong und ja, den Themen des Tages. Eventuell, wenn es geht. Ich probiere es nochmal. Jetzt.
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2: Bei uns in der Region Main-Rhön hatten wir das heißeste Wochenende ever. Es war brutal und alle haben nach Abkühlung gesucht. Besonders Schlaue hatten natürlich die Idee, auf die Wasserkuppe zu fahren. Der höchste Berg der Rhön und zugleich der kälteste Ort mit rund 6 Grad Durchschnittstemperatur im Jahr. Was soll da schiefgehen? Naja, zugegeben, es war auf der Wasserkuppe nicht ganz so unerträglich wie im Rest der Region, aber auch auf dem 800 Meter hohen Gipfel hatte es deutlich über 30 Grad. Der Vorteil dort war aber, dass es zumindest nachts abkühlte. Bei 15 Grad und leichtem Wind konnte man schon fast ein Jäckchen gebrauchen. Mit Grüßen an alle Überlebenden des Hitzewochenendes, Lisa Eni.
3: Hier bei uns am Kreuzberg sucht man händeringend nach jemandem, der Lust hat, das vielleicht berühmteste Kiosk der Rhön zu übernehmen. Das Kiosk am Kreuzbergparkplatz, der Ort, an dem praktisch jeder Kreuzbergbesucher vorbeikommt, wäre seit einem halben Jahr zu haben. Das bisherige Pächter-Ehepaar will nämlich aufhören. Nicht, weil der Laden nicht laufen würde. Man kann damit Geld verdienen, sagen sie. Allerdings wünschen sich die beiden mehr Zeit für ihre Kinder. Wenn ihr also Wochenendarbeit nicht schlimm findet, gerne mit vielen Menschen zu tun habt und auf dem heiligen Berg der Franken mit direktem Zugang zu Kreuzbergbier und Käsegewürz reich werden wollt, dann wäre jetzt hier eure Chance. Alle Infos gibt es auf der Plattform Kleinanzeigen. Wir kommen natürlich auch mal vorbei auf ein Kreuzbergbier und einen Rhönheuler kaufen. Versprochen. Aus der Rhön, Luis Majewski.
4: Bei uns in der Region verschlingt die Miete unterschiedlich viel vom Einkommen. In Würzburg geht für die Warmmiete im Schnitt knapp ein Drittel des Einkommens drauf. In Schweinfurt sind es nur knapp 22% des Einkommens für Miete. Das hat eine aktuelle Studie von Immowelt herausgefunden. Insgesamt wurden da 107 kreisfreie Städte in Deutschland untersucht. Berechnet wurde, wie viel vom Einkommen einer dreiköpfigen Familie für eine durchschnittliche 90 Quadratmeter Wohnung draufgeht. Würzburg ist im Ranking auf Platz 97 und gehört damit zu den Städten mit der höchsten Mietbelastung. Schweinfurt ist dagegen auf Platz 3. Dort schluckt die Miete deutlich weniger vom Einkommen. An der Spitze steht Wolfsburg. Dort bleibt am meisten vom Einkommen nach Abzug der Miete übrig. Aus der Mietwohnung, Maja Fleischer.
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1: Mit Schari Golla. Dank einer aufmerksamen Zeugin hat die Bad Neustädter Polizei einen Exhibitionisten nach kurzer Zeit geschnappt. Der 20-jährige Mann hatte sich am Samstag gegen 13 Uhr vor einer 44-jährigen und ihrer 7-jährigen Tochter entblößt. Eine Zeugin filmte den Vorfall aber. Mithilfe der Aufnahme konnte die Polizei den Tatverdächtigen noch am selben Tag ermitteln und den 20-jährigen in seiner Wohnung festnehmen. Ein Strafverfahren wegen exhibitionistischer Handlungen und Beleidigung wurde eingeleitet. Bei Höchstwerten nahe der 40 Grad sind am Wochenende mehrere Menschen in Bayern beim Baden gestorben. Die Wasserwacht des Bayerischen Roten Kreuzes zählt 4 tödliche Badeunfälle, alle in Oberbayern. Damit sind in diesem Jahr im Freistaat 21 Menschen beim Baden verunglückt. 20 davon waren laut BRK Männer. Das Wetter: schwülwarm mit einigen Schauern und Gewittern bei 26 bis 30 Grad.
2: Dann schauen wir mal zum Verkehr. Aktuell für euch keine größeren Verkehrsstörungen. Wir haben Blitzer Rechtenbach, Ortsdurchfahrt Richtung Aschaffenburg. Klein Rinderfeld Richtung Kist, Höhe Limbachshof. Hier bitte auch schön langsam machen. Und Greusenheim, roter Caddy, hier ebenfalls von Uettingen kommend. Egal wo ihr steckt, gute Fahrt.
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Second Voice und Let Me Be. Bei Radio Gong, auch das eine Nummer, die ja nachweislich mit KI erstellt wurde. Ich habe jetzt tatsächlich aber eine Seite gefunden, ich hoffe tatsächlich, dass es auch die ist, die ich meine, wo ihr ganz leicht mal nachfolgen und nachverfolgen könnt, ob jetzt irgendwas eigentlich mit KI generiert wurde, ja oder nein. Bei theatlantic.com findet ihr eben so eine Suchmaske, kann man sich vielleicht dann auch mal anschauen, wenn man sich eben nicht ganz sicher ist, ob jetzt die Nummer, ob jetzt das Buch, ob jetzt das Gemälde, ob jetzt das keine Ahnung was von Menschenhand gemacht wurde oder dann doch von der Maschine. So, also wer da vielleicht so ein klein wenig Paranoia hat, kann ja sein, kann da ganz gerne mal nachschauen. Ansonsten, in der Fall zum Beispiel, wissen wir es und lieben es aber auch. Schöne Nummer, The Second Voice und Let Me Be bei eurem Sender mit Heimvorteil. Das, was jetzt kommt, ist vollkommen, das ist keine KI. Clock, Clock, Out of the Dark. Da sind wir uns sicher. Haben sie auch schon live gesehen bei der Gong Club Tour.

0: Harry Styles. American Girls. Ich verabschiede mich. Wir hören uns morgen um 12 wieder. Tobi ist erstmal raus. Bleibt gesund, seid lieb zueinander. Immer schön lächeln, gell? Fällt auch jetzt wieder leichter bei 10 Grad weniger. Und dann bis morgen. Tobi sagt ciao.
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1: Ich bin Moritz Einzel. Großeinsatz der Polizei in Stade, westlich von Hamburg. Dort sind 5 Menschen durch Schüsse getötet worden. Weitere Personen wurden verletzt. Laut Polizei wurden 2 Tatverdächtige festgenommen, darunter der mutmaßliche Schütze. Demnach wurde in einer Jugendeinrichtung in der Innenstadt von Stade geschossen. Über die Hintergründe ist noch nichts bekannt. Es bestehe aber keine Gefahr für die Bevölkerung, hieß es. Am heißen Wochenende sind nach Angaben der Lebensretter von der DLRG mindestens 26 Menschen beim Baden ums Leben gekommen, alles Männer und Jungen. Die Deutsche Lebensrettungsgesellschaft zählte dabei auch Vermisste mit, deren Identität bekannt ist, die aber noch nicht gefunden wurden. Ursula Winkler berichtet.
2: Die Zahl bezieht sich alleine auf die Zeit zwischen Freitag und Sonntag. Dazu kommen 7 weitere Badetote am Donnerstag. Mindestens 8 Menschen wurden in Krankenhäusern wiederbelebt. Neben Nichtschwimmern und Kindern haben auffällig oft Männer Badeunfälle. Im vergangenen Jahr waren 4 von 5 Ertrunkenen männlich.
1: Nur noch morgen gilt der Tankrabatt. Danach dürfte tanken wieder teurer werden. Der ADAC fordert jetzt, dass die Preise nach dem Auslaufen der Maßnahme schrittweise angehoben werden. Es dürfe nicht zu einem sprunghaften Preisanstieg um rund 17 Cent je Liter kommen, sagte eine Sprecherin. Der ADAC fordert außerdem weitere Entlastungen, etwa eine Senkung der Stromsteuer. Die Weltgesundheitsorganisation hat Entwarnung beim Hantavirus gegeben. Der Ausbruch neige sich dem Ende zu, die Lage bleibe stabil, so WHO-Chef Tedros. In Spanien, den Niederlanden und in Südafrika seien die Quarantäne- und Nachbeobachtungszeiten abgeschlossen. 30 Kontaktpersonen würden noch nachbeobachtet.
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3: Bei einem Wakeboard-Unfall im Landkreis Schweinfurt hat sich ein Mann schwere Verletzungen an der Wirbelsäule zugezogen. Zur Wasserrettung wurden gestern Nachmittag die Feuerwehren aus Hirschfeld, Stammheim und Volkach gerufen. Der Wakeboard-Fahrer war offensichtlich über einen Steinhaufen gefahren und schwer gestürzt. Mit einem Rettungsboot konnte der Verletzte schnell aus dem Main geholt werden. Anschließend wurde er ins Krankenhaus gebracht. Nach einer brutalen Prügelei in Bad Neustadt an der Saale steht ein 22-Jähriger nun im Visier der Kripo. Der Mann soll am frühen Samstagmorgen zunächst einer Frau ins Gesicht geschlagen und anschließend einen 43-Jährigen zu Boden geprügelt und auf ihn eingetreten haben. Das Opfer wurde schwer verletzt ins Krankenhaus gebracht. Der mutmaßliche Täter konnte noch am selben Tag festgenommen werden. Gegen ihn wird nun wegen gefährlicher Körperverletzung ermittelt.
4: Dankeschön, Shari, für die News. Die könnt ihr gerne nachlesen bei uns auf der Homepage radiogong.com.
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4: Es ist so schwül draußen. Ich bin mal kurz Essen holen gegangen und wieder zurück und ich war wirklich tropfernass. Also nass geschwitzt wie sonst was. Wir haben zwar nur im Anführungsstrichen 26, 27 Grad laut meinem Thermometer, aber wie gesagt, es ist sehr drückend. Und am Nachmittag kommen noch vereinzelte Schauer und Gewitter dazu, die örtlich auch teilweise wirklich kräftig werden können. Ansonsten

0: haben wir dann in der Nacht ein bisschen weniger Wolken und weniger Regen. Die Schauer klingen dann ab und es ist nur noch locker bewölkt. Die Temperaturen gehen runter auf 19 bis 16 Grad.
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0: Ein Servus auf die Straßen, 3:03 haben wir es aktuell und gerade ja, nicht so viel los, aber ein bisschen mehr hier im Schweinfurter Stadtverkehr und zwar auf dem Richtung Paul-Rummert-Ring. Von der Stadtgalerie aus kommen, da stockt es ein wenig, da braucht ihr ein paar Minütchen länger, beziehungsweise auch die Gegenrichtung in Richtung Stadtgalerie, auch da braucht ihr ein paar Minütchen länger vom Paul-Rummert-Ring kommend, dementsprechend da ein bisschen Zeit mit einplanen und nicht zu schnell fahren. Es sind einige Blitzer hier in der Region, Garitz, Ortsausgang, eine Lasermessung an der Bushaltestelle Richtung Obertulba, dann Reit, Unterführung die A7 in der 60er-Zone Richtung Bad Kissingen und Bad Brückenau auf der Umgehungsstraße, da stehen sie auch und machen teure Fotos. Wo ihr unterwegs seid, ich wünsche eine gute und eine sichere Fahrt.
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0: Und der wünscht euch einen wunderschönen Einstieg in die neue Woche. Ihr denkt einfach immer dran, hast du Läusel, hast du Spaß und dann habt ihr ein Beautiful Life mit Fast.

0: Der Song, der international viral gegangen ist. Talk to you. Hier bei eurem Sender mit Heimvorteil live aus Schweinfurt an diesem Montag. Ja, es ist schon wieder Montag, das Wochenende ist rum und die Hitze, die ist weg. Aber schwül ist es trotzdem.
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0: So, heute Abend spielen aber auch wieder die Deutschen. Das heißt, ihr könnt heute wieder Public Viewing schauen. Zum Beispiel im Sackstadion Schweinfurt wird es ja auch heute wieder geben mit DJ Aguilera, der ist auch am Start. Und aber auch wieder am Stadtstrand Schweinfurt wird es die Radio Gong WM-Übertragung geben. Also da könnt ihr euch dabei auch sogar ganz viele verschiedene Getränke gönnen, egal ob es Biere sind oder die Cocktails, aber auch die Limonaden, die alkoholfreien. Also da gibt es wirklich einiges für euch. Und das Wetter soll ja zum Glück heute Nacht dann auch relativ halten. Da ist es dann nur noch leicht bewölkt und auch trocken. Soweit der Plan. Schauen wir mal, was wird. Ansonsten, Rödleiner Plankirchweih ist auch heute nochmal. Ab 16 Uhr gibt es da nochmal so richtig schöne Tradition, Musik, so ein bisschen Jahrmarkt an, so weiter und so fort. Also da habt ihr wirklich richtig tolle Aktionen heute noch am Start. Ansonsten könnt ihr natürlich, wenn ihr wollt, jetzt am Nachmittag noch in die Biergärten gehen, solange es eben noch trocken bleibt. Da könnt ihr auf jeden Fall nochmal versuchen, da wegen was ja, zu genießen, wenn es denn wie gesagt so bleibt. Aber wie gesagt, ihr könnt auch ein bisschen zum Imbiss gehen und zwar zum Generationsimbiss nach Eidhausen bis 20 Uhr. Gemütlicher Nachmittag mit leckerem griechischem Essen, netten Gesprächen und neuen Begegnungen. Das klingt doch auch ganz toll. Egal was ihr macht, ich wünsche euch ganz viel Spaß. Alle Tipps zum Nachlesen auf radiogong.com. Dort findet ihr auch alle Public Viewings nochmal zum Nachlesen. Schönen Montag.
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1: Wir lassen den Arbeitstag heute los. Let her go, Passenger, hier auf Radio Gong Schweinfurt. Wir machen eine ganz kurze Pause, dann kommt noch Hosier und Taylor Swift und dann gibt's die News aus der Region von der Charigolla um 5:30. Bis gleich.
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2: Mit Shari Golla. 10 Tage nach dem tödlichen Verkehrsunfall in Ostheim vor der Rhön werden die Forderungen nach mehr Verkehrssicherheit lauter. Eine Online-Petition wird inzwischen von mehreren 100 Menschen unterstützt. Außerdem soll ein Bürgerantrag die Politik zum Handeln bewegen. Bei der Stadtverwaltung der Gemeinde sei allerdings noch kein solcher Antrag eingegangen. Das hat sie auf Anfrage mitgeteilt. Die Petition fordert unter anderem ein neues Verkehrskonzept für die B285 sowie weitere Tempo-30-Zonen. Wie berichtet wurde eine 39-jährige Fußgängerin von einem Auto erfasst und tödlich verletzt. Wohnen kann sehr ungleich teuer sein, zumindest im Verhältnis. Das zeigt sich vor allem im Raum Unterfranken innerhalb weniger Kilometer. Das Portal immowelt.de hat unter 107 kreisfreien Städten untersucht, wie hoch die Durchschnittswarmiete im Verhältnis zum Nettoeinkommen einer dreiköpfigen Familie ist. Das Ergebnis? Schweinfurt zählt zu den günstigsten 3 Städten bundesweit. Der Anteil der Miete liegt bei knapp 22%. Wegen einem geklauten Dinosaurier haben 6 Männer jetzt Ärger mit der Polizei. Die jungen Männer hatten die Statue des 1,5 Meter großen Velociraptors gestern aus einer Ausstellung in Kissingen in ihr Auto geladen und waren geflüchtet. Die Polizei stoppte die Gruppe bei Obertulba und stellte den Dino sicher. Der Diebstahl des kreidezeitlichen Räubers war damit gesichert. Die Männer erwartet nun unter anderem eine Anzeige wegen Hausfriedensbruch und Diebstahl. Die deutschen Obstbauern stehen wohl vor einer der besten Kirschernten seit Jahren. Laut

0: Statistischem Bundesamt dürfte die Erntemenge für Süß- und Sauerkirschen dieses Jahr bei gut 51.000 Tonnen liegen. Damit würde die Kirschernte um 8,5% höher ausfallen als im Vorjahr und 13,5% über dem 10-jährigen Durchschnitt liegen.
1: Dankeschön, Shari Goller, für die News. Alle News aus der Region könnt ihr wie immer nachlesen bei uns auf der Homepage radiogong.com oder unterwegs immer dabei die Gong-App.
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1: Das muss man sich mal vorstellen, sind knapp 15 Grad weniger als so jetzt am Wochenende und ich finde es immer noch sehr unangenehm drückend, also sehr schwül aktuell. Viele Wolken am Himmel, die Sonne guckt kaum durch, aber wie gesagt, wenn ich nur draußen mich ein bisschen bewege, da schwitze ich, was das Zeug hält. Und jetzt am späten Nachmittag Richtung Abend, da kommen auch noch teilweise heftige Gewitter und Regenschauer hier in der Region vorbei, aber wirklich nur örtlich gesehen, dass da wirklich viel runterkommt. Aber wenn es dann mal runterkommt, dann ordentlich. Und dann in der Nacht klingen die Schauer dann ab und es ist dann meist nur noch locker bewölkt. Temperaturen sinken dann auf 19 bis 16 Grad.
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1: Ein Servus auf die Straßen. Wir haben es 4 Minuten nach 4:30. Vorsicht bitte auf der A7 Würzburg Richtung Fulda. Zwischen dem Gramschatzer Wald und Dreieck Schweinfurt-Werneck, da steht ein kaputtes Auto auf der rechten Spur. Also aufpassen bitte und vorsichtig in dem Bereich. Ansonsten haben wir mehr Verkehr hier im Schweinfurter Stadtgebiet rund um das Museum Georg Schäfer aus allen Richtungen kommend. Da stockt es, egal ob es Paul-Rummer-Ring ist oder auf der Maxbrücke stadteinwärts. Da mal ein paar Minütchen länger einplanen und nicht zu schnell fahren. Es wird nämlich auch ordentlich geblitzt. Garitz Ortsausgang Richtung Obertulba, eine Lasermessung an der Bushaltestelle ist da, dann Reit Richtung Bad Kissingen bei der Unterführung der A7 und Bad Brückenau auf der Umgehungsstraße, auch da bitte Fuß vom Gas. Wenn ihr mehr seht, sagt ihr gerne Bescheid, schickt einfach eine WhatsApp zu mir ins Studio. Ich wünsche euch auf jeden Fall eine gute und sichere Fahrt.
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1: Servus, da wünsche ich euch einen wunderschönen ersten Feierabend in der Woche mit Martin Garrix und Ed Sheeran.

0: Our DNA, die brauchen wir auch wieder. Heute Abend beim Spiel der Deutschen gegen Paraguay ist es soweit. 16. K.O.-Runde jetzt. Do or go home, sozusagen. Also gewinnen, sonst sind wir ausgeschieden. Jetzt sind es wirklich gefragt, dass wir da 100% bei der Sache sind. Auch Ecuador, der Ausrutscher, kann passieren, kann sein. Ich habe es tatsächlich wie Carlos, unser WM-Esel-Orakel, richtig getippt. Aber ja, heute Abend müssen wir mal wieder abliefern. Und ob Deutschland gewinnt, das haben wir natürlich auch unser Gong-WM-Esel-Orakel gefragt. Das Video, das findet ihr bei uns auf der Insta-Seite und Facebook-Seite. Könnt ihr euch mal reinklicken, Radio Gong Schweinfurt. Da haben wir wieder gesagt, so, Carlos, entscheide dich mal, Deutschland oder Paraguay. Und wo ihr dann eben heute Abend die Deutschen wieder anfeuern könnt, zusammen mit anderen, wo ihr das Spiel schauen könnt, das weiß meine Kollegin Chiara.
1: Ja, das wohl größte Public Viewing der Region gibt's auch heute wieder im Sackstadion in Schweinfurt. Da könnt ihr auch heute wieder mit tausenden anderen Menschen Deutschland zum hoffentlichen Sieg anfeuern und das mit Stadion-Vibes inklusive. Und auch der Stadtstrand in Schweinfurt macht heute wieder alles ready für alle Fußballfans. Beim Gong Public Viewing am Stadtstrand könnt ihr wieder mit einem Cocktail in der Hand auf einer großen LED-Wall das Deutschlandspiel gegen Paraguay anschauen. Gleiches gilt übrigens auch für den Kiss Beach in Bad Kissingen. Und auch viele Sportheime der Region sind im WM-Fieber, darunter beispielsweise die Vereinshalle in Beigoldshausen oder auch das Sportheim in Sulzfeld. Ansonsten laden natürlich auch wieder einige Biergärten und Bars zum Fußballschauen ein, beispielsweise die Sportbar Brauhaus in Bergel und in Haßfurt bei Omas Küche könnt ihr die Spiele im Biergarten sogar auf Großbildleinwand sehen.
0: Dankeschön, Chiara. Und alle Tipps, wo ihr schauen könnt, natürlich nochmal zum Nachlesen bei uns auf radiogong.com. Wir drücken die Daumen. Ja, Deutschland muss heute gewinnen. Ich bin auch mal auf die Startaufstellung gespannt, ob es da irgendwelche Änderungen gibt.

So klingt der Sommer bei deinem Sender mit Heimvorteil. Ja, der Sommer, der jetzt so richtig Fahrt aufgenommen hat. Und ja, diese ganzen Sommer-Open-Airs, die kommen ja erst hier in der Region. Und da kommt

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1: Ich bin Moritz Einzel. Bei Schüssen in einer Jugendhilfeeinrichtung im niedersächsischen Stade sind 5 Menschen gestorben. 2 Personen wurden festgenommen. Darunter ist auch der mutmaßliche Schütze, hieß es von der Polizei. Ronny Thorau berichtet.
2: Zahlreiche Rettungswagen und Polizeiautos sind vor Ort. Auf Bildern sind auch Frauen zu sehen mit Babys in Tragen. Über die Hintergründe sei aber noch nichts Genaues bekannt, erklärte die Polizei. Sie postete auch Warnungen an die Bevölkerung, den Bereich weiträumig zu meiden. Die 5 Toten sollen Erwachsene sein, weitere Menschen wurden offenbar verletzt. Stade liegt etwa 40 Kilometer westlich von Hamburg.
1: Der Tankstellenverband BFT erwartet, dass das Ende des Tankrabatts erst am Mittwochmittag an den Zapfsäulen ankommt. Wegen der 12-Uhr-Regel könnten die Preise um Mitternacht nicht erhöht werden, sagte Verbandschef Müller. Der Verband kritisiert die Regel als Nachteil für Tankstellen und Verbraucher. Das Mittagsgeschäft sei dadurch praktisch tot. Am heißen Wochenende haben viele Menschen das Wasser gesucht, auch zum Baden. Dabei sind laut den Lebensrettern der DLRG mindestens 26 Menschen ums Leben gekommen, alles Männer und Jungen. Die vorläufige Bilanz bezieht sich auf die Zeit von Freitag bis Sonntag. Bereits am Donnerstag hatte es mindestens 7 weitere tödliche Unglücke gegeben. Bundespräsident Steinmeier hat zu mehr Zusammenarbeit weltweit aufgerufen. In Hamburg eröffnete er eine Nachhaltigkeitskonferenz und warnte dabei wörtlich vor einer neuen Weltunordnung. Doch um Herausforderungen wie Klimawandel, Hunger und Armut zu begegnen, brauche es internationale Zusammenarbeit und gegenseitiges Vertrauen. An dem Nachhaltigkeitstreffen nehmen 2000 Menschen aus mehr als 100 Ländern teil. Bei der Fußball-WM in den USA, Mexiko und Kanada hat die K.O.-Runde begonnen. Heute Abend bestreitet die deutsche Nationalmannschaft ihr 16. Finale gegen Paraguay. Anstoß in Boston ist um 22.30 Uhr. Bereits um 19 Uhr trifft Brasilien auf Japan. Und in der Nacht ab 3 Uhr spielen die Niederlande gegen Marokko.
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3: So heiß war es noch nie. Das vergangene Wochenende hat neue Temperaturrekorde gebracht, bundesweit und auch in Bayern. In Kitzingen kletterte das Thermometer auf 40,8 Grad im Schatten, ein neuer Höchstwert für den gesamten Freistaat. Der bisherige Rekord aus Kitzingen wurde damit um ein halbes Grad übertroffen. Schweinfurt rechnet für das laufende Jahr mit stabilen Gästezahlen. Das hat jetzt die Tourismusinformation 360 Grad bekannt gegeben. In den vergangenen Jahren lag die Zahl der Übernachtungen konstant bei über 350.000. Ähnlich dürfte es auch in diesem Jahr sein. Noch immer prägen Geschäftsreisen, Tagungen und Kongresse das Gästeaufkommen. Allerdings gewinnen auch Freizeit- und Kurzurlaube an Bedeutung.
4: Dankeschön, Shari Goller, für die News. Da könnt ihr nachlesen bei uns auf der Homepage radiogong.com.
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4: 25 Grad hört sich erstmal nicht ganz so heiß an wie das Wochenende, aber es ist trotzdem so drückend warm und schwül. Mir läuft die Suppe, wenn ich mich nur ein bisschen bewege. Ansonsten haben wir viele Wolken, die Sonne kommt nur noch sporadisch raus und wir bekommen jetzt am Nachmittag vereinzelte Schauer und Gewitter, aber wirklich nur örtlich gesehen dann am Abend. In der Nacht klingen die Schauer dann ab und es ist meist nur noch locker bewölkt. Die Temperaturen sinken auf 9.

0: 14 bis 16 Grad. Und morgen scheint dann neben lockeren Wolken erstmal häufig die Sonne und dann am Nachmittag wieder teilweise Schauer, Gewitter, die auch kräftig ausfallen können.
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0: Ein Servus auf die Straßen. 4 Minuten nach 4 haben wir es jetzt ganz genau. Vorsicht bitte. A3 Würzburg Richtung Frankfurt. Zwischen Dreieck Würzburg West und Helmstadt. Da liegen Reifenteile auf der Fahrbahn. Standstreifen ist auch blockiert und ein kaputter LKW steht da rum. Also aufpassen. Und dann nochmal die A3 Würzburg in dem Fall Richtung Nürnberg. Zwischen Würzburg-Heidingsfeld und der Mainbrücke Randersacker. Da steht auch ein kaputter LKW. In dem Fall Standstreifen und auch rechte Spur blockiert. Also auch hier bitte vorsichtig vorbeifahren. Bisschen mehr Verkehr haben wir hier im Schweinfurter Feierabend. Vor allem die Maxbrücke statt einwärts, da stockt es ein wenig, kennt ihr ja schon, na, da braucht ihr ein paar Minütchen länger. Ansonsten wird auch noch geblitzt und zwar ordentlich. Garitz, Ortsausgang Richtung Obertulba an der Bushaltestelle, dann Reit Richtung Bad Kissingen bei der Unterführung der A7 in der 60er-Zone und Bad Brückenau auf der Umgehungsstraße, auch hier bitte langsam fahren. Wenn ihr mehr seht, gerne Bescheid geben, 09721 20 90 20 durchklingeln oder WhatsApp zu mir ins Studio. Da sage ich schon mal Dankeschön und eine gute und vor allem sichere Fahrt euch.
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0: Der wünscht euch einen wunderschönen ersten Feierabend in der Woche. Servus.

Einer der Anwärter für den Sommerhit des Jahres 2026, Hügel mit Moving to the Sun. Und ich bin froh, dass wir jetzt nicht mehr näher an die Sonne ranmoven. Das war schon viel zu heiß am Wochenende und da war auch einiges los. Wir steigen wieder ein in die normale Arbeitswoche und da werden noch viele drin hängen. Egal, ob es jetzt vom Abge die Luzi Festival war oder von der Tanzbühne Schweinfurt, von der Tanzschule Pelzer war ja auch noch. Oder gestern eben.

0: so viel gepaddelt haben auf dem Main beim Rotarian Rowdy River Raft Race. Ja, da ging es gestern wieder ordentlich ab und ich denke mal, sie sind auch froh gewesen, dass es am Wasser war oder so halb in, da werden sie so ein bisschen, denke ich, auch von dem Main abkühlen lassen haben, aber es war trotzdem in der Sonne, dementsprechend haben sie es auch ein bisschen dann ja gekürzt, die Runden und so weiter, weil bei der Hitze kannst du wirklich nicht verantworten, da wirklich ganz, ganz viel zu paddeln. Finde ich schön, dass sie darauf reagiert haben und wir haben euch mal gefragt, wie fandet ihr denn das?
1: Die waren so eng beieinander und ich fand es ziemlich geil.
2: Das Rennen war super. Ich fand es toll, dass so viele Menschen da waren. Super Teamgeist, gute Stimmung. Wunderbar.
0: Ja, und gewonnen hat zum ersten Mal bei der Mindsplash Challenge. Das heißt, die Challenge für die Schüler, für die Klassen, die mitmachen durften. Die Arche Zeltis vom Zeltis Gymnasium. Und da haben wir mal mit Oskar Herpig gesprochen. Welche Strategie habt ihr denn gehabt?
3: Wir haben auf Kommunikation den Hauptfokus gelegt. Also hatten wir unsere sehr starke Steuerfrau. Und die hat immer den Takt geschrien, in dem wir paddeln müssen. Technik schlägt Kraft.
0: Ich habe schon immer gesagt, Kommunikation ist das A und O. Technik ist es. Die Technik. Ja, die Technik macht's aus. Herzlichen Glückwunsch an euch, ans Zeltis Gymnasium. Und gewonnen beim richtigen Rennen hat ganz wild, ganz wilder Name würde ich auch dabei sagen, und die Ulrike Kolitz, die hat uns auch erzählt mal, welche Taktik die so verfolgt haben.
4: Ich glaube, das A und O ist einmal natürlich immer agieren zu können, dass man guckt, was machen die anderen und dann darauf zu reagieren. Das hat jetzt im Finale uns, glaube ich, auch den ersten Platz dann gebracht, dass man nicht so festgefahren ist und sagt, so, wir machen genau das, sondern dass wir einfach frei in der Entscheidung sind, für jede Sekunde, was tun wir. Und das ist so ein bisschen unser dickes Pfund.
0: Ja, okay, immer spiele natürlich mit rein, dass sie schon Drachenboot-Erfahrung haben, aber dann natürlich auch herzlichen Glückwunsch an ganz wild und auch noch herzlichen Glückwunsch an die Paddelschweine, die heißen tatsächlich so, die haben nicht Platz 1 bekommen für das originellste Outfit, ja, und die hatten alle so eine Schweinsnase und Schweinsohren auf und sogar noch ein Schweinemaskottchen mit dabei, passen natürlich zu unserer City Schweinfurt, richtig cool, ein tolles Event gewesen gestern eben am Main an der Gutemann-Promenade in Schweinfurt. Und das alles auch für guten Zweck. Die Einnahmen gehen von Schweinfutter an einfach andere Schweinfuttervereine. Wohin genau, das könnt ihr nachlesen auf der Homepage vom Rotarian Rowdy River Raft Race. Und euch direkt vielleicht schon anmelden oder vormerken fürs nächste Jahr, wenn es da wieder heißt, an die Paddel, fertig, los. Hier ist Dermot Kennedy.
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1: Mit Schari Golla. Die Hitzewelle hat den Freibädern in Unterfranken ein Rekordwochenende beschert. Im Würzburger Dallenbergbad wurde am Samstag mit gut 7.100 Gästen ein neuer Saisonbestwert erreicht. Auch das Kitzinger Freibad meldete mit fast 4.100 Besuchern einen Rekordandrang. Kein Wunder, hier wurde ja auch ein neuer Temperaturrekord im Freistaat erreicht. Im Schweinfurter Silvana kamen am Wochenende rund 8.300 Gäste. Außerdem besuchten mehr als 6.000 Menschen das Terrassenschwimmbad in Bad Kissingen. Wegen mutmaßlichen Drogenhandels im ganz großen Stil muss sich seit heute ein 35-Jähriger vor dem Landgericht Schweinfurt verantworten. Laut Anklage soll er mit mehreren Kilogramm Amphetamin, Ecstasy und Cannabis gehandelt und dabei über 83.000 Euro eingenommen haben. Zudem wird ihm vorgeworfen, mehrere verbotene Waffen, darunter auch scharfe Munition, besessen zu haben. Mit angeklagt ist ein 43-Jähriger. Er soll den 35-Jährigen zu Lieferanten und Kunden im Raum Bad Kissingen und Bad Neustadt an der Saale gefahren haben. Beide Männer sitzen in Untersuchungshaft. Schneller Fahndungserfolg in Bad Neustadt. Die Polizei hat einen Exhibitionisten noch am selben Tag festgenommen. Der 20-Jährige soll sich am Samstagmittag vor einer Frau und deren 7-jährigen Tochter entblößt haben. Eine Zeugin filmte den Vorfall und übergab die Aufnahmen der Polizei. Damit konnte der Tatverdächtige rasch identifiziert und in seiner Wohnung festgenommen werden. Gegen ihn läuft nun ein Strafverfahren. Die Weltgesundheitsorganisation hat Entwarnung beim Hantavirus gegeben. Der Ausbruch neige sich dem Ende. Die Lage sei stabil, so WHO-Chef Tedros. In Spanien, den Niederlanden und in Südafrika seien die Quarantäne- und Nachbeobachtungszeiten abgeschlossen. 30 Kontaktpersonen würden noch nachbeobachtet.
2: Dankeschön, Schari Golla, für die News. Die gibt's zum Nachlesen für euch auf der Homepage radiogong.com.
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2: Also es ist wirklich so schwül. Nur eine Bewegung und ich habe schon wieder 2 Schweißtropfen mehr auf der Stirn. Also es ist sehr schwül, auch wenn es deutlich frischer ist auf dem Thermometer. Zumindest im Vergleich zum Wochenende 25 Grad. Viele Wolken am Himmel und die Sonne kommt nur sporadisch raus, würde ich jetzt nicht drauf wetten. Ansonsten gibt es vereinzelt jetzt am Nachmittag und in Richtung Abend noch ein paar Schauer und leichte Gewitter. Wie gesagt, nur örtlich gesehen. Es kann aber auch hier und da gerne gut und gerne mal trocken bleiben. Die Temperaturen in der Nacht, die sinken auf 19 bis 16 Grad, da ist es dann nur locker bewölkt und morgen scheint dann erstmal viel die Sonne und am Nachmittag dann wieder teilweise kräftige Schauer und Gewitter bei bis zu 30 Grad.
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2: Ein Servus auf

0: die Straßen und Vorsicht bitte auf der A3 Würzburg Richtung Frankfurt zwischen Dreieck Würzburg West und Helmstadt. Da gab es einen Unfall. Hier ist der Standstreifen blockiert. Aufpassen bitte und vorsichtig fahren. Ansonsten sieht es aber gut aus auf den Straßen. Hier in Schweinfurt auch im Feierabendverkehr. Vielleicht minimal mehr auf der Maxbrücke statt einwärts, dass ihr da länger braucht. Ansonsten aber Fuß vom Gas. Es wird nämlich geblitzt in der Region. Garitz, Ortsausgang Richtung Obertulba an der Bushaltestelle. Reit Richtung Bad Kissingen unter der Unterführung. Und Bad Brückenau auf der Umgehungsstraße. Da stehen sie auch und machen teure Passfotos von euch. Wenn ihr mehr seht, sagt ihr gerne Bescheid. Ich wünsche euch auf jeden Fall eine gute und vor allem eine sichere Fahrt.
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0: Servus.

0: Ja, ist eigentlich wie am Wochenende im Freibad gewesen. Einmal umdrehen bitte, upside down, auf der anderen Seite brutzeln. Bei fast 40 Grad oder sogar teilweise über 40 Grad hier in der Region. Also, da waren die Badeseen voll, da waren die privaten Pools wahrscheinlich mit Poolparty auch überfüllt und die Freibäder der Region, die waren rappelvoll. Und wie voll, das weiß meine Kollegin Maya.
1: Ja, am Wochenende wurde fleißig geplanscht. Zum Beispiel

0: Beispiel im Silvana-Freibad in Schweinfurt. Am Samstag waren dort 4.383 Besucher, am Sonntag waren es 3.889. Die 6.000-Marke wurde am Wochenende auch im Bad Kissinger Terrassenschwimmbad geknackt. Am Wochenende waren es 6.887 Besucher. Fleißig gebadet wurde auch im Triamare in Bad Neustadt. Dort sind am Samstag 3.500 Besucher schwimmen gegangen. Am Sonntag waren es sogar 3.800. Im Haßfurter Freibad war ähnlich viel los. Am Samstag gab es etwa 3.200 Besucher. Am Sonntag waren es etwa 2.500. Insgesamt war also in allen Schwimmbädern in der Region Main-Rhön richtig viel los.
1: Es war so viel los. Und ja, ihr hattet auch recht. Warum nicht? Ich war auch im Pool bei uns im Dorf. Ja, einfach abkühlen bei der Hitze. Jetzt ist es zwar weniger sonnig, aber immer noch schwül. Aber das heiße Wochenende ist erstmal rum.

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1: Ich bin Moritz Einzel. In Stade, westlich von Hamburg, sind 5 Erwachsene durch Schüsse getötet worden. Weitere Menschen wurden zum Teil schwer verletzt, teilte die Polizei mit. Die Tat ereignete sich in einer Jugendhilfeeinrichtung mit Mutter-Kind-Wohngruppen. 2 Tatverdächtige, darunter der mutmaßliche Schütze, wurden festgenommen. Die Hintergründe sind noch unklar. Nur noch morgen gilt der Tankrabatt. Danach dürfte tanken wieder teurer werden. Der ADAC fordert jetzt, dass die Preise nach dem Auslaufen der Maßnahme schrittweise angehoben werden. Es dürfe nicht zu einem sprunghaften Preisanstieg um rund 17 Cent je Liter kommen, sagte eine Sprecherin. Der ADAC fordert außerdem weitere Entlastungen, etwa eine Senkung der Stromsteuer. Die Weltgesundheitsorganisation hat Entwarnung beim Hantavirus gegeben. Der Ausbruch neige sich dem Ende zu. Die Lage bleibe stabil, so WHO-Chef Tedros. In Spanien, den Niederlanden und in Südafrika seien die Quarantäne- und Nachbeobachtungszeiten abgeschlossen. 30 Kontaktpersonen würden noch nachbeobachtet. Der große Teilchenbeschleuniger der Europäischen Organisation für Kernforschung in Genf ist heute früh abgeschaltet worden. In den nächsten 4 Jahren soll der Beschleuniger in wichtigen Teilen erneuert werden. Im Juni 2030 soll das neue Modul hochgefahren werden. Unter anderem hoffen Physikerinnen und Physiker, dann mehr über dunkle Materie herausfinden zu können. In wenigen Stunden bestreitet die deutsche Nationalmannschaft ihr erstes K.O.-Spiel bei dieser Fußball-WM. Im 16. Finale in Boston muss das Team von Julian Nagelsmann gewinnen, damit der Traum vom 5. WM-Titel weiterlebt. Thomas Bremser berichtet aus Boston.
2: Im Footballstadion der New England Patriots hat Superstar Tom Brady viele Erfolge gefeiert. Das plant auch das deutsche Team heute und im möglichen Viertelfinale. Die Bedingungen hier bei Boston sind optimal und auch alle Spieler sind fit. Es könnte ein Geduldsspiel werden gegen vermutlich defensiv stehende Südamerikaner.
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3: Bei einem Wakeboard-Unfall im Landkreis Schweinfurt hat sich ein Mann schwere Verletzungen an der Wirbelsäule zugezogen. Zur Wasserrettung wurden gestern Nachmittag die Feuerwehren aus Hirschfeld, Stammheim und Volkach gerufen. Der Wakeboard-Fahrer war offensichtlich über einen Steinhaufen gefahren und schwer gestürzt. Mit einem Rettungsboot konnte der Verletzte schnell aus dem Main geholt werden. Anschließend wurde er ins Krankenhaus gebracht. Nach einer brutalen Prügelei in Bad Neustadt an der Saale steht ein 22-Jähriger nun im Visier der Kripo. Der Mann soll am frühen Samstagmorgen zunächst einer Frau ins Gesicht geschlagen und anschließend einen 43-Jährigen zu Boden geprügelt und auf ihn eingetreten haben. Das Opfer wurde schwer verletzt ins Krankenhaus gebracht. Der mutmaßliche Täter konnte noch am selben Tag festgenommen werden. Gegen ihn wird nun wegen gefährlicher Körperverletzung ermittelt.
4: Danke dir, Shari, für die News. Alle News aus der Region gibt's für euch zum Nachlesen auf radiogong.com.
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4: Irgendwie ist es viel kälter als die letzten Tage, aber es ist trotzdem so drückend heiß, warm, schwül, kann man eigentlich so sagen. 26 Grad aktuell draußen mit vielen Wolken, kaum Sonne und vereinzelt gibt es am Abend vielleicht noch hier und da mal einen kleinen Schauer oder ein kleines Gewitterchen. Ja, kann aber auch gut und gerne heute trocken bleiben. 19 bis 16 Grad sind die Tiefstwerte, dann in der Nacht, da klingen die Schauer so und so dann ab. Und morgen haben wir erstmal ganz viel Sonne, am Nachmittag dann da auch wieder vereinzelte, sogar teilweise kräftige Schauer und Gewitter bei schwülwarmes 27 bis 30 Grad.
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4: Ein Servus auf die Straßen, gleich 4 Minuten nach 5. Auf Vorsicht auf der A3 Würzburg Richtung Frankfurt. Zwischen Dreieck Würzburg-West und Helmstadt, da gab es einen Unfall. Standstreifen ist blockiert. Aufpassen bitte in dem Bereich. Ansonsten sieht es aber gut aus hier in der Region. Nur der Schweinfurter Stadtverkehr, der Feierabendverkehr, der macht mal wieder ein bisschen Probleme. Und zwar einmal haben wir Obertor Richtung Deutschhof raus, die der Werner Straße auskommend. Da braucht ihr ein bisschen länger. Und auch die Maxbrücke statt

0: einwärts, das stockt bis in den Hafen zurück. Auch da ein paar Minütchen länger einplanen. Ansonsten keine Blitzer mehr. Wenn ihr noch was seht, sagt ihr gerne Bescheid. 09721 20 90 20. Danke und eine gute und sichere Fahrt euch.
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0: Und der wünscht euch einen wunderschönen Montag, Feierabend.

Neu auf dem Radiogong Hitradar Gentleman zusammen mit Michael Patrick Kelly. Wildfire um 5:12. Und ich habe gar nicht gewusst, wie viele schlaue und kreative Köpfe wir hier in der Region haben. 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
1: Mit Schari Golla. 10 Tage nach dem tödlichen Verkehrsunfall in Ostheim vor der Rhön werden die Forderungen nach mehr Verkehrssicherheit lauter. Eine Online-Petition wird inzwischen von mehreren 100 Menschen unterstützt. Außerdem soll ein Bürgerantrag die Politik zum Handeln bewegen. Bei der Stadtverwaltung der Gemeinde sei allerdings noch kein solcher Antrag eingegangen. Das hat sie auf Anfrage mitgeteilt. Die Petition fordert unter anderem ein neues Verkehrskonzept für die B285 sowie weitere Tempo-30-Zonen. Wie berichtet wurde eine 39-jährige Fußgängerin von einem Auto erfasst und tödlich verletzt. Wohnen kann sehr ungleich teuer sein, zumindest im Verhältnis. Das zeigt sich vor allem im Raum Unterfranken innerhalb weniger Kilometer. Das Portal immowelt.de hat unter 107 kreisfreien Städten untersucht, wie hoch die Durchschnittswarmiete im Verhältnis zum Nettoeinkommen einer dreiköpfigen Familie ist. Das Ergebnis? Schweinfurt zählt zu den günstigsten 3 Städten bundesweit. Der Anteil der Miete liegt bei knapp 22%. Wegen einem geklauten Dinosaurier haben 6 Männer jetzt Ärger mit der Polizei. Die jungen Männer hatten die Statue des 1,5 Meter großen Velociraptors gestern aus einer Ausstellung in Kissingen in ihr Auto geladen und waren geflüchtet. Die Polizei stoppte die Gruppe bei Obertulba und stellte den Dino sicher. Der Diebstahl des kreidezeitlichen Räubers war damit gesichert. Die Männer erwartet nun unter anderem eine Anzeige wegen Hausfriedensbruch und Diebstahl. Die deutschen Obstbauern stehen wohl vor einer der besten Kirschernten seit Jahren. Laut Statistischem Bundesamt dürfte die Erntemenge für Süß- und Sauerkirschen dieses Jahr bei gut 51.000 Tonnen liegen. Damit würde die Kirschernte um 8,5% höher ausfallen als im Vorjahr und 13,5% über dem 10-jährigen Durchschnitt liegen.
2: Dankeschön, Schari Golla, für die News. Sie können die gerne nachlesen bei uns auf der Homepage radiogong.com.
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2: 26 Grad und leicht lockert's auf, aber immer noch viele Wolken und es ist sehr schwül draußen. Also, ich kann mich gar nicht entscheiden, was ich schlechter finde. Die Hitze am Wochenende oder die Schwüle heute und diese Woche. Wir bekommen nämlich noch so teilweise Schauer und Gewitter am Nachmittag und am Abend, aber wirklich nur ganz teilweise eher dann morgen am Nachmittag. Da starten wir nämlich erstmal mit Sonne und dann kommt ordentlich was runter am Nachmittag. Schauer und teilweise auch kräftige Gewitter sind gemeldet, weil bis zur schwülen 30 Grad.
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2: Ein Servus auf die Straßen, 6:03. Vorsicht, A3 Würzburg Richtung Nürnberg. Zwischen Kreuzwilberried und Kitzingen-Schwarzach, da ist eine ungesicherte Unfallstelle. Hier liegen auch überall noch Fahrzeugteile auf der Straße rum. Und bitte, wenn ihr da drin steht, eine Gasse für Rettungs- und Einsatzfahrzeuge bilden. Ganz, ganz wichtig. Natürlich auch Staugefahr an der Stelle. Das heißt, wenn ihr da in der Richtung seid und euch auskennt, dann weiträumig umfahren. Ansonsten sieht's aber gut aus auf den großen Straßen hier in Schweinfurt. Da stockt's aber noch noch ein bisschen, vor allem rund um das Museum Georg Schäfer aus allen Richtungen. Da braucht ihr ein paar Minütchen länger, genauso auch wie Maxbrücke zurück in den Hafen. Auch da stockt es ein wenig im Feierabendverkehr. Dafür keine Blitzer, wenn ihr einen sichtet, sagt mir gerne Bescheid, schreibt mir einfach eine WhatsApp ins Studio 09721 2090 20. Dankeschön und eine gute und sichere Fahrt euch.
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0: Bayern und Dalton. Bringen euch gut rein in den ersten Feierabend der Woche an diesem Montag, den 29. Juni. Verliebt in mich hier auf Radio Gong Schweinfurt. Und ich bin verliebt in Essen. Also wirklich, ich liebe Essen. Und vielleicht seid ihr auch gerade so richtig so in Schlemmerlaune, vor allem wenn das Wetter wieder so toll wird wie jetzt am Wochenende. So heiß, so sonnig, ab in die Biergärten, in die Restaurants hier in der Gegend und mal so richtig durchschlemmen. 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Sehr coole Sache, der Schlemmerblock, und die haben sogar tatsächlich eine Aktion zur WM. Das heißt, dass ihr da, wenn Deutschland Weltmeister kriegt, ja, verdoppeln die alle Schlemmerblöcke. 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
0: Und ich freue mich jetzt auch auf den ersten Mix der Woche von unserem Kollegen Tobi Grimm. Und wenn ihr dann darauf nicht warten wollt, dann könnt ihr das Ganze nachhören. 24/7 bei uns im Webchannel. Jetzt erstmal Here We Go mit den Italienern, die ja ganz viel Zeit haben aktuell, weil die sind ja nicht bei der WM dabei.

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1: So, meine lieben Freunde, das war's auch schon wieder. Ich sage jetzt ciao, tschüss, servus, Läusel, over and out für heute. Wir hören uns morgen wieder pünktlich 15 bis 18 Uhr. Da heißt es dann wieder, haste Läusel, haste Spaß. Ich wünsche euch ganz viel Spaß mit der Fehler ab 18 Uhr und einen schönen Montagabend euch und den Deutschen natürlich die Daumen drücken.
0: Und jetzt wieder Trinkpause. 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
1: Ich bin Moritz Einzel. Nach den Schüssen in Stade westlich von Hamburg ist ein weiterer Mensch gestorben. Nach Polizeiangaben starben 5 Menschen vor Ort. Eine 6. Person erlag im Krankenhaus ihren Verletzungen. Bei der Tat in einer Jugendhilfeeinrichtung mit Mutter-Kind-Wohngruppen wurden außerdem mehrere Menschen zum Teil schwer verletzt. 2 Tatverdächtige, darunter der mutmaßliche Schütze, wurden festgenommen. Die Hintergründe sind noch unklar. Die SPD fordert bei der geplanten Reform der Einkommensteuer eine stärkere Belastung von Topverdienern. Kleine und mittlere Einkommen müssten spürbar entlastet werden, sagte Fraktionsvize Esther. Die Entlastung solle auch durch eine stärkere Beteiligung der Superreichen finanziert werden. Zum Auftakt einer Nachhaltigkeitskonferenz in Hamburg hat Bundespräsident Steinmeier zu mehr weltweiter Zusammenarbeit aufgerufen. Um Herausforderungen wie Klimawandel, Hunger und Armut zu begegnen, brauche es internationale Zusammenarbeit und gegenseitiges Vertrauen, so Steinmeier. An dem Nachhaltigkeitstreffen nehmen 2000 Menschen aus mehr als 100 Ländern teil. Die deutschen Obstbauern stehen wohl vor einer der besten Kirschenernten seit Jahren. Laut Statistischem Bundesamt dürfte die Erntemenge für Süß- und Sauerkirschen dieses Jahr bei gut 51.000 Tonnen liegen. Damit würde die Kirschenernte um 8,5% höher ausfallen als im Vorjahr und 13,5% über dem 10-jährigen Durchschnitt liegen. Bei der Fußball-WM in Nordamerika trifft die deutsche Mannschaft heute am späten Abend auf Paraguay. Das 16. Finale ist die erste K.O.-Partie einer DFB-Auswahl bei einer WM seit dem Finale 2014. Bundestrainer Julian Nagelsmann über den Gegner Paraguay.
2: Sie definieren sich schon auch sehr über den Defensivfußball, den sie gut spielen. Offensiv war es jetzt in den Spielen immer sehr geradlinig. Viel Kampf um zweiten Ball, also schon versuchen, mit einer guten Körperlichkeit ins Spiel zu kommen. Viele zweite Bälle wieder scharf gemacht. Auf jeden Fall ein unangenehmer Gegner.
1: Deutschland gegen Paraguay. Anstoß ist um 22.30 Uhr. Schon um 19 Uhr trifft Brasilien auf Japan. Und heute Nacht ab 3 Uhr spielen die Niederlande gegen Marokko.
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3: So heiß war es noch nie. Das vergangene Wochenende hat neue Temperaturrekorde gebracht, bundesweit und auch in Bayern. In Kitzingen kletterte das Thermometer auf 40,8 Grad im Schatten, ein neuer Höchstwert für den gesamten Freistaat. Der bisherige Rekord aus Kitzingen wurde damit um ein halbes Grad übertroffen. Schweinfurt rechnet für das laufende Jahr mit stabilen Gästezahlen. Das hat jetzt die Tourismusinformation 360 Grad bekannt gegeben. In den vergangenen Jahren lag die Zahl der Übernachtungen konstant bei über 350.000. Ähnlich dürfte es auch in diesem Jahr sein. Noch immer prägen Geschäftsreisen, Tagungen und Kongresse das Gästeaufkommen. Allerdings gewinnen auch Freizeit- und Kurzurlaube an Bedeutung.
4: Dankeschön, Shari Golla, für diese News. 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
4: Wer hätte gedacht, dass sich 28 bis 30 Grad mal richtig kühl anfühlen, so wie heute. Heute Nacht sinken die Temperaturen dann auch noch auf 19 bis 16 Grad und die letzten Schauer, die noch in der Region unterwegs sind, die klingen dann auch ab. Morgen und am Mittwoch gibt es dann neue Schauer und Gewitter. Immerhin am Mittwochnachmittag setzt sich dann auch die Sonne durch und es bleiben so um die 28 bis 30 Grad.
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4: Hallo zu euch in die Autos. Wir haben eine größere Sperrung auf der A3 Würzburg Richtung Nürnberg. Zwischen dem Kreuz Bibelried und Kitzingen-Schwarzach aktuell eine Vollsperrung wegen eines Unfalls. Bitte hier eine Gasse für Rettungs- und Einsatzfahrzeuge bilden. Die empfohlene Umleitung ist die U1. Es staut sich dementsprechend auch schon. Ansonsten, wo auch immer ihr seid, eine gute Fahrt euch.
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4: Und mit euren meistgelikten, meistgesuchten und meistgeklickten Hits des Tages. Und das ist Taylor Swift jetzt für euch. The Fate of Ophelia hier beim Heimvorteil.

0: Das ist Jean-Paul hier bei eurem Heimvorteil Top 40, der meistgelikten und auch einer der meistgesuchten. When you're gonna give it up to me.
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0: So, ich würde sagen, wir atmen einmal tief die frische Luft ein, die sich nicht mehr nach 39 Grad anfühlt. Und vor allen Dingen fühlt diese Luft sich wieder nach Unternehmungslust an. Chiara, was gibt's denn da so?
2: Den Wochenstart könnt ihr heute feiern, zum Beispiel ja mit dem ein oder anderen Cocktail beim Kiss Beach in Bad Kissingen. Ab 16 Uhr verlängern sie dort so ein bisschen das Wochenende und ihr könnt dort wieder den Sommer genießen und das im Liegestuhl mit Sand zwischen den Füßen. Und auch in den Landkreisen wird das Wochenende nochmal so ein bisschen verlängert. In Rötlein stößt man heute beispielsweise nochmal auf der Rötleiner Plankirchweih an. Das Ganze heute nochmal mit Live-Musik und Jahrmarkt für die ganze Family. Alle Fußballfans haben dann heute noch einen ganz anderen wichtigen Termin, denn heute Nacht steht schon das nächste Deutschlandspiel an. Um 22.30 Uhr spielen sie im 16. Finale gegen Paraguay und dazu gibt es wieder jede Menge Public Viewings, zum Beispiel wieder bei Schweinfurts größtem Public Viewing im Sackstadion.
0: Dankeschön, Chiara. Alle Tipps gibt's natürlich auch nochmal zum Nachlesen und was ihr sonst auch noch unternehmen könnt auf radiogong.com.
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Ein Song, der auch auf einmal wieder in den Charts ist. Top 40 der meistgelikten und auch einer der meistgesuchten hier bei Radio Gong. Das ist Danza Kuduro. Ja, und jetzt habe ich einen ganz, ganz neuen Song für euch. Und zwar von einer Frau, die haben ein paar von euch tatsächlich im Winter live erleben dürfen. Denn sie war bei der Gong-Club-Tour mit dabei. Und zwar im staatlichen Hofkeller hat sie für uns gesungen mit ihrer Hammerstimme. Die Rede ist natürlich von der coolsten Isländerin der Welt von Ausdies. Und sie hat tatsächlich was Neues am Start. So, ihr letzter Song, das war ja Electrified. Und der hat ja von diesem High, wenn man verliebt ist, gehandelt. Und jetzt geht es tatsächlich um einen Breakup. Ja, um Herzschmerz und ums Loslassen. Die neue Nummer von Ausdies, ganz neu hier bei Radio Gong. Das ist The Art of Letting Go.

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1: Mit Schari Golla. Der tödliche Unfall einer Fußgängerin in Ostheim vor der Rhön vor 10 Tagen hat eine Debatte über die Verkehrssicherheit ausgelöst. Mit einer Online-Petition und einem Bürgerantrag fordern die Anwohner jetzt schnelle Veränderungen. Allerdings gibt es Unklarheiten. Während die Initiatoren erklären, der Antrag sei bereits eingegangen, teilt die Stadtverwaltung mit, dass bislang kein entsprechendes Dokument im Rathaus eingegangen ist. Gefordert werden unter anderem ein neues Verkehrskonzept für die B285 und weitere Tempo-30-Zonen. Volle Liegewiesen und lange Schlangen an den Kassen. Die Rekordhitze hat die Freibäder in Unterfranken regelrecht überrannt. Spitzenreiter war das Würzburger Dallenbergbad mit mehr als 7.100 Besuchern am Samstag. Ein neuer Saisonrekord. Fast 4.100 Gäste kamen nach Kitzingen. Ebenfalls ein Rekord. Aber auch das Silvaner in Schweinfurt und das Terrassenschwimmbad in Bad Kissingen meldeten tausende Badegäste und teils neue Saisonrekorde. 6 Verletzte, 5 davon schwer. Das ist die Bilanz eines Verkehrsunfalls am Samstagabend im Landkreis Bad Kissingen. Laut Polizei übersah ein 19-jähriger Autofahrer beim Linksabbiegen von der B287 offenbar einen entgegenkommenden Wagen. Beide Fahrzeuge stießen zusammen. Eine Person musste aus ihrem Auto befreit werden. Die Verletzten wurden in Krankenhäuser gebracht. Niemand schwebt in Lebensgefahr. In Stade, westlich von Hamburg, sind 5 Erwachsene durch Schüsse getötet worden. Weitere Menschen wurden zum Teil schwer verletzt, teilt die Polizei jetzt mit. Die Tat ereignete sich in einer Jugendhilfeeinrichtung mit Mutter-Kind-Wohngruppen. 2 Tatverdächtige, darunter der mutmaßliche Schütze, wurden festgenommen. Die Hintergründe sind noch unklar.
2: Dankeschön, Schari Golla, für diese News. 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
2: Ja, so um die 28 Grad noch bei uns in der Region. Die Temperaturen sinken heute Nacht dann auf 19 bis 16 Grad. Und die letzten Schauer, die klingen dann auch erstmal ab. Es ist meistens nur locker bewölkt. Morgen und am Mittwoch kommen dann nochmal weitere Schauer und Gewitter mit dazu. Vor allem ab Mittwochnachmittag setzt sich dann auch die Sonne wieder durch. Und die Temperaturen bleiben so bei 28 bis 30 Grad.
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2: Hallo zu euch in die Autos. Wir haben die A3 Würzburg in Richtung Nürnberg. Zwischen dem Kreuz Bibelried und Kitzingen-Schwarzach, da hat es einen Unfall gegeben. Da haben wir aktuell eine Vollsperrung, deswegen am besten eine Gasse für Rettungs- und Einsatzfahrzeuge dort bitte bilden. Dann noch ein Hinweis aus dem Würzburger Stadtgebiet am Greinbergknoten. Da staut sich's aktuell wegen eines brennenden Autos. Es ist aber nichts passiert, also niemand verletzt. Macht euch keine Sorgen, aber ein bisschen mehr Zeit einplanen. Ansonsten werdet ihr noch geblitzt und zwar in Würzburg an der Konrad-Adenauer-Brücke und auf der B19 Würzburg Richtung Giebelstadt, etwa auf Höhe der Auffahrt zur A3. Wo auch immer ihr seid, eine gute Fahrt euch.
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2: Und mit euren meistgelikten, meistgesuchten und meistgeklickten Hits des Tages. Und jetzt mit Alec Allen Walker und Kiddo. Das ist Headlights bei eurem Heimvorteil.

0: Und wir warten natürlich schon ganz gespannt aufs Deutschlandspiel heute Abend. Jedes Spiel kann ja jetzt schon das letzte sein. Also es geht um alles oder nichts. Oder wie Trainer Julian Nagelsmann sagen würde.
1: If you win, everything is perfect. If you lose, everything is shit.
0: Ja, deswegen, falls ihr noch überlegt, 22.30 Uhr, schon echt spät, soll ich mir das geben? Mein Tipp an euch, deswegen ja, macht es. Also ich will nicht schwarzmalerisch sein, aber es könnte halt sein, dass es das letzte Spiel ist, was ihr euch anschauen könnt. Findet übrigens auch Manuel Neuer.
2: Servus, liebe Schweinfurter, hier ist der Manuel. Und, wir sind natürlich jetzt auf Reisen. Wir bereiten uns vor auf das Spiel gegen Paraguay und fliegen jetzt nach Boston. Ich hoffe aber, dass ihr alle zum Public Viewing kommt. Wünsche euch dabei viel Spaß und drückt uns die Daumen und macht weiter so einen geilen Support. Liebe Grüße aus North Carolina. Emanuel.
0: Ja, dieses Support-Video hat er tatsächlich an die Schweinfurter-Fans fürs Public Viewing geschickt. Es gibt da wohl gewisse Beziehungen, auf die ich jetzt nicht weiter eingehen möchte. Also kein KI-Fake, könnt ihr euch gerne auch anschauen auf Instagram. Jetzt ist nur die Frage, welcher Spieler den Würzburgern mal so ein Support-Video schicken soll. Also Lennart Karl ist ja leider verletzt nicht dabei, deswegen ist er raus. Aber wie wär's denn mal mit Dennis Undav? Das wäre mein persönlicher Favorit.

Top 10 der meistgesuchten Tracks, das ist Tampa City mit Self-Aware und auch in den Gong Top 30 immer noch unter den Top 5 und das jetzt wirklich schon seit Wochen. Also ein sehr erfolgreicher Song. Übrigens Tampa City, eine Rockband aus Israel, wohnen mittlerweile aber in Los Angeles und gehen wirklich mit ihrem Track Tampa City gerade total viral. Wir machen jetzt weiter mit Teddy Swims, das ist Mr. Know It All.

0: Einer der meistgelikten Songs hier bei Radio Gong. Das ist Robin Schulz mit Embers hier bei eurem Heimvorteil. 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Und zwar, ihr könnt euch einen ganz besonderen Künstler in Kitzingen im Sommer anschauen.
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1: Ich bin Fabian Schaffer. Siegen oder fliegen bei der Fußball-WM in Nordamerika läuft.

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1: Ich bin Fabian Schaffer. Siegen oder fliegen bei der Fußball-WM in Nordamerika läuft die K.O.-Runde und Deutschland bestreitet heute sein 16. Finale.

0: sich schon auch sehr über den Defensivfußball, den sie gut spielen. Offensiv war es jetzt in den Spielen immer sehr geradlinig, viel Kampf um zweiten Ball, also schon versuchen, mit einer guten Körperlichkeit ins Spiel zu kommen. Viele zweite Bälle wieder scharf gemacht. Auf jeden Fall ein unangenehmer Gegner.
1: Ob dem so ist, entscheidet sich ab 22.30 Uhr erst Anstoß. Vorher kämpfen Brasilien und Japan um den Einzug ins Achtelfinale. Und ab 3 Uhr in der Nacht heißt es Niederlande gegen Marokko. Nach den Schüssen in Stade westlich von Hamburg ist ein weiterer Mensch gestorben. Nach Polizeiangaben starben 5 Menschen vor Ort. Eine 6. Person erlag im Krankenhaus ihren Verletzungen. Bei der Tat in einer Jugendhilfeeinrichtung mit Mutter-Kind-Wohngruppen wurden außerdem mehrere Menschen zum Teil schwer verletzt. 2 Tatverdächtige, darunter der mutmaßliche Schütze, wurden festgenommen. Der weltweit populärste Messenger-Dienst WhatsApp führt Benutzernamen ein. Nutzer müssen damit ihre Handynummer künftig nicht mehr preisgeben, um mit neuen Kontakten zu chatten. Die weltweite Phase zur Reservierung der Wunschnamen startet in Kürze, bevor die Funktion schrittweise für alle 3 Milliarden Nutzer freigeschaltet wird. Signal und Telegram bieten das bereits an. Die Deutsche Bahn hat trotz der Rekordhitze am Wochenende eine positive Verkehrsbilanz gezogen. Rund 90% der geplanten 94.000 Zugfahrten hätten stattgefunden, teilte der Konzern mit. Gleichzeitig fiel damit etwa jede 10. Fahrthitze bedingt aus. In Brandenburg und bei Bonn mussten Züge mit ausgefallener Klimaanlage evakuiert werden. Mehrere Menschen erlitten Kreislaufprobleme.
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3: Schweinfurt bleibt als Reiseziel gefragt. Die Stadt rechnet auch in diesem Jahr mit stabilen Gästezahlen. Nach Angaben der Tourismusinformation 360 Grad werden voraussichtlich wieder mehr als 350.000 Übernachtungen erwartet. Zwar kommen viele Besucher weiterhin wegen Geschäftsreisen und Tagungen, Freizeit- und Kurzurlaube werden aber auch immer wichtiger. Kurioser Diebstahl im Landkreis Bad Kissingen. 6 Männer haben einen Velociraptor geklaut, allerdings nur als Statue. Die Gruppe lud die rund 1,5 Meter große Dino-Figur aus einer Ausstellung in Bad Kissingen ins Auto und flüchtete. Die Polizei stoppte sie bei Obertulba und stellte den Dinosaurier sicher. Die Männer erwartet nun unter anderem eine Anzeige wegen Diebstahls.
4: Dankeschön, Shari Golla, für diese News. 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
4: 27 Grad noch in Schweinfurt, 28 sind es noch in Würzburg. Heute Nacht sinken die Temperaturen dann auf 19 bis 16 Grad, also immerhin mal wieder unter 20 Grad. Dazu bleibt es locker bewölkt, die letzten Schauer klingen ab. Morgen und am Mittwoch dann aber auch wieder Schauer und Gewitter mit dabei. Die Temperaturen bleiben so bei 28 bis 30 Grad. Ab Mittwochnachmittag setzt sich dann die Sonne mehr durch.
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4: Hallo zu euch in die Autos. Gute Nachrichten von der A3 Würzburg in Richtung Nürnberg. Immerhin ist die Vollsperrung schon mal vorbei zwischen dem Kreuz Bibelried und Kitzingen-Schwarzach. Beim Unfall laufen jetzt die Bergungsarbeiten. Bitte weiterhin eine Gasse für Rettungs- und Einsatzfahrzeuge bilden. Aber immerhin, der Verkehr wird jetzt an der Unfallstelle vorbeigeleitet. Ansonsten noch ein Hinweis von der Staatsstraße 2303. Zwischen Buxin und Rieneck, da ist aktuell gesperrt wegen eines umgestürzten Baums. Also da vielleicht umfahren. Ansonsten wird noch geblitzt, und zwar in Würzburg auf der Konrad-Adenauer-Brücke und dann auf der B19 Würzburg Richtung Giebelstadt auf Höhe A3. Wo auch immer ihr seid, eine gute Fahrt.
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4: Und mit euren meistgelikten, meistgesuchten und meistgeklickten Hits des Tages. Und das ist Bibi Rexha jetzt.
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Das ist auch ein Anwärter auf den Sommerhit von Ügel, Jamaican Bam Bam, Top 10 der meistgesuchten Tracks. Ja, heute Abend gibt's wieder Fußball und bei so einer Fußball-WM, da werden viele von uns auch so ein bisschen abergläubisch, ne? Also ich kann nur von mir selbst sprechen. Wir haben immer früher zu meinem Papa gesagt, er soll mal aufs Klo gehen, weil dann fällt ein Tor für Deutschland. Das war vielleicht ein-, zweimal so und dann dachten wir, okay, jetzt muss das immer wieder passieren. Ja, hat am Ende eher weniger geklappt, würde ich sagen. Naja, langsam aber so ein bisschen abergläubisch werden wir auch, weil unser Gong-Esel-Orakel Carlos aus dem Schweinfurter Tierpark bisher jedes Spiel richtig getippt hat. Läusel, wofür entscheidet er sich denn?

0: denn heute Abend um 22.30 Uhr spielt Deutschland ja gegen Paraguay.
1: Da kommt schon der Erste an, von der Seite, schleicht sich heimlich ran und kommt immer näher an Deutschland, wird es Deutschland werden? Es wird wieder Deutschland! Deutschland gewinnt das 16. Finale! Wir kommen weiter ins Achtelfinale! Sehr stark! Deutschland gewinnt! Yes! Heute Abend Sieg für Deutschland!
0: Also hoffen wir mal, dass Carlos richtig gelegen hat und dass das nicht noch unser letztes Spiel heute Abend bei der WM ist und dass wir morgen dann, weil das Spiel ja erst um 22.30 Uhr losgeht, vielleicht ein bisschen verschlafen, aber immerhin dann auch glücklich zur Arbeit kommen.

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bist gut genug. Der ultimative Ohrwurm ist das von Kitschkrieg, Blumengarten und Shirin David. Gut genug hier bei eurem Heimvorteil und seit diesem Wochenende auch die Nummer 1 in den Gong Top 30. Wir machen weiter mit einem Track, der ist auch ziemlich cool und unglaublich gehypt in den sozialen Medien. Es wird jetzt ein bisschen gruselig, denn das ist Tame Impala hier für euch mit Dracula.

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Das ist The Bowser mit Magnetic. Top 15 der meistgesuchten Tracks. 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

Das ist der offizielle Hit zur Fußball-Weltmeisterschaft. Shakira mit Die Die. Top 3 natürlich auch der meistgesuchten Tracks hier bei Radio Gong. Und heute Abend wird er ganz sicher wieder über ganz viele Fernseher in der Region flimmern. Wir sind schon ganz gespannt. Heute Abend um 22.30 Uhr spielt Deutschland gegen Paraguay. Wo ihr das in der Region heute noch schauen könnt, das gucken wir gleich nach Michael Schulte und Lovesick, und das ist Holly Humberstone mit To Love Somebody.

0: Hier ist euer Heimvorteil mit Michael Schulte und Lovesick neu bei Radio Gong. Ja, und ich würde sagen, wir haben es zwar 20 vor 8, aber es ist eine gute Zeit, jetzt nochmal einen Kaffee zu trinken, um wach zu bleiben. Denn heute Abend ist es wieder soweit. Um 22.30 Uhr spielt Deutschland gegen Paraguay. Übrigens, das Land ist bekannt zum Beispiel für die Iguazu-Wasserfälle. Das sind die zweithöchsten Wasserfälle der Welt, also sogar noch höher als die Niagara-Fälle. Muss auf jeden Fall traumhaft sein, sich das mal anzuschauen. Bilder aus Paraguay werden wir heute Abend wahrscheinlich weniger auf dem Fernseher sehen, aber natürlich das Spiel dann. Und wo können wir das denn eigentlich heute Abend schauen, Alex?
1: Das wohl größte Public Viewing der Region gibt es auch heute wieder im Sachsstaat. Auch wieder mit tausenden anderen Menschen.

0: Menschen Deutschland zum hoffentlichen Sieg anfeuern. Und auch der Stadtstrand in Schweinfurt macht heute wieder alles ready für Fußballfans. Auch hier könnt ihr wieder mit einem Cocktail in der Hand auf einer großen LED-Wall das Deutschlandspiel gegen Paraguay anschauen. Gleiches gilt übrigens auch für den Kiss Beach in Bad Kissingen. Und auch viele Sportheime der Region sind im WM-Fieber, darunter beispielsweise die Vereinshalle in Weigolshausen oder das Sportheim in Sulzfeld. Ansonsten laden natürlich auch wieder einige Biergärten und Bars zum Fußballschauen ein, beispielsweise die Sportsbar Brauhaus im Bergl und in Haßfurt bei Omas Küche. Könnt ihr die Spiele im Biergarten sogar auf Großbildleinwand sehen.
1: Auf radiogong.com haben wir natürlich noch ganz viele weitere Optionen für euch. Und immerhin ist das Wetter mittlerweile ja auch wieder wesentlich angenehmer. Um 22 Uhr, ich habe mal geguckt, da sind so um die 23 Grad in der Region. Also ich würde sagen, da kannst du schon fast einen Pulli anziehen, oder? Falls ihr da irgendwo noch einen im Schrank findet. Jetzt aber erstmal The Second Voice, das ist Let Me Be.

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0: Das ist Summer mit Home Record, Top 15 der meistgesuchten Tracks.
1: Wer war denn da gesessen? Irgendjemand, der taub ist. So laut die Kopfhörer.
0: Ihr habt es gehört, Kollege. Andy Poole ist da und ja. Er kriegt gerade
1: eine Dröhnung auf den Schädel. Genau. Ich bin DJ und es war mir zu laut.
0: Ich kann dir nicht sagen, wer da gesessen hat. Keine Ahnung. Aber Andy, heute Abend Fußballspiel Deutschland gegen Paraguay.
1: Paraguay.
0: Was ist dein Tipp?
1: Naja gut, man tippt halt für Deutschland mal so ein Standard 2-1. Ja, da
0: super.
1: Langweilig. Aber es ist halt so. Ja. Aber es ist auch ein Klassiker, bei dem man ausscheiden kann.
0: Meinst du echt?
1: Boah. Es kann auch so ein ganz verkrampftes 1-0 sein.
0: Also ich glaube schon, dass wir es heute nochmal schaffen. Wenn wir dann gegen Frankreich spielen am Samstag, dann wird es schwierig.
1: Dann der Käse gegessen. Aber man weiß nie, ob die Favoriten sich durchsetzen. Also zur Halbzeit war jetzt Japan gegen Brasilien 1-0 vorne.
0: Also wer weiß, vielleicht gibt es ja noch eine Überraschung und wir müssen am Ende gar nicht gegen Frankreich spielen.
1: Wer weiß, weil wir schon zu Hause sind.
0: Ich dachte jetzt eigentlich, weil dann Frankreich schon zu Hause
1: ist. Ach so, okay.
0: Oh Mann. Also ich habe auch 2-1 getippt, um das mal zu sagen, aber du weißt ja, ich bin Mrs. 2-1, ich tippe alles 2-1.
1: Ja, natürlich. Ja.
0: Weil statistisch gesehen sind das die häufigsten Ergebnisse.
1: Ja, das kann man übrigens ausschalten bei Kicktipp, dass man das nicht erlaubt, taktisch zu tippen, dass man alles 2-1 tippt.
0: Manchmal tippe ich auch 1-0 und in der Hinrunde habe ich auch mal ein 1-1 getippt.
1: Damals.
0: Damit wäre ich, wär ich raus gewesen. Also, das war's von mir. Wir hören uns morgen wieder um 18 Uhr. Viel Spaß jetzt mit Andy und das ist Huntrix mit Golden.

0: Heute bestreitet die deutsche Nationalmannschaft ihr erstes K.O.-Spiel bei der Fußball-WM. Im 16-Finale muss das Team von Bundestrainer Julian Nagelsmann gegen Paraguay gewinnen, damit der Traum vom 5. WM-Titel weiterlebt. Anstoß ist um 22.30 Uhr in Boston. Von dort berichtet Thomas Bremser.
1: Im Footballstadion der New England Patriots hat

0: Tatjana Maria und Jan-Lennart Struff in die zweite Runde eingezogen. Nach der Gewalttat mit mittlerweile 6 Toten in Stade warnt die Polizei vor Falschnachrichten und Gerüchten in sozialen Netzwerken. Verbreitet wurden unbestätigte Informationen, die nicht dem Sachstand entsprechen. Bei der Tat in einer Jugendhilfeeinrichtung mit Mutter-Kind-Wohngruppen wurden außerdem mehrere Menschen zum Teil schwer verletzt. 2 Tatverdächtige, darunter der mutmaßliche Schütze, wurden festgenommen. Nur noch morgen gilt der Tankrabatt, danach dürfte tanken wieder teurer werden. Der ADAC fordert jetzt, dass die Preise nach dem Auslaufen der Maßnahme schrittweise angehoben werden. Es dürfe nicht zu einem sprunghaften Preisanstieg um rund 17 Cent je Liter kommen, sagt eine Sprecherin. Der ADAC fordert außerdem weitere Entlastungen, etwa eine Senkung der Stromsteuer. Die SPD fordert bei der geplanten Reform der Einkommenssteuer eine stärkere Belastung von Topverdienern. Kleine und mittlere Einkommen müssten spürbar entlastet werden, sagte Fraktionsvize Esther. Die Entlastung solle auch durch eine stärkere Beteiligung der Superreichen finanziert werden.
1: Soweit die Nachrichten. 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
1: Wir haben für euch... Boah, ja, Wetter in der Nacht, Tiefstwerte 19 bis 16 Grad. Es ist auf jeden Fall schon erholsamer, das Ganze. Es kann auch noch vereinzelt Schauer geben, locker bewölkt, dann aber in der Nacht. Morgen dann lockere Wolken, häufig Sonnenschein, nachmittags auch hier, vor allem Spessart und Rhön. Teils kräftige Schauer, Gewitter möglich. Temperaturen immer noch 27 bis 30 Grad, was heißt, es ist natürlich schon kälter, als es war, aber schwülwarm. Es ist manchmal auch nicht so angenehm. Mittwoch dann so ein Kaltfront, Regengewitter, böiger Wind. Ja, und dahinter dann ab der Mittagszeit wieder Sonnenschein und die Temperaturen gehen auf rund 27 Grad zurück. Zeigt euch, wo wir herkommen. Und dann Richtung Wochenende geht's wieder ein bisschen bergauf.
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1: 20 und 3 Minuten, hallo Autofahrer. Vorsicht, die A7 Richtung Fulda. Zwischen Bad Kissingen, Robert Hulber und Bad Brückenau mit Flecken hier mehrere Plastikteile auf der Fahrbahn. Dann zwischen Burgsinn und Rieneck hier gesperrt, ein Baum ist hier umgestürzt. Dann haben wir noch Blitzer, B19 Würzburg raus Richtung Giebelstadt, oben bei der A3. Dann Würzburg, die Konrad-Adenauer-Brücke. Und wir haben Ried Richtung Obertulber, steht der Blitzanhänger. Bitte nicht zu schnell.
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1: Und ich wünsche euch natürlich einen schönen Montagabend. Das Ganze hier bei der Late Night Show. Servus.

Neptunica klingt wie irgend so ein Spaßbad. What if hier auf Radio Gong? Gerne liken bei uns in der Gong-Playlist. Wir werden uns heute natürlich um Fußball kümmern. Klar, Japan führt immer noch hier gegen Brasilien in der zweiten Halbzeit mit 1-0 im ersten Sechzehntelfinale. Im zweiten Sechzehntelfinale gestern hat ja Kanada sich schon gegen Südafrika durchgesetzt. Und dann spielt später um 22.30 Uhr Deutschland gegen Paraguay. Und da werden wir sehen, was dabei rauskommt. Oh, fast das 1-1, aber eine Glanztat vom japanischen Schlussmann. Also, und hier ist übrigens der Song zur WM von Andrea Bocelli und David Guetta. DNA mitgeschrieben, hauptverantwortlich mit dafür unsere Jungs Fastboy. Also, mega.

Topic und Becky G, sorry Papi, 1:1 mittlerweile Brasilien gegen Japan und gut eine Stunde ist gespielt, also das heißt, das wird nochmal richtig heiß im 16. Finale hier. Wir bleiben für euch natürlich dran und schauen mal kurz auf die Straßen, immer noch zwischen Burgsinn und Rieneck hier, Probleme wegen dem umgestürzten Baum, ansonsten haben wir Blitzer B19, Würzburg Richtung Giebelstadt, Höhe A3 oben, dann Konrad-Adenauer-Brücke in Würzburg und Reit Richtung Obertulber steht der Blitzanhänger. Bitte nicht zu schnell mit BTS. Und

Christa Sarandi. Good old days hier auf Radio Gong. Brasilien, Japan immer noch 1:1, Viertelstunde noch regulär. Und dann wird es noch natürlich sicherlich Nachspielzeit wie immer ziemlich viel geben. Gucken wir mal, ob sich der Favorit dann durchsetzen kann. Gucken wir mal, ob der Favorit sich später durchsetzen kann. Deutschland gegen Paraguay. Auch das wird spannend. Auch da bleiben wir dran für euch. Und gleich gibt es Gong Locals hier bei uns. Seid gespannt. Wird richtig schön country-rockig, kann ich jetzt schon sagen. Und hier ist Ugel für euch, Moving to the Sun.

0: So, ich schaut mal, ob die Lautstärken bei euren Kopfhörern gehen. Es ist da unten, da ist ein Lautstärkeregler. Irgendwo, wo das rein. Siehst du es?
1: Mach's mal ein bisschen leiser,
0: gell. Ach so, ich hatte es vorhin auch. Irgendein Tauber war auch vorhin bei mir dran. Ich habe nämlich die Übergabe mit der Kollegin gemacht und manche haben das gerne. Manche haben es immer total laut und ich eher so nicht so. Also wir haben zwei Kopfhörer.

0: Kopfhörer. Einer muss immer leer ausgehen. Was heißt, es sind drei Personen bei mir im Studio. Ihr dürft euch gerne selber vorstellen. Bitteschön.
1: Lässt du mir jetzt den Vortritt, obwohl ich
2: sicher
1: nämlich...
2: Sicher dat.
1: Die Sendung heißt ja Local Heroes.
0: Ja, es jetzt, sind, genau.
1: Also jetzt komme ich hier.
0: Ja, du hast ja die Locals dabei, ne?
1: Das ist so, genau. Ja, dann stelle ich mich mal vor, ich bin Siri, Country-Rock-Künstlerin und seit 4 Jahren, würde ich sagen, jetzt so mit meiner Band unterwegs und 2 der 2, die aus Würzburg kommen, habe ich hier mit.
0: Perfekt. Also...
2: Also ich bin der alte Sack in der Band, ich bin der Frank und spiele Bass, manchmal auch besser, aber meist Bass und bin total froh, dass wir heute hier sein können, beziehungsweise, ja, dass wir als Band uns so gefunden haben.
0: Ja, absolut. Ja. Also ich habe schon in die Platte reingehört, deswegen seid ihr ja da, es gibt eine neue LP, gleich mehr. Ja. Bitteschön.
3: Ja, ich bin auch nochmal ein Frank. Wir sind die 2 Franks aus dem Frankenland hier.
0: Na klar, die
3: und
0: Franks.
3: Genau, ich spiele Gitarre und produziere auch die Musik von Siri und so. Und wir arbeiten zusammen, haben uns gefunden und ich bin sehr froh, dass wir heute hier sind.
0: Absolut. Ja, es war ja damals schon bei Rock Armee, ne? Mhm. War ja schon mal was kurz da und da haben wir gesagt, wenn große Platte und so, dann kommt ihr wieder. Und nicht nur das, ihr wart gestern in Coburg, hast du mir gerade so nebenbei verraten. Leichte Vorband für wen?
2: Roxette.
0: Kennt ihr noch Roxette? Ja, natürlich kennen wir alle Roxette, selbstverständlich, ja. Wie ist Roxette jetzt auf der Bühne so und grundsätzlich jetzt natürlich nur noch alleine sozusagen, dann halt mit neuer Sängerin und so?
2: Ich fand die sehr professionell. Ich meine, das ist nicht unbedingt mein Style, aber es ist schon toll gemacht, die Show und alles, das Licht und das war toll. Aber ich stand komplett unter dem Einfluss von dem, was wir da gespielt haben.
0: Ja, selbstverständlich.
1: Wen interessiert Roxette?
0: Wie viele Leute sind da nach euch gegangen? Nein, also wie viele waren es dann? Wie viele Menschen? Ich meine, da ist das Coburg auf dem Schlossplatz oder so,
3: genau,
0: heißt
3: es
0: da.
3: Ja, das kann man gar nicht, glaube ich, wir wissen es gar nicht genau, wie viele es waren. Also wir sind auf die Bühne und es waren auf jeden Fall viele.
0: Das waren viele, ne?
3: Also mega. Man hat bis zum Horizont nur Menschen gesehen.
0: War das der größte Auftritt bisher?
3: Ja, würde ich schon so sagen. Ja, also von den Besucherzahlen her auf jeden Fall.
0: Ah, mega.
3: Also eigentlich von allem her. Die Bühne war auch sehr beeindruckend, möchte ich sagen. Also
0: hey, du bist so weit da drüben,
3: genau,
0: was ist da los?
3: Genau, da läuft man mal so ein paar Meter nach rechts und denkt sich, oh, ich muss ja auch wieder zurück, verdammt nochmal.
0: Aber schön, das finde ich toll.
2: Wir hatten dieses Jahr aber auch schon einen Gig mit, auch im Vorprogramm von Bellamy Brothers in Hof.
0: Ach, herrlich.
2: Wir haben demnächst einen im Vorprogramm von Boss Hoss.
0: Bas Haas, natürlich auch sehr gute Freunde von uns, ja. Also mit denen kannst du richtig Fete machen. Die sind lustig.
1: Das sagt jeder. Ich bin sehr gespannt, ob wir in den Genuss kommen.
0: Das ist da definitiv. Also grüßt sie schön, die wissen ganz genau, wer wir sind.
1: Geil, machen wir.
0: Perfekt. Wir werden natürlich noch in eure neuere Platte hören, und zwar Dark Horse heißt das Ganze. Und da bin ich mal sehr, sehr gespannt. Also ich habe ja natürlich schon reingehört, sind sehr, sehr geile Nummern dabei und werden wir noch ein bisschen über die Band sprechen und so weiter und so fort, weil es gibt sicherlich einiges zu erzählen. Jetzt erstmal Milky für euch hier und Just the Way You Are.

Na, kennt ihr den Song noch? Robin, Dancing on My Own. 2010. Schon eine Weile her, ne? Aber Netflix kam und es ist

wieder richtig viral gegangen. Platz 6 in den Shazam-Charts zum Beispiel. Der Film Voicemails for Isabel. Und das ist der Song, der quasi wieder charttechnisch hier komplett angreift. Robin, Dancing on My Own. Und jetzt kommen wir zu Afrobund Ferris MC, die beide übrigens bei uns am Hafensommer sein werden. Also tickettechnisch versorgt euch. Früher war nicht besser. Und dann gleich mehr mit Siri hier auf Radio Go. Bei der Late Night Show.

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1: Ich bin Fabian Schaffer. Siegen oder fliegen. Bei der Fußball-WM in Nordamerika läuft die K.O.-Runde und Deutschland bestreitet heute sein 16. Finale. Gegner in Boston ist Paraguay. Bundestrainer Julian Nagelsmann.
2: Sie definieren sich schon auch sehr über den Defensivfußball, den sie gut spielen. Offensiv war es jetzt in den Spielen immer sehr geradlinig, viel Kampf um zweiten Ball, also schon versuchen, mit einer guten Körperlichkeit ins Spiel zu kommen. Viele zweite Bälle wieder scharf gemacht. Auf jeden Fall ein unangenehmer Gegner.
1: Wer ins Achtelfinale einzieht, das entscheidet sich ab 22.30 Uhr unserer Zeit. Da ist Anstoß in Boston. Niedersachsens Ministerpräsident Lies hat nach den tödlichen Schüssen in Stade vor

voreiligen Schlüssen gewarnt. Jetzt sei die Zeit für Traueranteilnahme und sachliche Ermittlungsarbeit und nicht für Spekulationen, so Lies. Bei den Schüssen in einer Jugendhilfeeinrichtung wurden 5 Erwachsene getötet. Eine weitere Person starb später im Krankenhaus. Alle arbeiteten in der Einrichtung. Motiv für die Tat war vermutlich ein Sorgerechtsstreit, teilte die Polizei mit. Der Hauptverdächtige wurde fest. Voreiligen Schlüssen gewarnt. Jetzt sei die Zeit für Traueranteilnahme und sachliche Ermittlungsarbeit und nicht für Spekulationen, so Lies. Bei den Schüssen in einer Jugendhilfeeinrichtung wurden 5 Erwachsene getötet. Eine weitere Person starb später im Krankenhaus. Alle arbeiteten in der Einrichtung. Motiv für die Tat war vermutlich ein Sorgerechtsstreit, teilte die Polizei mit. Der Hauptverdächtige wurde festgenommen. Der weltweit populärste Messenger-Dienst WhatsApp führt Benutzernamen ein. Nutzer müssen damit ihre

0: Die weltweite Phase zur Reservierung der Wunschnamen startet in Kürze, bevor die Funktion schrittweise für alle 3 Milliarden Nutzer freigeschaltet wird. Signal und Telegram bieten das bereits an. Die Weltgesundheitsorganisation hat Entwarnung beim Hunter-Virus gegeben. Der Ausbruch neige sich dem Ende zu. Die Lage bleibe stabil, so WHO-Chef Tedros. In Spanien, den Niederlanden und in Südafrika seien die Quarantäne- und Nachbeobachtungszeiten abgeschlossen. 30 Kontaktpersonen würden noch nachbeobachtet.
1: Soweit die Nachrichten. Brasilien ist übrigens jetzt in der Nachspielzeit in Führung gegangen, 2-1. Ich glaube nicht, dass es noch lange geht. Und dann wären sie im Achtelfinale. Und wir bleiben dran, sagen euch wettertechnisch, wie es ist. Und zwar jetzt.
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1: Und zwar in der Nacht locker bewölkt, 19 bis 16 Grad. Morgen dann erst häufig die Sonne neben lockeren Wolken. Nachmittags aber kann es wieder allem, vor allem Spessart und Rhön, teils kräftige Schauer und Gewitter geben. Die Höchstwerte schwülwarm, 27 bis 30 Grad. Dann am Mittwoch überquert uns anfangs eine Kaltfront mit Regen, Gewittern und Böen im Wind. Die Temperaturen gehen zurück auf 27 Grad. Zurück, wohlgemerkt. Und danach soll auch wieder die Sonne kommen. Und Richtung Wochenende wird es auch schon wieder etwas wärmer.
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1: Das Ganze um 21:03. Hallo Autofahrer. Die A3 Nürnberg Richtung Würzburg zwischen Schlüsselfeld und Greiselwind. Hier Fahrzeugteile auf der Fahrbahn. Dann haben wir noch Blitzer. Würzburg Richtung Giebelstadt oben bei der A3 auf der B19. Dann die Konrad-Adenauer-Brücke Würzburg und Reit Richtung Obertulba. Der Blitzanhänger bitte nicht zu schnell. Und Brasilien ist weiter im Achtelfinale nach dem 2:1 in der Nachspielzeit gegen Japan.
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1: Und ich wünsche euch natürlich einen schönen Montagabend. Gleich mehr hier zum neuen Album von Siri mit Dark Horse. Und jetzt erstmal Leonie und Callum Scott und Stay.

0: Tokyo Hotel Memory Lane, sehr coole Nummer auf jeden Fall. Bei mir im Studio Siri und Frank und Frank. Und sehr schön, dass ihr da seid. Die Band heißt ja Siri quasi und mit zwei I. Wie seid ihr überhaupt so bandtechnisch zusammengekommen? Ich meine, du kommst aus dem Sauerland, also da oben.
1: Oh, ich habe die Frage schon so oft beantwortet, aber ich finde einfach keine kurze Antwort darauf. Also über Ecken, über unseren Tonmann Michael Danielak, Kölpin mittlerweile auch noch hinten dran und Frankie, die kennen sich schon lange. Aus der, du sagtest das gerade, 0 dB-Zeit
0: ja,
1: von
0: das
1: Frankie.
0: Ja, ich meine, du warst das erste Mal, wie alt warst du, als du das erste Mal da warst?
2: Oh, 13?
0: Ja,
2: so
0: Wahnsinn, was, ne?
2: Ja, ist auch schon ein paar Jährchen her.
0: Du bist
2: her
0: auch mit uns groß geworden, ne?
2: Ja, ja, absolut.
0: Bist du knapp 20?
2: Ja. Ja, lassen wir es mal so stehen.
0: Nein, das ist echt lustig. Du warst damals schon mit Gitarre hier und allem.
2: Absolut, ja,
0: das
2: ja,
0: war
2: tatsächlich.
0: Richtig. Und dann habt ihr richtig gerockt auch.
2: Ja, absolut.
0: 0 dB, ich meine, das werden einige vielleicht noch kennen natürlich
2: ja,
0: dann auch. Ja,
2: ja, ich hoffe
0: es. Ja,
2: ja,
0: sehr
2: war eine schöne Zeit auf jeden Fall.
0: Cool,
2: ja,
0: cool,
2: coole Mucke, ja.
0: Ja, und dann kam das dann so sozusagen zustande, ne? Und dann, man braucht ja eine vernünftige Band, ne? Die dann auch sagt, ich mach das, was ihr macht das, was ich will. Also, oder wie ihr wollt. Also wir.
1: Ja, schön wär's.
0: Ich meinte,
1: da ist ein Eigenleben.
0: Ich meinte, musikalisch muss es passen, ja. Weil 0 dB ist jetzt ein bisschen anders als das, was du jetzt machst oder was ihr jetzt macht. Das ist ja, wir werden es ja gleich hören, es geht ja schon in die Country-Richtung quasi. Country, Country, Rock, New Country quasi, ne?
1: Absolut. Und ich war auch sehr erstaunt, als der Michael den Frankie vorgeschlagen hat, ob wir halt was zusammen produzieren. Ich so gedacht, hä? Coole Socke, aber der mag doch diese Musik nicht, ja, aber.
2: Ich bin musikalisch, aber wenn die Musik gut gemacht ist, stehe ich da drauf. Ich finde gute Musik einfach gut.
0: Ja,
2: ganz
0: das
2: einfach.
0: Ist immer schön.
2: Also
0: ja,
2: ich bin da nicht so genregebunden und so. Wenn was cool ist, dann ist was cool und da stehe ich dann drauf. So.
0: Perfekt, ja. Wir hören jetzt mal ganz kurz rein in einen Song von eurem Album, A Dark Horse. Wie vielte Album ist das jetzt?
3: Zweite,
0: ne? Genau. Also wie lange habt ihr dann gewerkelt?
1: Es sollte nicht so lange dauern, aber es sind doch fast 2 Jahre gewesen. Ja,
0: ja gut, es geht
1: ein Jahr
0: ja
1: schreiben und ein Jahr produzieren.
0: Aufnehmen, so richtig schön live einspielen
1: ganz
0: im Studio,
1: genau,
0: wie es gehört. Ne? Und das ist, finde ich, gut. Also ich mag das sehr, wenn ich weiß, das sind Leute, die das Ganze noch mit Hand machen. Also das ist natürlich dann, hat schon Qualität.
1: Das ist ja die alte Schule hier, ne?
0: Ja,
1: die
0: so muss
1: sind
0: es
1: ja alle
0: sein.
1: Aus Musikerfamilien.
0: Ja, das ist einfach gut so, ja. Let Life's River Flow. Erzähl mal ganz kurz was zu dem Song.
1: Nee, das übergebe ich an Frankie.
0: Okay.
2: Let Life's River Flow.
0: Ja.
2: Let Life's River Flow. Ich kann zum Inhalt, musst du natürlich auch was sagen, aber der Song ist entstanden mit unserer Keyboarderin, mit der Leonie, also mit unserer Pianistin und Orgelspielerin, besser gesagt. Keyboarderin ist immer so blöd ausgedrückt. Ja, wir haben den Song zusammen so gebaut, was das Backing angeht, die Musik angeht, und haben es dann Siri irgendwie mal so, hey, wir haben da so ein Demo gemacht, hör mal rein. Und dann hat sich relativ schnell was entwickelt. Wir waren dann zusammen im Studio zu dritt, haben ein bisschen rumgeschraubt, haben verschiedene Melodien ausprobiert und dann kam auch relativ schnell der Text zustande, der ja wirklich irgendwie auch viel mit deinem Leben auch zu tun hat, mit der Natur und so, weil du wohnst ja auf dem Forsthof, musst du dann gleich nochmal erzählen, so genau. Kommst dann auch her.
0: Schön im Sauerland.

0: Genau. Und da hat sich relativ schnell der Song entwickelt. Das ist eine schöne Mittempo-Ballade, sag ich, fast balladige. Epic Song geworden, der uns allen, glaube ich, der zu unseren Favoriten gehört, auf jeden Fall. Definitiv, auf dem Album.
1: Das klingt gut. Wir spielen ihn jetzt mal an. Achtung.

0: Also ich finde es ja sensationell. Wie kommt es, dass diese Musikrichtung bei dir rauskam?
1: Boah, das ist, kann ich überhaupt nicht erklären, weil es ist jetzt nicht so, dass ich irgendwie in Kinderschuhen mit Country-Musik geprägt wurde. Ich habe auch viel in meiner Jugend Punkrock gehört und hatten wir heute noch, Limp Bizkit war lange eine meiner Lieblingsbands. Und ich habe aber auch schon lange Musik gemacht, Gitarrenmusik. Und das ist einfach aus mir rausgekommen. Und in meiner Studienzeit habe ich einen Musiker aus Mexiko kennengelernt. Und der hat auch ein bisschen, weil er kommt natürlich, ne, hat immer rüber in die Staaten geguckt und sagt, ey, das, was du singst, das ist Country, hör dir das mal an.
0: Ja,
1: und so.
0: Cool.
1: Ich gedacht, ja, okay, geil, habe das immer mehr gehört. Und ja, meistens ist man ja davon inspiriert, was man hört.
0: Also ihr seid knapp an einer Mariachi-Band vorbeigeschaut.
1: Ja, ich glaube, da kommen ja noch ein paar andere Einflüsse dann dazu. Und ich glaube, dann wären wir nicht zusammengekommen.
0: Wer weiß.
1: Aber dann wäre ich jetzt mit anderen.
0: Also Frankie ist offen für alles. Wenn es gut gemachte Mariachi-Musik ist, bin ich dabei. Sombrero her und fertig.
2: Vielleicht noch ein paar heavy Gitarren dazu.
0: Genau, ja. Mariachi-Rock. Gibt es eigentlich? Wer weiß.
2: Wir können es ja erfinden.
0: Jetzt haben wir das Album Dark Horse. Wieso Dark Horse?
1: Tja. Ja, also, wir haben uns vor einiger Zeit mal für den ESC beworben mit einem Song, der auch auf der zweiten Platte ist, Hold On. Und das kam ganz gut an, unsere Bewerbung. Die wurde dann auch irgendwie im Netz so kommentiert und einer schrieb, ja, also Siri mit ihrer Band, das ist das Dark Horse in dem Wettbewerb. Und da waren wir so, wir wussten ehrlich gesagt nicht, was diese Redewendung oder was wollte er damit sagen und haben das nachgeschlagen und haben gedacht, ja, genau, das sind wir.
0: Sie meint nicht Fury, nein. Oder, ja, und dann, wie gesagt, kam dieser Titel raus und habt ihr gesagt, so müssen wir uns jetzt, also muss jetzt quasi das Album heißen, das zweite.
1: Ganz genau, also das ist so übersetzt, sage ich mal, ein bisschen wie der Underdog, genau. Aber noch ein bisschen so einfach der Überraschungssieger, würde ich eigentlich
0: genau,
1: sagen.
0: Ja, so und, ist das. Dann hören wir mal rein in den Titeltrack, Dark Horse.

0: Sehr, sehr, sehr schön. Also ein sehr, sehr cooles Album, natürlich mit vielen Facetten drauf auch, ein bisschen Uptempo, ein bisschen ruhigere Songs und so weiter. Schreibtechnisch, wie funktioniert das? Wer ist da alles involviert?
1: Meist Siri, aber auch zum Beispiel Frankie und Leonie. Wir haben auch einen Song, der eben auch da auf der neuen LP ist, den wir quasi im Tourbus mehr oder weniger zusammen komponiert
0: haben. Ja, cool. Man muss ja die Zeit verbringen.
2: Genau,
0: ja,
2: genau. Klar. Man muss es ausnutzen. War eng, aber witzig. Ja. Unser Tourbus ist halt...
0: Ist nicht so ein doppelstöckiger Nightliner.
2: Nein, das ist ein Bulli. Und es war witzig. Es war, wir haben lustig, Instrumente ausgepackt und wirklich zu sechst in dem Bulli irgendwie angefangen, den Song zu schreiben.
0: Sehr cool.
2: Und es hat sich gelohnt auf jeden Fall.
0: Ja, definitiv.
2: Definitiv.
0: Ja, sehr cool geworden. Jetzt haben wir eine, das war die erste Single, glaube ich, aus dem Album, was wir jetzt hören,
2: ja,
0: oder? Feeling Correct. Free. Also, nochmal was dazu und den hören wir dann komplett.
3: Der Song handelt von meinem Zuhause. Ja, das
0: sind
3: ja
0: einige Songs, glaube ich, ne?
3: Offenbar. Alle. Ja, das stimmt allerdings, ja, weil das ist einfach mein

0: Steckenpferd. Ich habe mit Leidenschaft bin ich auf unserem Forsthof unterwegs. Ich säge Holz.
1: Ja, das ist doch schon Country-Musik vorgeprägt.
0: Eben.
1: Warst deswegen, du aber schon mal in den USA? Hast du das schon mal angeschaut? Warst du schon mal in Nashville oder irgendwie in Texas? Oder
0: nee, vor lauter Land- und Forstwirtschaft habe ich gar keine Zeit zum Reisen.
1: Verstehe.
0: Ja. Ich habe nur davon geträumt.
1: Ja,
0: aber du kannst uns ja sagen, wie es da ist.
1: Ja, das ist schon lang her. Texas war ich das letzte Mal beim Dirk Nowitzki. Da haben wir, als mit Gong waren wir dort natürlich noch ein bisschen Basketball geschaut und waren dann auch natürlich in den Stockyards und alles. Und, ja. Aber Sauerland ist sehr schön, kenne ich auch.
0: Ich habe schon gehört, Schalksmühle.
1: Ja, Schalksmühle, das war noch. Ich grüße nach Schalksmühle. Ich weiß, da hören uns viele über Webradio. Ja, das ist mir auch so. Fanclub Schalksmühle nennt sich das. Yeah. So, Feeling Free, also macht die Augen zu und ihr seht den Übergang von Texas zum Sauerland. Das spürt man richtig.
0: Schöner kann man es nicht sagen.
1: Jetzt dürft ihr ihn gerne noch anmoderieren, den Song, bitte.
0: Hier kommt Feeling Free. Mein Name ist Siri. Ich bin hier mit Frank und Funk bei Radio Gong.
1: Geil, Frank und Funk, auch ein geiler Bandname. Also, Feeling Free, Siri.

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1: Vielen Dank.
2: Tolle Nummer. Szenenapplaus an dieser Stelle.
1: Hey,
2: finde ich sehr, sehr gut. Gefällt mir außerordentlich gut. Ja, das ist richtig. Also du fängst auf jeden Fall diesen New Country Vibe da absolut ein. Also das ist auch so vom Text her, vom Gefühl her oder sonst was. Und auf deinem Gut, auf deinem Hof, Pferde, alles da, was man so braucht, oder?
1: Pferde nicht. Ich hatte mal ein Pferd, okay. Das ist jetzt aber zu alt gewesen.
2: Oh.
1: Ja, das fand ich auch wirklich traurig. Ja. Ein langer Seelenbegleiter, ne? Ihr kanntet sie alle.
2: Mit Tieren, ja, klar, so ist freilich,
1: es.
2: Ja.
1: Ich bin überzeugter Schafhalter, auch wenn es wirtschaftlich schwer ist. Ja. Aber absolut, also ich mache das schon seitdem ich 12 bin, eigentlich eigenständig.
2: Ach komm.
1: Schafe scheren.
2: Echt?
1: Ja.
2: So richtig mit miau, miau, oder miau, machst du es noch miau, mit Schere? Ja. So.
1: Nee, miau, miau, ne, Frankie?
2: Ach, du hast schon mitgeholfen.
1: Den habe ich mal geschockiert damit.
2: Gleich seine Haare in Sicherheit gebracht.
1: Der ist so tierlieb und hat irgendwie Mitleid gehabt.
2: Also, ey, hast du schon mal ein ungeschortes Schaf gesehen? Das kann sich nicht mehr
3: das
2: bewegen.
3: Das stimmt, das ist richtig.
2: Das
3: aber
2: müssen die
3: das
2: machen.
3: Ist vollkommen klar. Aber die, so in dem Moment war, ist das einfach nichts für mich.
2: Ja, da kannst du mal eine kleine Ecke mal.
3: Ja,
2: ne?
3: Aber genau. Ist halt das so. Ist einfach nicht so mein Ding. Aber dafür ist ja Siri da. Die macht
2: ja,
3: das hervorragend.
2: Ich werde jetzt auch keinen Schaf scheren, einfach so aus, dem, aus der Hüfte.
1: Wenn du Lust hast, dann kommst du mal vorbei. Dann schreibst du mir.
2: Das klingt nicht schlecht. Wahnsinn. Also cool. Sehr, sehr cool. Und ihr Jungs seid natürlich hier in Würzburg unterwegs, immer noch viel. Wird auch konzertmäßig was geben, ne?
4: Also. Wir spielen jetzt am kommenden Samstag in Sand am Main.
2: Ach ja.
4: Mit
2: toll.
4: Siri und Band. Halt Wein, wie heißt es? Goga?
3: Wir genau, auf der Goga-Wiesen.
4: Kommt vorbei. Es ist bei schönem Wetter draußen. Man kann das auch bei schlechtem Wetter nach drinnen verlegen. Irgendwie einfach. Und wir sind wirklich froh, auch hier im Frankenland wieder mal zu sein, weil wir natürlich oftmals in NRW spielen.
2: Ja.
4: Halt, ne? Deswegen war auch gestern Coburg, war echt eine
1: Heimspiel.
4: Tolle Nummer, mehr oder weniger.
2: Hat endlich wieder alle verstanden.
3: Ja, genau. Total verstanden.
2: Mensch, ich glaube, es ist umgekehrt schwieriger.
1: Ja, also mittlerweile reden wir eigentlich alle Fränkisch.
2: Ach ja, das ist sehr schön. Das ist gut. Ich fühle mich frei, Wischer.
4: Aber total.
2: Wie geht's weiter? Platte ist jetzt seit wann draußen? Seit wann ist das Album jetzt da?
1: Ende letzten Jahres.
2: Okay, ja, genau. Und das ist das aktuelle momentan. Und zweite Single ist ja dann auch schon da. Die nächsten Songs kommen. Die zweite Single ist. Moment mal, wir haben sie da. Wir sind ja ausgestattet, ne? Ich muss nur richtig klicken und dann finde ich das alles. Eine aktuelle habt ihr gerade, oder?
3: Genau, Let Life Through Our Flow ist die aktuelle.
2: Ach so,
3: da
2: das
3: haben wir
2: schon mal,
3: haben wir vorhin schon mal reingehört. Ja, genau. Das ist die aktuelle Sänger.
2: Dann weiß ich Bescheid.
3: Aber wir arbeiten natürlich schon wieder am neuen Material.
2: Ja klar, natürlich gehört
3: man muss ja heutzutage,
2: dazu.
3: Muss man ja liefern.
2: Junge, man ist ja öfters im
3: das
2: Bus unterwegs, ne?
3: Eben. Genau, und ja genau, wir sind natürlich auch viel live unterwegs jetzt. Uns sitzt noch, wie gesagt, noch ein Support-Termin für The Boss House. In Elspe.
2: Mega.
3: Im September ist es.
2: Ja, sehr schön.
3: Da freuen wir uns auch drauf und haben ein paar schöne kleine Shows, wie jetzt am 4. Juli in Sand, wo wir halt unser komplettes Konzert spielen und so. Und ja, wir bleiben fleißig am Ball.
2: Wie viele seid ihr in der Band?
3: Fünf Musiker.
2: Okay, perfekt.
3: Ja, wir haben, der Michael ist unser.
2: Da passiert auch was auf der Bühne dann. Ja,
3: absolut.
2: Sehr cool,
3: ja.
2: Sehr cool.
3: Absolut.
2: Sehr schön. Dann wünsche ich euch nur das Beste. Viel, viel, viel Erfolg natürlich. Ne? Und ihr sagt Bescheid, wenn wieder was Neues kommt. Ja? Danke dann nochmal fürs Melden sozusagen. Und dass wir da natürlich wieder was haben. Sand am Main am kommenden Samstag. Nicht vergessen.
1: 4. Juli.
2: 4. Juli. Das ist ganz wichtig. Und dann könnt ihr natürlich das Album streamen bei uns auf radiogong.com, direkt bei der Late Night Show, schon alles online. Einfach draufklicken und natürlich dann entsprechend Siri in dem Fall unterstützen. Also vielen, vielen Dank. Wie gesagt, nur das Beste und dass weiterhin so geile Mucke bei euch da rauskommt. Und ich bin da sehr

Den Händemann kann so mal, Händemann, das ist doch Punjabi MC. Nichtsdestotrotz waren das Summer Jam und Billa Joe und Kilimanjaro hier auf Radio Gong bei der Late Night Show an diesem Montagabend. Und wir warten eine Dreiviertelstunde noch, 22.10 Uhr geht's los, das Spiel Deutschland gegen Paraguay. Brasilien hat's geschafft mit einem Treffer in der Nachspielzeit. Und zwar 2:1 gegen Japan, stehen also im Achtelfinale. Und hier ist Taylor Swift für euch und The Fate of Ophelia.

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Will Smith, Hold Me in the Dark hier auf Radio Gong. Das Ganze an diesem Montagabend. Und in einer halben Stunde geht's los. Wir sagen euch natürlich, wie es läuft. Aber eine Nummer kriegen wir noch unter jetzt. Und zwar vor den News, Kamerad, und Hug Yourself.

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1: Ich bin Joshua Heise. Die deutsche Fußballnationalmannschaft kämpft in Kürze um den Einzug ins WM-Achtelfinale. Das DFB-Team trifft in seinem ersten K.O.-Spiel auf Paraguay. Anpfiff in Boston ist um 22.30 Uhr. Bereits für die Runde der besten 16 Teams qualifiziert haben sich die Brasilianer. Sie gewannen ihr 16. Finale kurz vor Schluss mit 2:1 gegen Japan. In der Nacht entscheidet sich dann noch, ob die Niederlande oder Marokko weiterkommen. In Stade sind 6 Menschen in einer Jugendhilfeeinrichtung erschossen worden. Als Motiv wird ein Streit ums Sorgerecht vermutet. Niedersachsens Innenministerin Behrens.
2: Nach bisherigen Erkenntnissen handelt es sich um eine Tat, die aus familiären Motiven begangen wurde. Um eine extrem kaltblütige Gewalttat ohne politische oder wirtschaftliche Hintergründe.
1: Der Tatverdächtige ist festgenommen worden. Sein Kind und dessen Mutter überlebten die Tat. Alle Getöteten waren Mitarbeitende der Einrichtung. Nur noch morgen gilt der Tankrabatt, dann dürfte tanken wieder teurer werden. Der ADAC fordert jetzt, dass die Preise nach dem Auslaufen der Maßnahme schrittweise angehoben werden. Es dürfe nicht zu einem sprunghaften Preisanstieg um rund 17 Cent je Liter kommen, sagte eine Sprecherin. Der ADAC fordert außerdem weitere Entlastungen, etwa eine Senkung der Stromsteuer. Der weltweit populärste Messenger-Dienst

WhatsApp ändert ein grundlegendes Funktionsprinzip. Künftig müssen Nutzer ihre private Handynummer nicht mehr angeben, um mit neuen Kontakten zu chatten. Stattdessen führt der Messenger individuelle Benutzernamen ein, über die Anwender miteinander in Verbindung treten können. Die Reservierung der Wunschnamen startet in Kürze. Die Funktion wird dann nach und nach für alle freigeschaltet. Mhm.

0: Oh, das war heiß. Jetzt nicht mehr ganz so heiß, immer noch warm, aber 19 bis 16 Grad die Tiefstwerte heute Nacht, meist locker bewölkt. Morgen dann nach lockeren Wolken häufig Sonnenschein und am Nachmittag aber vor allem Spessart und Rhön kann es teils kräftige Schauer und Gewitter geben. Die Höchstwerte, schwülwarm wird es, 27 bis 30 Grad. Mittwoch eine Kaltfront, wobei das schon sehr, sage ich mal, optimistisch ist, dass es wirklich kälter wird, 27 Grad. Eine nicht ganz so Heißfront, das wäre richtig. Regengewitter, böiger Wind, dahinter dann aber wieder Sonnenschein und danach bleibt es auch recht sonnig die restliche Woche. Temperaturen, wie gesagt, rund 27 Grad, das wären das Erholsamste mehr oder weniger und zum Wochenende steigen die Temperaturen wieder etwas an.
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0: Wir haben 22:03. Hallo Autofahrer. Und zwar schauen wir mal drauf, was die Straßen uns so bringen. Wir haben einmal die A3 Frankfurt Richtung Würzburg zwischen Bessenbach-Wald-Aschaff und Weibersbrunn. Defekter Wohnwagen. Bitte Vorsicht hier, da ist der Urlaub dann schon vorbei. Und wir haben Vorsicht, ein Unfall. Und zwar Heidingsfeld hinten raus, die Kreuzung Stuttgarter Straße, Eisenbahnstraße. Da an der Kreuzung, da gab es einen Unfall. Also bitte erhöhte Vorsicht hier. Scherben und so auf der Straße. Und deswegen bitte vorsichtig. Und allen unterwegs eine gute Fahrt. Einen Blitzer haben wir noch, den Blitzanhänger. Und zwar Reit Richtung Obertulba. Bitte Vorsicht und nicht zu schnell.
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0: Und ich wünsche euch natürlich einen schönen Montagabend bei der Late Night Show mit Michael Schulte und 5 a.m.

Dermot Kennedy and Funeral hier auf Radio Gong. Und zwar bei der Late Night Show, in der es in genau einer Viertelstunde losgeht, Deutschland gegen Paraguay, 16. Finale. Die Aufstellung ist natürlich schon da und deswegen sagen wir euch, wie es ausschaut. Bisschen was ist umgestellt. Hinten natürlich Manuel Neuer, das bleibt. Auch abwehrtechnisch hat sich nichts geändert. Kimmich, Rüdiger, Brown ist wieder dabei, war ja leicht angeschlagen. Auch im defensiven Mittelfeld Metscher und Pavlovic. Und Sané spielt auch, Wirt spielt auch, Havertz spielt auch, aber Musiala ist nicht drin. Tatsächlich, er kriegt jetzt quasi erstmal eine Pause. Vielleicht tut er sich leichter, wenn er reinkommt und ist schon ein bisschen was gespielt. Da kann er nochmal seine Technik ausspielen. Und wer startet? Dennis Undav tatsächlich, also Doppelspitze quasi, Havertz Undav. Ja, sicherlich, man erwartet Paraguay sehr defensiv, daher wird man natürlich auch irgendwie jemanden brauchen, der vorne dann auch mal so die Flanken richtig gut verwerten kann. Und da ist Dennis Undav sicherlich der Richtige, hoffen wir. Wir sagen euch natürlich, wie es läuft. Und hoffentlich müssen wir nicht so oft sagen, sondern können zuversichtlich das Spiel angehen. Wonderful Life 25 jetzt hier für euch. Hurts and Purple Disco Machine.

Neu hier auf Radio Gong, Nico Santos, Why Don't You Stay? Und schon brennt's im Strafraum bei den Deutschen. Also eine Ecke gleich in der ersten Minute von Paraguay, aber doch kein Tor. Trotzdem war es so ein bisschen durcheinander und ja, es war Manuel Neuer, der hat noch eine Hand da rausgekriegt, aber nichtsdestotrotz, ja, es geht los. Wir schauen mal, 16. Finale, Deutschland, Paraguay. Wir bleiben für euch dran. Schauen auch ganz kurz auf die Straßen dazu. Und zwar haben wir aktuell die A3 Nürnberg Richtung Würzburg zwischen Höchstadt-Ost und Pommersfelden. Vorsicht, Gegenstände auf der Fahrbahn. Frankfurt Richtung Würzburg zwischen Bessenbach-Wald-Aschaff und Weibersbrunn. Defekt der Wohnwagen, Standstreifen blockiert. Blitzer neu, B27 Himmelstadt Richtung Karlstadt. Und Reit Richtung Obertulber steht der Blitzanhänger. Bitte nicht zu schnell.

Schöne Nummer, oder? Feiern und Dalton, versprich mir. Hier auf Radio Gong. Wir schauen mal, ob die deutsche Mannschaft... Ich weiß, versprochen hat sie es nicht, aber man geht davon aus, dass das Achtelfinale doch drin ist, oder? Oh, wir werden sehen. 10 Minuten gespielt, 0-0 noch Deutschland gegen Paraguay. Das 16. Finale, das... Dritte, nachdem ja jetzt Kanada weiter ist, Sonntagabend war das, Südafrika gegen Südafrika und dann auch noch Brasilien gegen Japan. Das war auch eine der 16. Man musste das Wort sich erstmal, ne? 16. Finale. Aber es ist wirklich so, beide Treffer sind dann auch sehr spät gefallen. Bei diesen bisherigen 16. Finals. Ja? Also das Tor der Kanadier in der 92. Minute und das Tor der Brasilianer war sogar einen Tick später sogar, nachdem Japan ja schon 1-0 geführt hatte, dann der Ausgleich und das 2-1 auch hier in der Nachspielzeit. Und zwar war es hier die 95. Minute. Also alles sehr, sehr spät. Also man muss dann bis zum Schluss noch durchhalten. Wir bleiben dran mit Alex Warren und Fever Dream.

Harry Styles. Es sind bestimmt einige American Girls im Stadion beim Spiel Deutschland gegen Paraguay. Sechzehntelfinale nennt sich das. Und zwar, ja, schauen wir mal, was da noch passiert. 0-0 steht es immer noch. Wir haben noch nicht das erste Viertel vorbei, also noch nicht die erste Trinkpause. Das Ganze ja in Boston, im Gillette Stadium dort, Foxborough, Massachusetts. Also, vielleicht was Gutes für Deutschland. Aber wie gesagt, immer noch 0-0. Aber sie spielen, also sie schnüren Paraguay relativ ein, muss man sagen. Also wenn, dann kommen da so sporadisch ein paar Konter bei raus. Also hoffen wir, dass bald ein Tor fällt, und zwar für Deutschland. Und wir halten euch auf dem Laufenden mit Clock Clock und Out of the Dark.

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1: Ich bin Joshua Heise. Im niedersächsischen Stade sind 6 Mitarbeitende einer Jugendeinrichtung erschossen worden. Der Tatverdächtige, ein 45-Jähriger aus Hannover, wurde bereits am Nachmittag festgenommen. Das Motiv war nach Polizeiangaben wohl ein Sorgerechtsstreit. Der Mann hatte in der Einrichtung einen Termin wegen seiner 3 Monate alten Tochter. Mutter und Kind blieben unverletzt. 2 Monate lang hat die Bundesregierung wegen des Iran-Kriegs einen Tankrabatt gewährt. Mit dem letzten Junitag endet.
2: Wir haben in der Nacht Tiefstwerte um 19 bis 16 Grad, meist locker bewölkt dabei. Morgen dann neben lockeren Wolken häufig Sonnenschein. Erstmal nachmittags ganz vor allem Richtung Spessart und Rhön teils kräftige Schauer und Gewitter geben. Höchstwerte 27 bis 30 Grad, recht schwül ist dabei. Dann haben wir Mittwoch erstmal so eine Kaltfront, wenn man sie so nennen will. Gewitter, Regen, böiger Wind, Temperatur.

0: Die A3 Frankfurt Richtung Würzburg zwischen Bessenbach, Walderschaff und Weibersbrunn. Defekter Wohnwagen. Bitte Vorsicht hier in diesem Bereich. B27 Himmelstadt Richtung Karlstadt wird geblitzt, wie auch Reit Richtung Obertulba. Da steht der Blitzanhänger. Bitte nicht zu schnell.
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0: Ihr seid bei der Late Night Show, eine Stunde haben wir noch. Vielleicht geht ja Deutschland in dieser Stunde noch irgendwie in Führung. Und hier ist Joe und End of Beginning.

Kinroy und Girls und Tor für Paraguay. Tatsächlich. Kurz vor der Halbzeit, 42. Minute, einfach mit einem kleinen Zack-Wackler, Flanke von innen, komplett frei, keine Zuordnung, kein gar nichts. Ja, das, was man irgendwie befürchtet hat oder vielleicht sogar erwartet hat, Deutschland liegt zurück gegen Paraguay 0-1. Also, 42 Minuten gespielt. Ist noch lange nichts vorbei, nichtsdestotrotz. Schwierig. Und hier ist Ugeld und Topic und I adore you.

Baby Rexha und New Religion hier auf Radio Gong. 0:1, also aus deutscher Sicht zur Halbzeit, gegen Paraguay. Das wird man hoffentlich noch irgendwie umbiegen können. Aber ich weiß nicht. Ich bin nicht so richtig zuversichtlich. Aber ich habe 2:1 getippt. Also ein Teil meines Tipps ist ja schon in Erfüllung gegangen, dass Paraguay auf jeden Fall mal trifft. Ja, so. Das war ja zu erwarten. Schau mal kurz auf die Straßen. Wir haben die A3 Frankfurt Richtung Würzburg zwischen Bessenbach-Wald-Aschaff und Weibersbrunn. Defekter Wohnwagen, Vorsicht hier. Und Blitzer B27 Himmelstadt Richtung Karlstadt. Bitte nicht zu schnell. Mit unseren Freunden, die uns dieses Jahr auf dem Residenzplatz besuchen werden. Fastboy mit Beautiful Life.

Another und 54 Ultra talk to you hier auf Radio Gong. 0-1, zweite Halbzeit ist losgegangen. Julian Nagelsmann hat gewechselt. Felix Metscher ging raus. Okay. Dafür Leon Goretzka. Okay. Also das ist aktuell. Jetzt ist Paraguay aber schon wieder im Angriff. Ja, ich weiß nicht. Ich warte bis ganz zum Schluss und dann setze ich noch irgendwie einen Fünfer auf Deutschland. Ja, wir werden sehen. Also irgendwie könnte es besser laufen. Hier ist Tame Impala für euch, Dracula. Wie gesagt, zweite Halbzeit ist eben losgegangen.

1:1. Kai Havertz hat getroffen. 1:1. Gegen Paraguay. 55 Minuten gespielt. Also es geht noch was. Und ich gehe jetzt auch, denn die Late-Night-Show ist damit zu Ende. Aber ihr hört das sicherlich in den News oder schaut selber. Und dann hören wir uns morgen wieder ab, wie ihr es gewohnt seid. 20 Uhr zur Late-Night-Show. Bis denn. Und jetzt bin ich doch ein bisschen zuversichtlicher, dass das dann hinhaut. Andy Pool sagt ciao und servus.

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1: Ich bin Joshua Heise. Bundeskanzler Merz hat sich nach den tödlichen Schüssen im niedersächsischen Stade tief betroffen gezeigt. Er sei erschüttert bis ins Mark, schrieb der CDU-Politiker auf X. Bei dem Angriff in einer Jugendhilfeeinrichtung soll ein 45-Jähriger aus dem Raum Hannover 6 Mitarbeitende erschossen haben. Hintergrund ist wohl ein Sorgerechtsstreit. Nach der letzten Hitzewelle kommt diese Meldung wenig überraschend. Der Juni 2026 dürfte unter den Top 3 der wärmsten seit Messbeginn landen, heißt es vom Deutschen Wetterdienst. Ursula Winkler berichtet.
2: Jetzt am Wochenende wurde deutschlandweit an 46 Stationen die 40-Grad-Marke geknackt und es gab einen neuen deutschen Allzeitrekord, 41,7 Grad in Neiße-Münde-Koschen in Brandenburg. Auch die Nächte blieben teils tropisch warm. Der Juni war auch sehr trocken und teils kam dann bei heftigen Gewittern lokal gleich eine ganze Monatsration an Regen in kurzer Zeit vom Himmel.
1: In Venezuela ist die Zahl der Erdbebentoten auf über 1.700 gestiegen. Und die Zeit drängt. Noch immer werden tausende Menschen vermisst. Zahlreiche Nachbeben erschweren die Bergungsversuche. Auch 2 deutsche Such- und Rettungsteams sind im Einsatz. Zudem will die EU per Luftbrücke insgesamt 50 Tonnen Hilfsgüter in die betroffenen Gebiete schicken. Iran will die Straße von Hormuz im Alleingang von Minen räumen. Teheran hat einen Vorschlag von Frankreichs Präsident Macron zurückgewiesen, dies gemeinsam mit Partnerstaaten zu machen. Zur Begründung hieß es, der Vorschlag verstoße gegen das Rahmenabkommen mit den USA, das die alleinige Verantwortung Irans vorsehe. Durch die Meerenge wird rund ein Fünftel des weltweiten Rohöls transportiert.
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3: In der Nacht meist locker bewölkt, die Tiefstwerte um 19 bis 16 Grad. Tagsüber neben lockeren Wolken zunächst häufig Sonnenschein, am Nachmittag besonders im Spessart und in der Rhön kann es einzelne teils kräftige Schauer und Gewitter geben. Die Temperaturen schwülwarme 27 bis 30 Grad.

0: Uhr Heise. Eine kaltblütige Tat. So hat Niedersachsens Innenministerin Behrens die tödlichen Schüsse in einer Jugendeinrichtung in Stade bezeichnet. Zu den Hintergründen berichtet Ronny Tuchau.
1: Der 45-jährige mutmaßliche Todesschütze hatte laut Ermittlern am Montag einen Termin in der Mutter-Kind-Einrichtung. Dabei soll es um das Sorgerecht für seine 3 Monate alte Tochter gegangen sein. Was dann aus dem Ruder lief, wird noch ermittelt. Auf jeden Fall erschoss der Täter offenbar nur Mitarbeitende. Der 45-jährige soll schon polizeibekannt gewesen sein wegen Bedrohung, aber nicht unbedingt als schwergewalttätig.
0: Das Rahmenabkommen steht, jetzt soll verhandelt werden. US-Präsident Trump hat für heute Gespräche mit Iran in Katar angekündigt. Eine Bestätigung aus Teheran steht noch aus. Unterdessen hat der iranische Außenminister einen Vorschlag Frankreichs abgelehnt, die Straße von Hormuz in einer gemeinsamen Mission von Minen zu räumen. In Monaco hat es am Abend eine heftige Explosion gegeben. Dabei sind 3 Menschen schwer verletzt worden. Laut Medienberichten soll jemand zuvor einen Rucksack vor einem Wohngebäude abgestellt haben und dann geflohen sein. Der Verdächtige ist auf der Flucht. Der Bürgermeister von Nizza sprach auf X von einem Anschlag. Die SPD fordert bei der geplanten Reform der Einkommenssteuer eine stärkere Belastung von Topverdienern. Kleine und mittlere Einkommen müssten spürbar entlastet werden, sagte Fraktionsvize Esther. Die Entlastung solle auch durch eine stärkere Beteiligung der Superreichen finanziert werden.
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3: In der Nacht meist locker bewölkt, die Tiefstwerte um 19 bis 16 Grad. Tagsüber neben lockeren Wolken zunächst häufig Sonnenschein, am Nachmittag besonders im Spessart und in der Rhön kann es einzelne teils kräftige Schauer und Gewitter geben. Die Temperaturen schwülwarme 27 bis 30 Grad.
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